Junge, Junge, Junge, man kommt da ja gar nicht mehr hinterher mit diesen ganzen Feiertagen. Die Liste ist ja sowas von lang. Ostern, 1. Mai, Himmelfahrt, dieses Wochenende ist Pfingsten. Ich bin wirklich in meinem Kalender immer so durcheinander gekommen. Wenn ich auf die Wochen geguckt habe, dachte ich, warte mal, da ist ein Feiertag, da muss ich moderieren. Ja, hier, Moment, hier ist auch ein Feiertag. Und dann war ich immer so, hä, in welcher Woche bin ich jetzt eigentlich? Aber ja, jetzt ist erstmal der letzte Feiertag, beziehungsweise morgen Pfingstmontag. Dann ist Schluss mit den Feiertagen bis zum 3. Oktober. Ja, das ist natürlich eine ganz schön lange Zeit, aber ich meine, dazwischen sind ja auch noch Sommerferien und so. Also ich glaube, ihr werdet schon noch den ein oder anderen Tag frei haben. Morgen für Pfingstmontag haben wir noch einen kleinen Tipp für euch, denn da ist Deutscher Mühlentag. Mühlen sind natürlich von außen schon mal richtig cool mit diesen riesigen, sich drehenden Dingern, voll die Erscheinungen. Ganz viele davon sind ganz, ganz alt, aber Mühlen hatten natürlich vor allem früher mal einen richtig wichtigen Zweck, weil da wurde natürlich Mehl hingestellt und mit diesem Mehl hat man da ein Brot gebacken und ganz, ganz viele andere coole Sachen gemacht. Und an diesem Tag der Mühle kann man da auch rein in ganz, ganz viele Mühlen. Da wird einem gezeigt, was sie da eigentlich so machen, weil in einigen wird ja auch immer noch heute Mehl hergestellt. Das wird dann nicht nur industriell gemacht, sondern noch, ich sag mal, wie man das früher gemacht hat, in so einer richtigen Mühle. Und hier bei uns in Bremen und vor allem in Niedersachsen gibt es ganz, ganz viele, zum Beispiel in Achim, in Bad Zwischenahn, Bobswede, Delmhorst, in Oberneuland, hier in Bremen und. Die Liste ist lang. So lang, dass sie sogar eine eigene Homepage hat. Mühlenland-niedersachsen.de. Da findet ihr Infos, welche Mühlen da morgen mit am Start sind. Und dann könnt ihr entweder eine Mühle besuchen oder hoffentlich so am freien Pfingstmontag die Sonne genießen.

0: Insgesamt haben wir hier bei Zebra 4 14 Kinderreporter und Reporterinnen, die natürlich jede Woche für euch in Action sind und sehr, sehr coole Sachen abchecken. Diese Woche natürlich auch wieder, da waren sie gleich doppelt unterwegs. Aber wo und wer war eigentlich mit dabei?
1: Hey Leute, hier sind Mathilda,
2: Tole,
3: ich bin Slotti
4: und hier ist Tilda.
1: Tachchen!
5: So ihr Lieben, dann geht's weiter mit der technischen Probe.
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1: Die Pippi Langstrumpf, die Freche, die mit den roten Haaren.
7: Pippi Lotta, Victualia, Rolgadina, Pfefferminzer, Ephraims Tochter Langstrumpf.
1: Und das gucken wir uns an. Und wir reden natürlich mit den Schauspielerinnen und mit dem Regisseur.
0: Und wie das war, hören wir dann in voller Länge ab 9 Uhr

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1: Am Sonntagmorgen und Besuch habe ich hier schon im Studio und zwar von Lotta, Edda und Luna. Alle drei sind gerade da. Könnt ihr einmal Hallo sagen?
2: Hallo!
1: Boah, guck mal, das klappt auch schon richtig gut mit dem Mikrofon, weil wir müssen dazu sagen, das ist jetzt hier schon halbes Interview, halber Test, weil Lotta und Edda müssen sich ein Mikrofon teilen, weil wir zwei haben, aber das klappt schon sehr, sehr gut, oder Lotta? Sag nochmal was.
2: Ja.
1: Wow, das klingt tipptopp. Ihr spielt Fußball und ihr habt am Dienstag einen Mädchentag bei euch im Verein. Und zwar bei TSV Eiche Neu-St. Jürgen. Ihr habt echt einen wirklich langen Namen, aber das ist in Ordnung. Das kriegen wir alles hin. Und was da passieren wird, wie ihr zum Fußball gekommen seid und wie das überhaupt in so einer Mädchenmannschaft so abläuft, all das besprechen wir gleich. Schön, dass ihr da seid und vor allem schön, dass ihr schon wach seid. War schwer, heute Morgen aufzustehen oder ging?
2: Ging.
1: Ja, ging. Das hoffe ich.

0: Always on the Run war das von Isaac um gleich genau 20 vor 9. Und ich habe natürlich immer noch meinen Besuch hier bei mir im Studio von Zebra 4. Lotta, Edda und Luna sind da. Sportlichen Besuch, denn ihr alle drei spielt Fußball. Und zwar in Worpswede bei TSV Eiche Neu-St. Jürgen. Erzählt mal, wie hat das denn eigentlich bei euch angefangen, Fußball zu oder mit dem Fußball? Luna, du bist die Älteste, wie war das bei dir? Du hast gesehen, kannst du einmal kurz das da nochmal da rein sagen? Du hast gesehen, wie die Jungs Fußball spielen und hast dann auch damit angefangen?
1: Ja, in der Grundschule habe ich immer gesehen, wie die in der Pause Fußball spielen und ich fand das ganz cool, deswegen habe ich damit dann auch angefangen.
0: Okay, und dann gab's schon den Verein, gab es da schon eine Mannschaft oder wie war das?
1: Ja, es gab da schon eine Mädchenmannschaft.
0: Okay, und dann bist du einfach hingegangen, hast durchgezogen, hast gedacht, ich mach das jetzt und dann mussten deine Schwestern auch direkt hinterherziehen oder was?
1: Ja. Die fanden das dann auch ganz cool und dann haben die damit auch angefangen.
0: Und jetzt spielt ihr ja auch irgendwie teilweise alle in einer Mannschaft. Lotta, kannst du mir das nochmal erklären, weil du spielst jetzt. Also ihr seid zum Verständnis, Lotta, du bist 11, Luna ist 13 und Edda ist auch noch mit dabei. Edda ist 9 Jahre alt und bei den Mädchen gibt es irgendwie mehrere Jahrgänge zusammen. Und Lotta, du spielst mit beiden deinen Schwestern zusammen, du bist hier in der Mitte, du bist 11.
2: Ja, also ich spiele mit Edda und mit Luna in einer Mannschaft zusammen. Also Edda spielt bei den D-Mädchen und da spiele ich mit ihr zusammen und Luna spielt halt bei den C-Mädchen und ja, da spiele ich halt auch mit denen zusammen.
0: Und du bist Torwart oder Torwartin, ne?
2: Ja, genau.
0: Erzähl mal, warum hast du dich denn dazu entschieden, Torwart zu werden? Ist das nicht immer, muss man da nicht so ein bisschen verrückt für sein auch?
2: Ja, also es war halt so, wir hatten ein Spiel und da haben wir keine Torhüterin gehabt und da war ich dann im Tor und habe mich dazu entschieden, halt das einmal auszuprobieren. Und dann habe ich meinen ersten Elfmeter direkt beim ersten Spiel gehalten und dabei habe ich mich halt gefreut und dann dachte ich, dass ich das direkt weitermache.
0: Das ist auf jeden Fall sehr, sehr gut. Ich hoffe, das ist auch jetzt in beiden Mannschaften so, dass da weiter gut läuft. Und Edda, du bist ja auch dann teilweise schon bei den Großen mit dabei gewesen, oder?
3: Ja, also ich war schon bei ein paar Spielen mit dabei.
0: Wie kommt das? Dann bist du immer mit dabei oder bist du dann so, ja, wenn irgendjemand krank wird oder ausfällt, dann sagen die, komm Edda, du musst mit ran, du musst jetzt hier auch nochmal ein paar Tore schießen bei den Großen.
3: Ja, so ungefähr.
0: Aber hast du dann da keine Angst, wenn eine 13-Jährige da auf dich zugerannt kommt oder denkst, oh, jetzt grätscht die mich hier gleich weg?
3: Ja, es ist unterschiedlich. Also es gibt ja auch welche, wo dann halt die Mannschaften, gibt ja auch so unterschiedliche Alter.
0: Aber was machst du denn dagegen? Bist du gegen so Nervosität, sag ich mal, wenn du da dann stehst und denkst, okay, die ist ein Kopf größer als ich, egal.
3: Ja, also bei den D-Mädchen sind ja auch manchmal schon größere dabei und dann muss man einfach auch mal zweikampf.
0: Einfach Augen zu und durch.
3: Ja.
0: Und Luna, wie ist das jetzt für dich als Älteste, wenn du dann teilweise mit deinen beiden Schwestern da irgendwie auf dem Platz stehst?
1: Ja, ich finde das sehr cool, mit denen zusammen zu spielen. Da habe ich ganz viel Spaß und Freude dran.
0: Das ist gut. Weil was sollst du jetzt auch anderes sagen, wenn sie neben dir sitzen? Am Dienstag habt ihr einen großen Fußballtag für Mädchen bei euch in Worpswede. Da sprechen wir gleich auch noch mal ein bisschen ausführlicher drüber. Aber könnt ihr uns schon mal kurz erklären, was da so passieren wird und was auch ihr da macht, Luna?
1: Ja, also wir bauen verschiedene Stationen auf und da können Mädchen, die Interesse daran haben, Fußball zu spielen, sich mal auszuprobieren, ob denen das Spaß macht. Genau.
0: Und Lotta, weißt du schon, bei welcher Station du da stehen wirst? Ihr habt ja mir eben schon gesagt, ihr habt das da so ein bisschen aufgeteilt.
2: Ja, also ich glaube, ich mache etwas mit Torschuss, dass ich wahrscheinlich im Tor stehe und die Mädels können dann da ein bisschen draufschießen. Also ich glaube, das wird so ein bisschen sein wie Elfmeterschießen.
0: Okay, und die wichtigste Frage natürlich zum Schluss. Habt ihr eigentlich eine Lieblingsfußballmannschaft? Edda, guckst du auch Fußball und hast eine Lieblingsmannschaft?
3: Ja, ich mag Dortmund ganz gerne und Werder.
0: Werder, sehr gut. Lotta, warst du eine Lieblingsmannschaft?
2: Bei mir ist es genauso. Ich mag Werder und Dortmund auch sehr gerne.
0: Luna?
1: Nee, ich bin nur Werder-Fan.
0: Ah, sehr gut. Das reicht ja auch. Vielleicht spielen sie ja auch nächstes Jahr mal wieder gut. Schön, dass ihr da seid und ich wünsche euch schon mal ganz viel Erfolg am Dienstag beim Fußballtag für Mädchen und natürlich bei euren weiteren Spielen. Danke fürs frühe Aufstehen und Herkommen.

0: No Woman, No Cry, das von den Fugees um 8.51 Uhr hier bei Zebra 4. Und es geht natürlich immer noch um Fußball, denn wir haben Besuch aus Worpswede. Und zwar von Lotta, Edda, Luna und euer Papa. Und Trainer Mike ist jetzt auch noch mit dabei. Ihr alle seid vom TSV Eiche Neu-St. Jürgen. Mike, dann frage ich dich mal zuerst. Du bist der Trainer. Wie hat das denn bei dir angefangen? Hast du das schon gemacht, als Luna angefangen hat damals mit dem Fußballspielen?
1: Ja, ganz im Gegenteil. Also ich habe früher Fußball gespielt, selber auch aktiv und war dann einfach nur Papa und habe den Mädels beim Fußball zugeguckt. Aber wie es dann so ist, eine Trainerin hört auf und ein neuer kommt. Mhm. Und genauso war es mir. Also ich bin da so reingerutscht.
0: Und wie ist das für euch, dass der Papa der Trainer ist? Seid mal ehrlich jetzt, Lotta.
2: Ich finde es ganz cool, weil zum Beispiel vor dem Training können wir ihn auch so fragen, was hast du heute geplant oder so. Das ist cool.
0: Papa, stell mich mal vorne hin, sag allen, die sollen mir Flanken geben, ich will ein paar Tore schießen. So, du lachst, hast du schon mal gemacht?
3: Ja.
0: Hat das auch geklappt?
3: Ja.
0: Oh, sehr gut. Okay, und Mike, ihr habt euch ja auch so ein bisschen zum Ziel gesetzt, den Mädchenfußball noch ein bisschen größer zu machen. Ist dadurch auch diese Idee für den Mädchenfußballtag entstanden oder woher kam das? Macht ihr das überhaupt zum ersten Mal?
1: Der Mädchenfußballtag wurde schon öfters ausgetragen, auch bei uns auf dem Sportgelände. Letztendlich ist das eine Maßnahme vom DFB, die in den Landesverbänden vom NFV dann weitergegeben wird. Wir werden da ordentlich unterstützt, auch vom NFV Osterholz. Ja, mit einem kleinen Zuschuss, mit ein paar Bällen und dann ist es auch gut, wenn man da den Mädchenfußballtag oder den Fußball für Mädchen auch weiterführen kann. Ja.
0: Ja. Aber würdet ihr denn sagen, es gibt da irgendwelche Unterschiede zu Jungs? Also zusammen, als ihr klein wart, habt ihr wahrscheinlich doch auch angefangen, mit Jungs zusammenzuspielen. Oder seid ihr sofort in eine Mädchenmannschaft eingestiegen? Luna, sag du mal.
3: Nee, ich bin direkt in eine Mädchenmannschaft eingestiegen.
0: Ach so, echt? Edda, war das bei dir auch so? Du hast mit deinen Schwestern dann direkt angefangen, oder?
3: Ja, ich war zuerst bei den Kleineren, weil ich durfte noch nicht... Weil ich war zu klein für die Großen da. Und dann habe ich aber auch öfters bei Luna beim Training mitgemacht und irgendwann dann auch mit den Spielen bei denen auch manchmal mitgespielt.
0: Ah, okay. Und Luna, du bist jetzt ja auch am längsten mit dabei. Hast du denn auch so ein Gefühl, dass du denkst, so, ja, das wird auch irgendwie mehr? Da kommen ständig neue zum Probetraining oder so, jetzt wo du so einen längeren Blick drauf hast. Wie nimmst du das so wahr?
2: Ja, ich denke schon, dass sich immer mehr steigert, dass immer mehr Mädchen Fußball spielen wollen. Und das ist natürlich auch schön, dass das sich immer so steigert, ja.
0: Macht ihr dann auch ordentlich Werbung in der Schule?
2: Ja, wir hatten schon mal so einen Besuch, dass die Trainer in die Schule gekommen sind für die Mädchen und dass sie dann da sich auch mal ausprobieren durften, genau.
0: Siehste, und für wen ist jetzt, Mike, der Tag am Dienstag da was? 14 Uhr fängt das übrigens an bei euch.
1: Also der Tag ist für alle interessierte Mädchen, ob groß, ob klein, das ist vollkommen egal. Kommt vorbei und probiert euch aus am Ball und vor allen Dingen in der Mannschaft. Also die Gemeinschaft zählt ja auch viel beim Fußball.
0: Ja, macht das. Guckt euch das an, schaut da vorbei. 26.05. ab 14 Uhr Fußballtag für Mädchen bei TSV Eiche Neu-St. Jürgen in Worpswede. Noch ein paar Infos dazu findet ihr auf der Homepage von den tsv-eiche.de. Dankeschön fürs Vorbeikommen und viel Erfolg am Dienstag.
1: Bis dann. Danke auch.
0: Tschüss.
1: Danke.

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1: Und ich bin Milton. Moin, Freunde. Gleich geht es zu Pippi Langstrumpf. Ja, und zwar nach Lilienthal. Da ist nämlich auch Pippi Langstrumpf, und zwar da bei der Freilichtbühne. Unsere Kinderreporter haben sie besucht und mal ein bisschen geschnackt, wie das eigentlich so ist als Schauspielerin bei der Freilichtbühne, wenn man Pippi Langstrumpf spielt. Wie bereitet man sich vor? Vielleicht auch so ganz, ganz kurz vor dem Auftritt. Wie sind die Proben? All das wurden sie gefragt, und all das hören wir gleich. Schönen Sonntag.

0: Deine Freunde waren das mit Bestimmer.
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0: Oh, oh, oh, sie muss ganz schön aufgeregt gewesen sein. Gestern bei der Premiere auf der Freilichtbühne in Lilienthal. Eine der Hauptdarstellerinnen von Pippi Langstrumpf. Und die Hauptdarstellerin sah wirklich genauso aus wie Pippi Langstrumpf. Bunte Klamotten, orangene Haare mit so einer Zottelfrisur und diesen abstehenden Zöpfen, Sommersprossen, wirklich das volle Programm. Mathilda, Lotti, Tilda und Tole aus unserem Team haben sie getroffen und natürlich auch mit ihr gesprochen, kurz vor der Premiere bei den Proben.
2: Hier ist sie, die Pippi Langstrumpf-Darstellerin aus Lilienthal. Hi Pippi!
3: Hallo! Wir wollen mal kurz testen, ob du wirklich Pippi bist. Wie ist denn dein ganzer Name?
4: Pippi Lotta, Vitualia, Rolgadina, Pfefferminzer, Ephraims Tochter Langstrumpf.
3: So, noch eine Testfrage. Was sagt Pippi statt Multiplikation?
4: Plutimikation.
3: Okay, du bist Pippi.
2: Wie heißt du denn eigentlich wirklich?
4: Ich heiße Greta Hasse.
3: Wie alt bist du eigentlich?
4: Ich bin 17.
3: Und wie bist du Pippi Langstrumpf geworden?
4: Wir hatten hier Vorsprechen und dann habe ich mich auf die Rolle beworben. Ich hatte mega viel Spaß beim Vorlesen und dann hatte ich Glück und bin die Rolle geworden.
5: Und kannst du dir erklären, warum du Glück hattest?
4: Ich glaube, Pippi ist eine Rolle, die ganz, ganz viele Leute gerne verkörpern würden, gerne sein würden, auch in Wirklichkeit. Und das finde ich sehr, sehr schön und das empfinde ich als Glück, dass ich sie verkörpern darf bei dem Stück.
5: Kannst du vielleicht nochmal für Kinder, die Pippi Langstrumpf nicht kennen, kurz erklären, worum es da geht?
4: Also Pippi Langstrumpf ist ein Mädchen, das ganz alleine wohnt und in eine Villa Kunterbunt einzieht. Und dort trifft sie Tommy und Annika. Die werden ganz, ganz schnell beste Freunde. Und Pippi, Tommy und Annika erleben ganz, ganz viele Sachen zusammen. Sie sind zusammen auf dem Jahrmarkt. Sie besiegen Gauner und Polizisten. Die Polizisten und Pusselise wollen sie gerne in ein Kinderheim stecken. Aber da widersetzen sie sich gemeinsam und sie werden ganz gute Freunde. Aber Pippi vermisst natürlich auch ihren Vater, der auf der See verschwunden ist. Und genau.
6: Da oben, da ist er, unser Wunschstern. Und ich weiß, was ich mir wünsche. Ich wünsche mir, dass mein Papa zu mir zurückkommt.
7: Mein Papa, wo bist du?
5: Worauf muss man denn achten, wenn man Pippi spielt?
4: Ja, diese so frech, lustig dabei zu sein, laut sein, stark sein, so einfach in der Rolle bleiben, genau. Und natürlich, ganz wichtig, den Spaß dabei behalten.
2: Was findest du denn toll an Pippi?
4: Oh, ich bewundere Pippi von klein auf, war sie so ein bisschen mein Vorbild. Pippi ist stark, Pippi ist mutig. Ich glaube, ganz, ganz viele Eigenschaften von Pippi hätte ich selber gerne oder sogar noch mehr.
8: Hey, Pippi Langstrumpf, die macht, was ihr gefällt.
4: Dieses einfach machen, nicht so wirklich darauf achten, was andere Menschen gerade von einem wollen, sondern quasi einfach das machen, was einem gerade durch den Kopf geht, so.
0: Ja, und was passiert hinter der Bühne und vor allem kurz vor dem Auftritt und wie bereitet sich Greta auf ihre Rolle vor? All das hören wir gleich.
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0: Wir haben es jetzt 9.21 Uhr.
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0: Pipi Langstrumpf läuft seit gestern auf der Freilichtbühne Lilienthal und zwar bis Anfang September. Mathilda, Lotti, Tilda und Tole aus unserem Kinderreporter-Team wollten das sehen und natürlich auch mal hinter die Kulissen gucken und da auch ein bisschen schnacken und zwar mit einer der beiden Pipi Langstrumpf-Darstellerinnen, Greta Hasse.
2: Wir haben dich ja gerade in der Probe gesehen. Das hast du richtig stark und selbstbewusst und frech gemacht.
3: Dankeschön, es hat mir sehr viel Spaß gemacht.
2: Was machst du kurz vor der Vorstellung hinter der Bühne?
3: Also zuerst gehen wir natürlich alle ins Kostüm, dann gehen wir alle in die Maske, wir werden geschminkt, die Perücken werden aufgesetzt und so weiter. In den letzten Sekunden vor dem Auftritt geht man nochmal so ein bisschen seine Texte durch, seine Gänge, versucht sich aber wirklich auch in die Rolle wirklich hineinzuversetzen, dass wenn man ab dem ersten Schritt, dass man da in der Rolle ist und ich glaube, das sind so die letzten Sachen, die man davor macht und dann hat man einfach Spaß und geht raus.
2: Hast du eine Lieblingsszene?
3: Meine Lieblingsszene ist die direkt vor der Pause mit den Polizisten. Die macht mir am meisten Spaß. Das ist ganz viel Gerenne und so weiter. Das macht mir ganz viel Spaß.
4: So, hervorragend, dann sind wir soweit. Alles klar, dann alle auf Anfang für den zweiten Akt. Und los geht's, Leute.
5: Die Pippi wohnt da hinten, allein in ihrem Haus.
2: Also in der Mitte steht ein Haus, das ist die Villa Kunterbunt.
6: Leute, das Bühnenbild ist selbstgemalt und richtig schön.
7: Er ist auf jeden Fall sehr bunt, halt so generell wie das Stück auch. Das ist ja auch sehr lebendig, so liebevoll gemacht alles.
8: Wir wohnen direkt nebenan, Annika und ich.
9: Tommy und Annika, ich glaube, wir werden es ganz prima zusammen haben.
2: Wir haben jetzt hier 4 Schauspieler, die Tommy und Annika spielen. Warum 4?
10: Also wir sind doppelt besetzt, weil jeder spielt die halbe Saison durch, weil falls jetzt zum Beispiel jemand krank wird, haben wir halt einen Ersatz.
2: Und wen spielst du?
10: Annika.
2: Was findest du so toll an Pippi Langstrumpf?
10: Ich finde halt einfach ihren Charakter ganz toll. Ich finde toll, dass sie einfach so selbstbewusst und so ist und dass ihr halt egal ist, was so die anderen von ihr denken und dass sie so ihren eigenen Kopf hat und immer macht, was sie möchte.
2: Und wen spielst du?
11: Ich spiele den Tommy.
12: Ich spiele auch den Tommy.
2: Was macht dir so viel Spaß daran?
12: Das Stück, das gefällt mir sehr gut, weil es hat sehr viele lustige Momente und Pippi stellt sich halt auch sehr gegen die Erwachsenen und das ist schon sehr lustig.
0: Ja, ich glaube auch, dass das sehr, sehr lustig ist in Lilienthal. Die Frage ist nur, warum haben die sich auf der Freilichtbühne in Lilienthal ausgerechnet für Pippi Langstrumpf entschieden? Und es ist ja eine Freilichtbühne, also da gibt es kein Dach. Was machen die denn da eigentlich, wenn es regnet oder wenn es sogar Gewitter gibt? Das erzählt uns gleich der Regisseur Maurice.
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1: Mit mir, ich bin Milton. Moin Freunde, ich wünsche euch einen schönen Sonntagmorgen und gleich geht es zurück nach Lilienthal zur Freilichtbühne und wir sprechen weiter über das neue Theaterstück, das da jetzt läuft seit gestern, Pippi Langstrumpf. 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

0: Red Eyes war das von Loi.
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0: Bei der Freilichtbühne in Lilienthal wird alles selbst gemacht. Also das Bühnenbild, die Technik, die Requisiten, alles nimmt der Verein selbst in die Hand. Mathilda, Lotta, Tilda und Tole aus unserem Kinderreporter-Team waren da, um mal ein bisschen abzuchecken, wie denn auch das neue Theaterstück von Pippi Langstrumpf dort ist und haben auch mit dem gesprochen, der das alles zusammenhält und entscheidet, was genau wann auf der Bühne passiert.
2: Jetzt ist der Regisseur bei uns. Maurice, hi.
3: Hi, na, grüßt euch.
2: Warum spielt ihr eigentlich genau Pippi Langstrumpf?
3: Och, lange Geschichte. Also als ich damals überhaupt mit der Schauspielerei angefangen habe, mein allererstes Theaterstück als Kind war tatsächlich Pippi Langstrumpf auf dieser Freilichtbühne Lilienthal. Das heißt, wir spielen es tatsächlich jetzt viele, viele Jahre später nochmal. Und für mich ist das was total Besonderes, damals mein allererstes Theaterstück Pippi Langstrumpf zu sehen. Und jetzt darf man das selber inszenieren. Das ist total spannend.
4: Was ist denn das Besondere an dem Stück?
3: Also wir legen ganz, ganz viel Wert auf Freundschaft, mutig sein und vor allem auch ein bisschen frech sein. Sich vielleicht auch einfach mal mutig gegen Erwachsene zu stellen, aber auch immer selber noch zu schauen, naja, wie funktioniert denn das eigentlich, wenn man sich an Regeln hält oder vielleicht auch mal nicht an Regeln hält? Was kommt da eigentlich so für Sachen auf einen zu dann?
2: Wollt ihr Kindern was beibringen, die das Stück sehen?
3: Ja, auf jeden Fall. Beibringen, mutig zu sein, sich eigene Gedanken zu der Welt zu machen und einfach mit viel Freude durchs Leben zu gehen. Im Grunde wie Pippi das stärkste Mädchen der Welt ist.
2: Darf Pippi auf der Bühne Sachen machen, die man im echten Leben nicht machen darf?
3: Pippi darf erstmal auf der Bühne ganz, ganz viele Sachen machen, die man wahrscheinlich so eigentlich nicht machen würde. Also mit dem Kopf in die Sahnetorte sich zu lehnen, ist schon ganz schön frech. Das würde man wahrscheinlich nicht eher machen, wenn man jetzt zu Hause bei seinen Großeltern ist.
4: Maurice, eine Frage haben wir noch. Das ist ja hier eine Freilichtbühne. Was ist denn, wenn es gewittert oder regnet?
3: Wenn es regnet und uns das noch viel Freude bringt, dann spielen wir einfach weiter, haben fleißig Regenponchos für unsere Zuschauer und dann darf auch gerne mal der Regenschirm aufgemacht werden. Und ansonsten, ich sag mal, wenn das gewittert, dann bringen wir uns mal alle lieber in Sicherheit.
0: Ja, besser ist, aber die gute Nachricht, es soll jetzt in den nächsten Tagen erstmal nicht regnen. Also wenn ihr nach Lilienthal zur Freilichtbühne möchtet, um Pippi Langstrumpf anzugucken, aktuell sieht's gut aus in den nächsten Tagen. Und unsere Kinderreporter, unser Team hat sich das Stück natürlich auch angeguckt, Pippi Langstrumpf. Und wie denen das gefallen hat, das hören wir uns gleich an.
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0: Monster essen gerne Eis, doch sind auch ziemlich stark.
1: Ziemlich stark.
0: Zerbrechen Waffeln aus Versehen.
1: Tja,
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0: Keine Angst vor Monstern ist das.
1: Patschigen Monster.
0: Von Eule.
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0: Pippi Langstrumpf ist in Lilienthal und zwar bei der Freilichtbühne. Da wird es nämlich seit gestern als Theaterstück aufgeführt. Unsere Kinderreporterinnen Tilda, Mathilda und Lotti und Kinderreporter Tole waren bei den Proben und haben doch einfach mal ihr Mikrofon in Richtung Bühne gehalten.
3: Was ist, Thomas?
4: Ich wollte nur sagen, dass heute ein neues Mädchen kommt.
3: Zu uns? In diese Klasse?
4: Ja, sie möchte zu uns. Das darf sie doch?
5: Sie heißt Pippi Langstrumpf.
6: Pippi Langstrumpf?
7: Sie ist das stärkste Mädchen der Welt.
8: Also ich fand das Stück richtig bunt, es war toll, es haben viele Kinder auch mitgespielt und die haben das alle einfach richtig gut gemacht.
9: Die haben klasse geschauspielert und es war total lustig.
10: Super Stück, voller Emotionen. Und Pippi hat einfach nur Quatsch gemacht. Ich habe mich total wohl gefühlt.
11: Hallo, ich bin Pippi Langstrumpf und ich würde mich mega freuen, wenn ihr alle mich besuchen kommt auf der Freilichtbühne Lilienthal. Ich würde mich mega freuen, euch im Publikum zu sehen.
12: Ich fand Pippi sehr sympathisch und sie hat super gespielt.
0: Ja, das hört sich auch alles sehr sympathisch und sehr, sehr cool an. Bis zum 5. September könnt ihr euch das Theaterstück bei der Freilichtbühne in Lilienthal noch anschauen. Die nächste Möglichkeit, Pippi Langstrumpf in echt zu sehen, habt ihr sogar schon heute und zwar um 16 Uhr.
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1: Und ich bin Milton. Moin Freunde, ich wünsche euch einen schönen Sonntagmorgen und natürlich schöne Pfingsten. Gleich gibt's nochmal was von unseren Kinderreportern. Die waren nämlich in einem Labor und haben da einen Wissenschaftler getroffen. Einen Virologen, um genau zu sein, Andreas Dotzauer von der Uni Bremen. Und was sie mit dem besprochen haben, hören wir uns gleich mal an.

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0: Electrified war das von Austis.
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0: Nach Corona wollte ich das Wort Viren eigentlich im besten Fall nie wieder hören. Weil das waren so anstrengende Jahre, ja, mit Lockdown, sich nicht mit Freunden treffen können, nur zu Hause mit den Eltern rumhängen, Homeschooling und so weiter und so fort. Nein, danke. Aber seit einigen Tagen geistern wieder Viren durch die Nachrichten. Vielleicht habt ihr es auch schon gehört. Hantavirus, Ebola. Ach, nee, bitte nicht. Also haben sich bestimmt viele von euch gedacht, ich aber auch. Und auch unsere Kinderreporterin wollten mal vorsichtshalber nachfragen, was sind das denn jetzt da eigentlich für komische neue Viren schon wieder? Können die irgendwie gefährlich werden? Das erfahrt ihr alles jetzt in der kommenden Stunde, denn Carla, Tilda, Nala und Lotti waren beim Virologen Andreas Dotzauer an der Bremer Uni.
2: Moin, Herr Dotzauer.
3: Hallo.
2: Wir sind hier in einem virologischen Institut. Gibt es hier Viren?
3: Selbstverständlich. Im virologischen Institut wird mit Viren gearbeitet.
2: Und wo sind die Viren?
3: Fest verschlossen und gut verwahrt in Tiefkühltruhen.
2: Sind die gefährlich?
3: Natürlich, wenn man damit arbeitet und sich ansteckt, dann kann es gefährlich werden.
2: Warum macht man so einen gefährlichen Beruf?
3: Weil dieser Beruf hochinteressant ist. Ja, wir erfahren, wie Viren funktionieren, wie sie arbeiten, wie sie Krankheiten verursachen. Das ist hochspannend.
2: Was ist denn so toll an Viren?
3: Dass Viren einfach anders sind als andere Organismen. Sie verhalten sich ganz anders, sie sehen ganz anders aus. Ja, und eine gewisse Faszination geht auch davon aus, dass sie Krankheiten verursachen.
2: Wie sehen denn Viren aus?
3: Das ist schwierig. Die sehen mehr aus wie eine Kugel. Ja, im Inneren befindet sich Nukleinsäure und dann ein paar Proteine drumherum und mehr sind Viren nicht.
2: In den Nachrichten hört man ja gerade viel über Viren, über Ebola, über das Hantavirus. Und was das für Viren sind, das erzählt uns der Andreas gleich hier in Zebra 4. Bleibt dran!
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0: Wir haben es jetzt 20 nach 10.
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0: In den letzten Wochen wurde in den Nachrichten wieder viel über neue Viren berichtet. Lotti, Tilda, Carla und Nala haben deshalb mit dem Bremer Virologen Andreas Dotzauer gesprochen.
2: Hantavirus. Wieso heißt das so und was ist das für ein Virus?
3: Das ist jetzt eine komplexe Frage. Es heißt deswegen so, weil es zuerst in einer Region entdeckt wurde und nachgewiesen wurde, wo ein Fluss fließt, der so heißt. Und Viren werden oft benannt nach dem ersten Auffindungsort. Deswegen Hantavirus. Und was es für ein Virus ist? Das Virus ist gefährlich. Es gehört zu diesen hämorrhagischen Fieberviren. Das heißt, eine Infektion kann zu Blutungen führen.
2: Vor kurzem ist auf einem Kreuzfahrtschiff das Hantavirus ausgebrochen und es gab sogar Tote. Wie konnte das passieren?
3: Das ist noch nicht so ganz geklärt. Leute, die auf dem Schiff waren, die waren offensichtlich dort im Dschungel unterwegs, in Südamerika, in Argentinien, Chile. Da kommt diese Virusgruppe vor. Und normalerweise befindet sich dieses Virus in bestimmten Mäusearten oder auch Rattenarten. Und wenn man in Regionen kommt, wo diese Mäuse leben, dann kommt man auch mit deren Ausscheidungen, mit deren Kot oder Speichel und Urin in Kontakt und dann kann man sich anstecken. Jetzt gibt es eine weitere Unsicherheit, die besteht nämlich darin, dass man nicht genau weiß, ob dann, wenn jemand krank wird, nach einer solchen Ansteckung mit dem Mausvirus, ob sich dieses Virus dann auf andere Menschen übertragen lässt, dass sich andere Personen anstecken können. Und hier bei diesem Ausbruch auf diesem Schiff sieht es ganz so aus, als ob tatsächlich Leute, die sich von Mäusen infiziert haben, jetzt auch andere Menschen ja, weiter infizieren konnten.
2: Wie kann man sich denn dagegen schützen?
3: Die Übertragung ist tatsächlich durch Staubpartikel oder auch durch, ja, wenn gesprochen wird, gehustet wird, gelacht wird, ja, durch Tröpfchen, so ähnlich wie bei dem Coronavirus. Und man kann sich dagegen schützen, zum Beispiel, dass man dann, wenn man weiß, es sind infizierte Personen da, Masken trägt, Abstand hält, also diese alten, bekannten Maßnahmen.
4: Wenn ich jetzt eine Maus als Haustier habe, also eine Wüstenrennmaus, kann da auch der Hantavirus übertragen werden?
3: Rein theoretisch ja, aber die Hantaviren, die in unseren Mäusen vorkommen, also in den Mäusen, die bei uns leben, verursachen nicht so schwere Krankheiten.
2: Die Leute, die das Hantavirus vom Kreuzfahrtschiff bekommen haben, mussten die alle sterben?
3: Nein, es läuft ja nicht in allen Fällen tödlich, vor allen Dingen nicht, wenn man rechtzeitig bemerkt, dass diese Infektion vorliegt.
2: Kann dieses Hantavirus auch für uns gefährlich werden von diesem Kreuzfahrtschiff?
3: Hantaviren haben grundsätzlich die Fähigkeit, Pandemien auszulösen. Aber dafür sind bestimmte Bedingungen notwendig. Im Moment sieht es nicht so aus, als ob dieses Virus zu einem Ursprung für eine neue Pandemie wird.
2: Was ist eine Pandemie?
3: Also wir sprechen von einer Pandemie, wenn sich ein Virus, das in bestimmten Regionen vorkommt, anfängt, sich weltweit auszubreiten.
2: Also ich muss keine Angst haben?
3: Nein, im Moment musst du keine Angst haben.
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1: Ja, unsere Kinderreporter sind unterwegs und haben sich für diesen Sonntag mit Viren beschäftigt. Wir haben eben schon ganz, ganz viel über das Hantavirus gehört. Vielleicht habt ihr in den Nachrichten aber auch noch was von einer anderen Krankheit mitbekommen, nämlich Ebola. Das ist in Zentralafrika ausgebrochen. Und auch darüber haben sich unsere Kinderreporter an der Bremer Uni mit einem Virologen informiert. Und was das ist und überhaupt, hören wir natürlich gleich.

0: Born This Way war das von Lady Gaga.
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0: Boah, so Viren sind echt unangenehm, ne? Weil das sind ja so kleine Dinger, dass man die mit dem bloßen Auge nicht mal erkennen kann. Aber die können natürlich sehr große Krankheiten verursachen bei Tieren und bei Menschen, wie zum Beispiel eine ganz normale Grippe, aber auch so richtig gefährliche Krankheiten, bei denen das sogar lebensbedrohlich werden kann und Menschen im schlimmsten Fall sogar sterben können oder Tiere. Und wenn es soweit ist, wenn irgendwie so ein Virus sich so ausgebreitet hat und ganz schlimm ist, dann, spätestens dann, hören wir davon in den Nachrichten hier bei uns. Und das hat es in den letzten Wochen hier wieder häufiger gegeben. Und deswegen haben unsere Kinderreporterinnen Lotti, Nala, Carla und Tilda sich dazu mal mit einem Virologen getroffen und unterhalten, Andreas Dotzauer von der Uni Bremen.
2: In Zentralafrika, in Kongo, ist ja gerade der Ebola-Virus ausgebrochen. Da haben auch ganz viele Menschen den bekommen. Und es sind auch viele schon gestorben. Und jetzt frage ich mich, ob der auch zu uns kommen kann.
3: Ja, das Virus kann auch zu uns kommen, aber wir dürfen nicht vergessen, Viren können nicht einfach so durch die Gegend fliegen und wandern und laufen. Dieses Virus kann zu uns kommen durch jemanden, der infiziert ist. Das ist durchaus vorstellbar. Die Wahrscheinlichkeit ist aus verschiedenen Gründen aber extrem gering.
2: Ein Arzt aus Amerika, der halt in Afrika die Leute behandelt hat, die das haben, hat sich angesteckt und der ist jetzt in Berlin in einem Krankenhaus. Das heißt, jetzt haben wir ja so einen Infizierten in Deutschland. Ist das so eine gute Idee?
3: Ja, das hat seinen Grund, warum dieser Arzt nach Deutschland eingeflogen wurde, weil bei uns eben Erfahrung mit dieser Erkrankung besteht. Viele Ärzte bei uns haben Erfahrung mit Ebola-Patienten und wir haben die richtige Ausstattung. Und bei uns muss keiner deswegen Angst haben.
2: Kann es denn nicht sein, dass es jetzt rüber zu uns kommt?
3: Diese Gefahr ist hier nicht gegeben. Es ist bekannt, der Arzt ist dort erkrankt. Und er wurde entsprechend aus Afrika nach Berlin begleitet unter entsprechenden Schutzmaßnahmen. Und er befindet sich auch in Berlin in einer Spezialklinik, wo keinerlei Kontakte mit anderen Personen möglich sind. Also eine Übertragung von diesem Mann, von diesem Arzt auf andere ist völlig ausgeschlossen.
4: Was ist denn eigentlich das Ebola-Virus?
3: Das Ebola-Virus ist ein ganz extrem gefährliches Virus. Infektionen mit diesem Virus können ganz schwere Krankheiten verursachen. Mit manchen Virustypen kommt es vor, dass von 10 infizierten Personen, von 10 erkrankten Personen 9 sterben.
4: Können Ärzte gegen den Virus helfen? Und wenn ja, wie?
3: Ja, Ärzte können dagegen helfen, wenn das am Anfang der Krankheitsentstehung tatsächlich erkannt wird. Dann können Ärzte eingreifen, wiederum mit Maßnahmen, dass der Kreislauf stabilisiert wird, dass Blutungen bekämpft werden. Dann kann man dem Patienten so weit helfen, dass er es möglicherweise selbst schafft, mit diesem Virus fertig zu werden.
4: Also müssen wir vor Ebola im Moment auch keine Angst haben?
3: Wenn wir nicht nach Zentralafrika reisen, müssen wir vor diesem Virus keine Angst haben, wenn wir hier in Deutschland sind.
0: Ja, dann bleiben wir mal lieber hier und stellen noch ein paar Fragen. Zum Beispiel, warum es eigentlich solche Viren gibt? Was haben die für einen Plan? Also, was soll das? Und natürlich, wie können wir uns davor schützen? All das hören wir gleich.

0: Never Going Home war das von Kungs.
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0: Hunter, Ebola. Ja, das sind hier heute Morgen so die Themen bei Zebra 4 forscht. Unsere Kinderreporter haben sich nämlich mit Viren beschäftigt. Und das Ding ist, und das frage ich mich ja auch, warum gibt es die überhaupt? Also die Erde wäre doch viel entspannter, wenn man nicht krank werden würde von irgendwelchen Viren. Und deshalb hat sich Lotti aus dem Kinderreporter-Team mit dem Bremer Virologen Andreas Dotzhauer unterhalten und wollte vor allem eine Sache wissen.
2: Warum gibt es eigentlich so gefährliche Viren? Was wollen die?
3: Ein Virus will sich immer vermehren, ja, es will am Leben bleiben. Die Nährstoffe, die in uns enthalten sind, die benötigen Viren. Und warum gibt es unterschiedlich gefährliche? Es handelt sich ja hauptsächlich um Viren, die normalerweise nicht Menschen befallen, sondern andere Tiere. Und wenn Viren, die normalerweise Tiere befallen, Menschen infizieren, dann ist unser Immunsystem, unsere Abwehrkräfte sind nicht darauf vorbereitet. Das heißt, das Virus kann sich erstmal ungestört vermehren, bevor Abwehrmaßnahmen durch unseren Körper ergriffen werden.
2: Wäre es nicht schön, wenn es die gefährlichen Viren nicht gibt?
3: Naja, die Welt wäre viel sicherer und nicht durch solche wirklich gefährlichen, todbringenden Krankheiten bedroht. Aber die Natur geht eigene Wege und Viren gehören zur Natur.
2: Wie kann aus einer weit entfernten Krankheit in Afrika oder Amerika eine weltweite Pandemie entstehen?
3: Da müssen verschiedene Gegebenheiten zusammenkommen. Auf der einen Seite das Virus. Das Virus muss in der Lage sein, sich gut von Mensch zu Mensch ausbreiten zu können. Also ein leichter Infektionsvorgang, zum Beispiel eben die Übertragung durch Ausatmen, durch Tröpfcheninfektionen, dann kommt es darauf an, ob wir dieses Virus bereits kennen. In der Regel treten Pandemien dann auf, wenn dieses Virus, das dann oder dieser Virustyp, der gerade vorliegt, noch nie in einem Menschen war, sodass es für uns praktisch ein ganz neues Virus ist. Wir haben keine Medikamente dafür, auch ein Impfstoff ist noch nicht vorhanden gegen diesen neuen Typ. Dann hat das Virus Zeit, sich ungestört auszubreiten, und weil wir zusätzlich sehr gerne in der Welt unterwegs sind, also wir sind mit Fernreisen unterwegs, und das ist der Weg, wie sich solche Viren dann weltweit ausbreiten.
2: Was können wir tagtäglich tun, um uns generell gegen Viren zu schützen?
3: Man muss einfach bestimmte Maßnahmen beachten, dass man sich die Hände wäscht, bevor man sich ins Gesicht fasst, wenn man auf Toilette war. Dass man auch darauf achtet, dass man ja gewisse Abstände zu anderen Personen hält, die man vielleicht nicht kennt. Ja, wenn das zu eng und zu dicht wird, ein bisschen auseinandergehen. Und ich würde, wenn ich im Bus oder in der Straßenbahn fahre, nicht ausgerechnet die Stellen anfassen, wo alle anderen auch ihre Hände dran haben.
2: Andreas, war richtig toll mit dir. Jetzt machen wir uns viel weniger Sorgen.
3: Das freut mich. Ich hab's gern gemacht.
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Freunde, das war Zebra 4 für diesen Sonntag. Ich packe jetzt hier mal so langsam zusammen und versuche heute auch noch ein bisschen die Sonne zu genießen. Ich hoffe, ihr macht das auch. Habt noch schöne Pfingsten. Kurze Ferien natürlich, wenn ihr sie habt. Und dann hören wir uns die Tage wieder. Hier macht jetzt Rudi weiter. Bis dann. Ciao.

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1: Und ich bin Milton. Moin Freunde, ich wünsche euch natürlich schöne Pfingsten, einen schönen Start in den Sonntag. Ist schön, dass ihr schon wach und dabei seid hier bei Zebra 4. Wir haben einiges vor, natürlich, heute Morgen wieder. Es geht um Fußball. Es ist nämlich Mädchenfußballtag in Worpswede. Da kriege ich Besuch, und zwar gleich schon so in einer knappen halben Stunde. Dann geht es um Pippi Langstrumpf auf der Freilichtbühne. Da haben wir nämlich eine Darstellerin interviewt. Das haben unsere Kinderreporter gemacht. Da waren Mathilda, Lotti, Tilda und Tole. Und die waren nicht nur bei der Freilichtbühne, sondern die waren auch noch in einem Labor und haben da mit einem Wissenschaftler über Viren gesprochen. Obwohl da ein paar andere Kinderreporter waren, da waren Carla, Tilda, Nala und Lotti. Also ihr merkt, heute ist einiges los. Ich wünsche euch einen schönen Sonntag. Jetzt haben wir 3 Stunden Zebra 4.

Junge, Junge, Junge, man kommt da ja gar nicht mehr hinterher mit diesen ganzen Feiertagen. Die Liste ist ja sowas von lang. Ostern, 1. Mai, Himmelfahrt, dieses Wochenende ist Pfingsten. Ich bin wirklich in meinem Kalender immer so durcheinander gekommen. Wenn ich auf die Wochen geguckt habe, dachte ich, warte mal, da ist ein Feiertag, da muss ich moderieren. Ja, hier, Moment, hier ist auch ein Feiertag. Und dann war ich immer so, hä, in welcher Woche bin ich jetzt eigentlich? Aber ja, jetzt ist erstmal der letzte Feiertag, beziehungsweise morgen Pfingstmontag, dann ist Schluss mit den Feiertagen bis zum 3. Oktober. Ja, das ist natürlich eine ganz schön lange Zeit, aber ich meine, dazwischen sind ja auch noch Sommerferien und so. Also ich glaube, ihr werdet schon noch den ein oder anderen Tag frei haben. Morgen für Pfingstmontag haben wir noch einen kleinen Tipp für euch, denn da ist Deutscher Mühlentag. Mühlen sind natürlich von außen schon mal richtig cool mit diesen riesigen, sich drehenden Dingern, voll die Erscheinungen. Ganz viele davon sind ganz, ganz alt, aber Mühlen hatten natürlich vor allem früher mal einen richtig wichtigen Zweck, weil da wurde natürlich Mehl hingestellt und mit diesem Mehl hat man dann Brot gebacken und ganz, ganz viele andere coole Sachen gemacht. Und an diesem Tag der Mühle kann man da auch rein in ganz, ganz viele Mühlen. Da wird einem gezeigt, was sie da eigentlich so machen, weil in einigen wird ja auch immer noch heute Mehl hergestellt. Das wird dann nicht nur industriell gemacht, sondern noch, ich sag mal, wie man das früher gemacht hat, in so einer richtigen Mühle. Und hier bei uns in Bremen und vor allem in Niedersachsen gibt es ganz, ganz viele, zum Beispiel in Achim, in Bad Zwischenahn, Bobswede, Delmhorst, in Oberneuland, hier in Bremen und. Die Liste ist lang. So lang, dass sie sogar eine eigene Homepage hat. Mühlenland-niedersachsen.de. Da findet ihr Infos, welche Mühlen da morgen mit am Start sind. Und dann könnt ihr entweder eine Mühle besuchen oder hoffentlich so am freien Pfingstmontag die Sonne genießen.

0: Insgesamt haben wir hier bei Zebra 4 14 Kinderreporter und Reporterinnen, die natürlich jede Woche für euch in Action sind und sehr, sehr coole Sachen abchecken. Diese Woche natürlich auch wieder, da waren sie gleich doppelt unterwegs. Aber wo und wer war eigentlich mit dabei?
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1: Die Pippi Langstrumpf, die Freche, die mit den roten Haaren.
7: Pippi Lotta, Victualia, Rolgadina, Pfefferminzer, Ephraims Tochter Langstrumpf.
1: Und das gucken wir uns an. Und wir reden natürlich mit den Schauspielerinnen und mit dem Regisseur.
0: Und wie das war, hören wir dann in voller Länge ab 9 Uhr

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1: Am Sonntagmorgen und Besuch habe ich hier schon im Studio. Und zwar von Lotta, Edda und Luna. Alle drei sind gerade da. Könnt ihr einmal Hallo sagen?
2: Hallo!
1: Boah, guck mal, das klappt auch schon richtig gut mit dem Mikrofon, weil wir müssen dazu sagen, das ist jetzt hier schon halbes Interview, halber Test, weil Lotta und Edda müssen sich ein Mikrofon teilen, weil wir nur zwei haben, aber das klappt schon sehr, sehr gut, oder Lotta? Sag nochmal was.
2: Ja.
1: Wow, das klingt tipptopp. Ihr spielt Fußball und ihr habt am Dienstag einen Mädchentag bei euch im Verein. Und zwar bei TSV Eiche Neu-St. Jürgen. Ihr habt echt einen wirklich langen Namen, aber das ist in Ordnung. Das kriegen wir alles hin. Und was da passieren wird, wie ihr zum Fußball gekommen seid und wie das überhaupt in so einer Mädchenmannschaft so abläuft, all das besprechen wir gleich. Schön, dass ihr da seid und vor allem schön, dass ihr schon wach seid. War schwer, heute Morgen aufzustehen oder ging?
2: Ging.
1: Ja, ging. Das hoffe ich.

0: damit dann auch angefangen.
1: Okay, und dann gab's schon den Verein, gab's da schon eine Mannschaft oder wie war das?
0: Ja, es gab da schon eine Mädchenmannschaft.
1: Okay, und dann bist du einfach hingegangen, hast durchgezogen, hast gedacht, ich mach das jetzt und dann mussten deine Schwestern auch direkt hinterherziehen oder was?
0: Ja, die fanden das dann auch ganz cool und dann haben die damit auch angefangen.
1: Und jetzt spielt ihr ja auch irgendwie teilweise alle in einer Mannschaft. Lotta, kannst du mir das nochmal erklären, weil du spielst jetzt. Also ihr seid zum Verständnis, Lotta, du bist 11, Luna ist 13 und Edda ist auch noch mit dabei. Edda ist 9 Jahre alt und bei den Mädchen gibt es irgendwie mehrere Jahrgänge zusammen und Lotta, du spielst mit beiden deinen Schwestern zusammen. Du bist hier in der Mitte, du bist 11.
0: Ja, also ich spiele mit Edda und mit Luna in einer Mannschaft zusammen. Also Edda spielt bei den D-Mädchen und da spiele ich mit ihr zusammen und Luna spielt halt bei den C-Mädchen und ja, da spiele ich halt auch mit denen zusammen.
1: Und du bist Torwart oder Torwartin, ne?
0: Ja, genau.
1: Erzähl mal, warum hast du dich denn dazu entschieden, Torwart zu werden? Ist das nicht immer, muss man da nicht so ein bisschen verrückt für sein auch?
0: Ja, also es war halt so, wir hatten ein Spiel und da haben wir keine Torhüterin gehabt und da war ich dann im Tor und habe mich dazu entschieden, halt das einmal auszuprobieren. Und dann habe ich meinen ersten Elfmeter direkt beim ersten Spiel gehalten und dabei habe ich mich halt gefreut und dann dachte ich, dass ich das direkt weitermache.
1: Das ist auf jeden Fall sehr, sehr gut. Ich hoffe, das ist auch jetzt in beiden Mannschaften so, dass da weiter gut läuft. Und Edda, du bist ja auch dann teilweise schon bei den Großen mit dabei gewesen, oder?
2: Ja, also ich war schon bei ein paar Spielen mit dabei.
1: Wie kommt das dann? Bist du immer mit dabei oder bist du dann so, ja, wenn irgendjemand krank wird oder ausfällt, dann sagen die, komm Edda, du musst mit ran, du musst jetzt hier auch nochmal ein paar Tore schießen bei den Großen?
2: Ja, so ungefähr.
1: Aber hast du dann da keine Angst, wenn eine 13-Jährige da auf dich zugerannt kommt oder denkst, oh, jetzt grätscht die mich hier gleich weg?
2: Ja, es ist unterschiedlich. Also es gibt ja auch welche, wo dann halt die Mannschaften, gibt ja auch so unterschiedliche Alter.
1: Aber was machst du denn dagegen? Bist du gegen so Nervosität, sag ich mal, wenn du da dann stehst und denkst, okay, die ist ein Kopf größer als ich, egal.
2: Ja, also bei den D-Mädchen sind ja auch manchmal schon größere dabei und dann muss man einfach auch mal Zweikampf.
1: Einfach Augen zu und durch.
2: Ja.
1: Und Luna, wie ist das jetzt für dich als Älteste, wenn du dann teilweise mit deinen beiden Schwestern da irgendwie auf dem Platz stehst?
0: Ja, ich finde das sehr cool, mit denen zusammen zu spielen. Da habe ich ganz viel Spaß und Freude dran.
1: Das ist cool. Aber was sollst du jetzt auch anderes sagen, wenn sie neben dir sitzen? Am Dienstag habt ihr einen großen Fußballtag für Mädchen bei euch in Worpswede. Da sprechen wir gleich auch nochmal ein bisschen ausführlicher drüber. Aber könnt ihr uns schon mal kurz erklären, was da so passieren wird und was auch ihr da macht, Luna?
0: Ja, also wir bauen verschiedene Stationen auf und da können Mädchen, die Interesse daran haben, Fußball zu spielen, sich mal auszuprobieren, ob denen das Spaß macht. Genau.
1: Und Lotta, weißt du schon, bei welcher Station du da stehen wirst? Ihr habt ja mir eben schon gesagt, dass ihr habt das da so ein bisschen aufgeteilt.
0: Ja, also ich glaube, ich mache etwas mit Torschuss, dass ich wahrscheinlich im Tor stehe und die Mädels können dann da ein bisschen draufschießen. Also ich glaube, das wird so ein bisschen sein wie Elfmeterschießen.
1: Okay, und die wichtigste Frage natürlich zum Schluss. Habt ihr eigentlich eine Lieblingsfußballmannschaft? Edda, guckst du auch Fußball und hast eine Lieblingsmannschaft?
2: Ja, ich mag Dortmund ganz gerne und Werder.
1: Mhm. Werder, sehr gut. Lotta, was hast du eine Lieblingsmannschaft?
0: Bei mir ist es genauso. Ich mag Werder und Dortmund auch sehr gerne.
1: Luna?
0: Nee, ich bin nur Werder-Fan.
1: Ah, sehr gut. Das reicht ja auch. Vielleicht spielen sie ja auch nächstes Jahr mal wieder gut. Schön, dass ihr da seid und ich wünsche euch schon mal ganz viel Erfolg am Dienstag beim Fußballtag für Mädchen und natürlich bei euren weiteren Spielen. Danke fürs frühe Aufstehen und Herkommen.

0: No Woman, No Cry, das von den Fugees um 8.51 Uhr hier bei Zebra 4. Und es geht natürlich immer noch um Fußball, denn wir haben Besuch aus Worpswede. Und zwar von Lotta, Edda, Luna und euer Papa und Trainer Mike ist jetzt auch noch mit dabei. Ihr alle seid vom TSV Eiche Neu-St. Jürgen. Mike, dann frage ich dich mal zuerst, du bist der Trainer. Wie hat das denn bei dir angefangen? Hast du das schon gemacht, als Luna angefangen hat, damals mit dem Fußballspielen?
1: Ja, ganz im Gegenteil. Also ich habe früher Fußball gespielt, selber auch aktiv und war dann einfach nur Papa und habe den Mädels beim Fußball zugeguckt. Aber wie es dann so ist, eine Trainerin hört auf und ein neuer kommt. Und genauso war es mir. Also ich bin da so reingerutscht.
0: Und wie ist das für euch, dass der Papa der Trainer ist? Seid mal ehrlich jetzt, Lotta.
2: Ich finde es ganz cool, weil zum Beispiel vor dem Training können wir ihn auch so fragen, was hast du heute geplant oder so. Das ist cool.
0: Papa, stell mich mal vorne hin, sag allen, die sollen mir Flanken geben, ich will ein paar Tore schießen. So, du lachst, hast du schon mal gemacht?
2: Ja.
0: Hat das auch geklappt?
2: Ja.
0: Oh, sehr gut. Okay, und Mike, ihr habt euch ja auch so ein bisschen zum Ziel gesetzt, den Mädchenfußball noch ein bisschen größer zu machen. Ist dadurch auch diese Idee für den Mädchenfußballtag entstanden oder woher kam das? Macht ihr das überhaupt zum ersten Mal?
1: Der Mädchenfußballtag wurde schon öfters ausgetragen, auch bei uns auf dem Sportgelände. Letztendlich ist das eine Maßnahme vom DFB, die in den Landesverbänden vom NFV dann weitergegeben wird. Wir werden da ordentlich unterstützt, auch vom NFV Osterholz. Ja, mit einem kleinen Zuschuss, mit ein paar Bällen und dann ist es auch gut, wenn man da den Mädchenfußballtag oder den Fußball für Mädchen auch weiterführen kann.
0: Ja. Aber würdet ihr denn sagen, es gibt da irgendwelche Unterschiede zu Jungs? Also zusammen, als ihr klein wart, habt ihr wahrscheinlich doch auch angefangen, mit Jungs zusammen zu spielen. Oder seid ihr sofort in eine Mädchenmannschaft eingestiegen? Luna, sag du mal.
2: Nee, ich bin direkt in eine Mädchenmannschaft eingestiegen.
0: Ach so, echt? Edda, war das bei dir auch so? Du hast mit deinen Schwestern dann direkt angefangen, oder?
3: Ja, ich war zuerst bei den Kleineren, weil ich durfte noch nicht... Weil ich war zu klein für die Großen da. Und dann habe ich aber auch öfters bei Luna beim Training mitgemacht und irgendwann dann auch mit den Spielen bei denen auch manchmal mitgespielt.
0: Ah, okay. Und Luna, du bist jetzt ja auch am längsten mit dabei. Hast du denn auch so ein Gefühl, dass du denkst, so, ja, das wird auch irgendwie mehr? Da kommen ständig neue zum Probetraining oder so, jetzt wo du so einen längeren Blick drauf hast. Wie nimmst du das so wahr?
2: Ja, ich denke schon, dass sich immer mehr steigert, dass immer mehr Mädchen Fußball spielen wollen. Und das ist natürlich auch schön, dass das sich immer so steigert, ja.
0: Macht ihr dann auch ordentlich Werbung in der Schule?
2: Ja, wir hatten schon mal so einen Besuch, dass die Trainer in die Schule gekommen sind für die Mädchen und dass sie dann da sich auch mal ausprobieren durften, genau.
0: Siehste, und für wen ist jetzt, Mike, der Tag am Dienstag da was? 14 Uhr fängt das übrigens an bei euch.
1: Also der Tag ist für alle interessierte Mädchen, ob groß, ob klein, das ist vollkommen egal. Kommt vorbei und probiert euch aus am Ball und vor allen Dingen in der Mannschaft. Also die Gemeinschaft zählt ja auch viel beim Fußball.
0: Ja, macht das. Guckt euch das an, schaut da vorbei. 26.05. ab 14 Uhr Fußballtag für Mädchen bei TSV Eiche Neu-St. Jürgen in Worpswede. Noch ein paar Infos dazu findet ihr auf der Homepage von denen, tsv-eiche.de. Dankeschön fürs Vorbeikommen und viel Erfolg am Dienstag.
1: Danke auch.
0: Tschüss. Danke.

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1: Und ich bin Milton. Moin, Freunde. Gleich geht es zu Pippi Langstrumpf. Ja, und zwar nach Lilienthal. Da ist nämlich auch Pippi Langstrumpf, und zwar da bei der Freilichtbühne. Unsere Kinderreporter haben sie besucht und mal ein bisschen geschnackt, wie das eigentlich so ist, als Schauspielerin bei der Freilichtbühne, wenn man Pippi Langstrumpf spielt. Wie bereitet man sich vor? Vielleicht auch so ganz, ganz kurz vor dem Auftritt. Wie sind die Proben? All das wurden sie gefragt, und all das hören wir gleich. Schönen Sonntag.

0: Deine Freunde waren das mit Bestimmer.
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0: Oh, oh, oh, sie muss ganz schön aufgeregt gewesen sein. Gestern bei der Premiere auf der Freilichtbühne in Lilienthal. Eine der Hauptdarstellerinnen von Pippi Langstrumpf. Und die Hauptdarstellerin sah wirklich genauso aus wie Pippi Langstrumpf. Bunte Klamotten, orangene Haare mit so einer Zottelfrisur und diesen abstehenden zwölften Sommersprossen. Wirklich das volle Programm. Mathilda, Lotti, Tilda und Tole aus unserem Team haben sie getroffen und natürlich auch mit ihr gesprochen, kurz vor der Premiere bei den Proben.
2: Hier ist sie, die Pippi Langstrumpf-Darstellerin aus Lilienthal. Hi Pippi!
3: Hallo! Wir wollen mal kurz testen, ob du wirklich Pippi bist. Wie ist denn dein ganzer Name?
4: Pippi Lotta, Vitualia, Rolgadina, Pfefferminza, Ephraims Tochter Langstrumpf.
3: So, noch eine Testfrage. Was sagt Pippi statt Multiplikation?
4: Plutimikation.
3: Okay, du bist Pippi.
2: Wie heißt du denn eigentlich wirklich?
4: Ich heiße Greta Hasse.
3: Wie alt bist du eigentlich?
4: Ich bin 17.
3: Und wie bist du Pippi Langstrumpf geworden?
4: Wir hatten hier Vorsprechen und dann habe ich mich auf die Rolle beworben. Ich hatte mega viel Spaß beim Vorlesen und dann hatte ich Glück und bin die Rolle geworden.
5: Und kannst du dir erklären, warum du Glück hattest?
4: Ich glaube, Pippi ist eine Rolle, die ganz, ganz viele Leute gerne verkörpern würden, gerne sein würden, auch in Wirklichkeit. Und das finde ich sehr, sehr schön und das empfinde ich als Glück, dass ich sie verkörpern darf bei dem Stück.
5: Kannst du vielleicht nochmal für Kinder, die Pippi Langstrumpf nicht kennen, kurz erklären, worum es da geht?
4: Also Pippi Langstrumpf ist ein Mädchen, das ganz alleine wohnt und in eine Villa Kunterbunt einzieht. Und dort trifft sie Tommy und Annika. Die werden ganz, ganz schnell beste Freunde. Und Pippi, Tommy und Annika erleben ganz, ganz viele Sachen zusammen. Sie sind zusammen auf dem Jahrmarkt. Sie besiegen Gauner und Polizisten. Die Polizisten und Pusselise wollen sie gerne in ein Kinderheim stecken. Aber da widersetzen sie sich gemeinsam und sie werden ganz gute Freunde. Aber Pippi vermisst natürlich auch ihren Vater, der auf der See verschwunden ist. Und genau.
6: Da oben, da ist er, unser Wunschstern. Und ich weiß, was ich mir wünsche. Ich wünsche mir, dass mein Papa zu mir zurückkommt.
7: Mein Papa, wo bist du?
5: Worauf muss man denn achten, wenn man Pippi spielt?
4: Ja, diese so frech, lustig dabei zu sein, laut sein, stark sein, so einfach in der Rolle bleiben, genau. Und natürlich, ganz wichtig, den Spaß dabei behalten.
2: Was findest du denn toll an Pippi?
4: Oh, ich bewundere Pippi von klein auf, weil sie so ein bisschen mein Vorbild. Pippi ist stark, Pippi ist mutig. Ich glaube, ganz, ganz viele Eigenschaften von Pippi hätte ich selber gerne oder sogar noch mehr.
8: Hey, Pippi Langstrumpf, die macht, was ihr gefällt.
4: Dieses einfach machen, nicht so wirklich darauf achten, was andere Menschen gerade von einem wollen, sondern quasi einfach das machen, was einem gerade durch den Kopf geht, so.
0: Ja, und was passiert hinter der Bühne und vor allem kurz vor dem Auftritt und wie bereitet sich Greta auf ihre Rolle vor? All das hören wir gleich.
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0: Wir haben es jetzt 9.21 Uhr.
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0: Pipi Langstrumpf läuft seit gestern auf der Freilichtbühne Nilienthal und zwar bis Anfang September. Mathilda, Lotti, Tilda und Tole aus unserem Kinderreporter-Team wollten das sehen und natürlich auch mal hinter die Kulissen gucken und da auch ein bisschen schnacken und zwar mit einer der beiden Pipi Langstrumpf-Darstellerinnen, Greta Hasse.
2: Wir haben dich ja gerade in der Probe gesehen. Das hast du richtig stark und selbstbewusst und frech gemacht.
3: Dankeschön, es hat mir sehr viel Spaß gemacht.
2: Was machst du kurz vor der Vorstellung hinter der Bühne?
3: Also zuerst gehen wir natürlich alle ins Kostüm, dann gehen wir alle in die Maske, wir werden geschminkt, die Perücken werden aufgesetzt und so weiter. In den letzten Sekunden vor dem Auftritt geht man nochmal so ein bisschen seine Texte durch, seine Gänge, versucht sich aber wirklich auch in die Rolle wirklich hineinzuversetzen, dass wenn man ab dem ersten Schritt, dass man da in der Rolle ist und ich glaube, das sind so die letzten Sachen, die man davor macht und dann hat man einfach Spaß und geht raus.
2: Hast du eine Lieblingsszene?
3: Meine Lieblingsszene ist die direkt vor der Pause mit den Polizisten, die macht mir am meisten Spaß. Das ist ganz viel Gerenne und so weiter, das macht mir ganz viel Spaß.
4: So, hervorragend, dann sind wir soweit. Alles klar, dann alle auf Anfang für den zweiten Akt und los geht's, Leute.
5: Die Pippi wohnt da hinten, allein in ihrem Haus.
2: Also in der Mitte steht ein Haus, das ist die Villa Kunterbunt.
3: Leute, das Bühnenbild ist selbstgemalt und richtig schön.
6: Ja, ist auf jeden Fall sehr bunt, halt so generell wie das Stück auch. Das ist ja auch sehr lebendig, so liebevoll gemacht alles.
7: Wir wohnen direkt nebenan, Annika und ich.
8: Tommy und Annika, ich glaube, wir werden das ganz prima zusammen haben.
2: Wir haben jetzt hier vier Schauspieler, die Tommy und Annika spielen. Warum vier?
9: Also wir sind doppelt besetzt, weil jeder spielt die halbe Saison durch, weil falls jetzt zum Beispiel jemand krank wird, haben wir halt einen Ersatz.
2: Und wen spielst du?
9: Annika.
2: Was findest du so toll an Pippi Langstrumpf?
9: Ich finde halt einfach ihren Charakter ganz toll. Ich finde toll, dass sie einfach so selbstbewusst und so ist und dass ihr halt egal ist, was so die anderen von ihr denken und dass sie so ihren eigenen Kopf hat und immer macht, was sie möchte.
2: Und wen spielst du?
10: Ich spiele den Tommy.
7: Ich spiele auch den Tommy.
2: Was macht dir so viel Spaß daran?
7: Das Stück, das gefällt mir sehr gut, weil es hat sehr viele lustige Momente und Pippi stellt sich halt auch sehr gegen die Erwachsenen und das ist schon sehr lustig.
0: Ja, ich glaube auch, dass das sehr, sehr lustig ist in Lilienthal. Die Frage ist nur, warum haben die sich auf der Freilichtbühne in Lilienthal ausgerechnet für Pippi Langstrumpf entschieden? Und es ist ja eine Freilichtbühne, also da gibt es kein Dach. Was machen die denn da eigentlich, wenn es regnet oder wenn es sogar Gewitter gibt? Das erzählt uns gleich der Regisseur Maurice.
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1: Mit mir, ich bin Milton. Moin Freunde, ich wünsche euch einen schönen Sonntagmorgen und gleich geht es zurück nach Lilienthal zur Freilichtbühne und wir sprechen weiter über das neue Theaterstück, das da jetzt läuft seit gestern, Pippi Langstrumpf.

0: Red Eyes war das von Loi.
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0: Bei der Freilichtbühne in Lilienthal wird alles selbst gemacht. Also das Bühnenbild, die Technik, die Requisiten, alles nimmt der Verein selbst in die Hand. Mathilda, Lotta, Tilda und Tole aus unserem Kinderreporter-Team waren da, um mal ein bisschen abzuchecken, wie denn auch das neue Theaterstück von Pippi Langstrumpf dort ist und haben auch mit dem gesprochen, der das alles zusammenhält und entscheidet, was genau wann auf der Bühne passiert.
2: Jetzt ist der Regisseur bei uns. Maurice, hi.
3: Hi, na, grüßt euch.
2: Warum spielt ihr eigentlich genau Pippi Langstrumpf?
3: Och, lange Geschichte. Also, als ich damals überhaupt mit der Schauspielerei angefangen habe, mein allererstes Theaterstück als Kind war tatsächlich Pippi Langstrumpf auf dieser Freilichtbühne Lilienthal. Das heißt, wir spielen es tatsächlich jetzt viele, viele Jahre später nochmal. Und für mich ist das was total Besonderes, damals mein allererstes Theaterstück Pippi Langstrumpf zu sehen und jetzt darf man das selber inszenieren. Das ist total spannend.
4: Was ist denn das Besondere an dem Stück?
3: Also wir legen ganz, ganz viel Wert auf Freundschaft, mutig sein und vor allem auch ein bisschen frech sein. Sich vielleicht auch einfach mal mutig gegen Erwachsene zu stellen, aber auch immer selber noch zu schauen, naja, wie funktioniert denn das eigentlich, wenn man sich an Regeln hält oder vielleicht auch mal nicht an Regeln hält? Was kommt da eigentlich so für Sachen auf einen zu dann?
2: Wollt ihr Kindern was beibringen, die das Stück sehen?
3: Ja, auf jeden Fall. Beibringen, mutig zu sein, sich eigene Gedanken zu der Welt zu machen und einfach mit viel Freude durchs Leben zu gehen. Im Grunde wie Pippi das stärkste Mädchen der Welt ist.
2: Darf Pippi auf der Bühne Sachen machen, die man im echten Leben nicht machen darf?
3: Pippi darf erstmal auf der Bühne ganz, ganz viele Sachen machen, die man wahrscheinlich so eigentlich nicht machen würde. Also mit dem Kopf in die Sahnetorte sich zu lehnen, ist schon ganz schön frech. Das würde man wahrscheinlich nicht eher machen, wenn man jetzt zu Hause bei seinen Großeltern ist.
4: Maurice, eine Frage haben wir noch. Das ist ja hier eine Freilichtbühne. Was ist denn, wenn es gewittert oder regnet?
3: Wenn es regnet und uns das noch viel Freude bringt, dann spielen wir einfach weiter, haben fleißig Regenponchos für unsere Zuschauer und dann darf auch gerne mal der Regenschirm aufgemacht werden. Und ansonsten, ich sag mal, wenn das gewittert, dann bringen wir uns mal alle lieber in Sicherheit.
0: Ja, besser ist, aber die gute Nachricht, es soll jetzt in den nächsten Tagen erstmal nicht regnen. Also wenn ihr nach Lilienthal zur Freilichtbühne möchtet, um Pippi Langstrumpf anzugucken, aktuell sieht's gut aus in den nächsten Tagen und unsere Kinderreporter, unser Team hat sich das Stück natürlich auch angeguckt, Pippi Langstrumpf, und wie denen das gefallen hat, das hören wir uns gleich an.
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1: Ziemlich stark.
0: Zerbrechen Waffeln aus Versehen.
1: Tja,
0: Monster sein ist hart. 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

0: Keine Angst vor Monstern ist das.
1: Patschigen Monster.
0: Von Eule.
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0: Pippi Langstrumpf ist in Lilienthal und zwar bei der Freilichtbühne. Da wird es nämlich seit gestern als Theaterstück aufgeführt. Unsere Kinderreporterinnen Tilda, Mathilda und Lotti und Kinderreporter Tole waren bei den Proben und haben doch einfach mal ihr Mikrofon in Richtung Bühne gehalten.
3: Was ist, Thomas?
4: Ich wollte nur sagen, dass heute ein neues Mädchen kommt.
3: Zu uns? In diese Klasse?
4: Ja, sie möchte zu uns. Das darf sie doch.
5: Sie heißt Pippi Langstrumpf.
6: Pippi Langstrumpf?
7: Sie ist das stärkste Mädchen der Welt.
8: Also ich fand das Stück richtig bunt, es war toll, es haben viele Kinder auch mitgespielt und die haben das alle einfach richtig gut gemacht.
9: Die haben klasse geschauspielert und es war total lustig.
10: Super Stück, voller Emotionen. Und Pippi hat einfach nur Quatsch gemacht. Ich habe mich total wohl gefühlt.
11: Hallo, ich bin Pippi Langstrumpf und ich würde mich mega freuen, wenn ihr alle mich besuchen kommt auf der Freilichtbühne Lilienthal. Ich würde mich mega freuen, euch im Publikum zu sehen.
12: Ich fand Pippi sehr sympathisch und sie hat super gespielt.
0: Ja, das hört sich auch alles sehr sympathisch und sehr, sehr cool an. Bis zum 5. September könnt ihr euch das Theaterstück bei der Freilichtbühne in Lilienthal noch anschauen. Die nächste Möglichkeit, Pippi Langstrumpf in echt zu sehen, habt ihr sogar schon heute und zwar um 16 Uhr.
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1: Und ich bin Milton. Moin Freunde, ich wünsche euch einen schönen Sonntagmorgen und natürlich schöne Pfingsten. Gleich gibt's nochmal was von unseren Kinderreportern. Die waren nämlich in einem Labor und haben da einen Wissenschaftler getroffen. Einen Virologen, um genau zu sein, Andreas Dotzauer von der Uni Bremen. Und was sie mit dem besprochen haben, hören wir uns gleich mal an.

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0: Electrified war das von Austis.
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0: Nach Corona wollte ich das Wort Viren eigentlich im besten Fall nie wieder hören. Weil das waren so anstrengende Jahre, ja, mit Lockdown, sich nicht mit Freunden treffen können, nur zu Hause mit den Eltern rumhängen, Homeschooling und so weiter und so fort. Nein, danke. Aber seit einigen Tagen geistern wieder Viren durch die Nachrichten. Vielleicht habt ihr es auch schon gehört. Hantavirus, Ebola. Ach, nee, bitte nicht. Also haben sich bestimmt viele von euch gedacht, ich aber auch. Und auch unsere Kinderreporterin wollten mal vorsichtshalber nachfragen, was sind das denn jetzt da eigentlich für komische neue Viren schon wieder? Können die irgendwie gefährlich werden? Das erfahrt ihr alles jetzt in der kommenden Stunde, denn Carla, Tilda, Nala und Lotti waren beim Virologen Andreas Dotzauer an der Bremer Uni.
2: Moin, Herr Dotzauer.
3: Hallo.
2: Wir sind hier in einem virologischen Institut. Gibt es hier Viren?
3: Selbstverständlich. Im virologischen Institut wird mit Viren gearbeitet.
2: Und wo sind die Viren?
3: Fest verschlossen und gut verwahrt in Tiefkühltruhen.
2: Sind die gefährlich?
3: Natürlich, wenn man damit arbeitet und sich ansteckt, dann kann es gefährlich werden.
2: Warum macht man so einen gefährlichen Beruf?
3: Weil dieser Beruf hochinteressant ist. Ja, wir erfahren, wie Viren funktionieren, wie sie arbeiten, wie sie Krankheiten verursachen. Das ist hochspannend.
2: Was ist denn so toll an Viren?
3: Dass Viren einfach anders sind als andere Organismen. Sie verhalten sich ganz anders, sie sehen ganz anders aus. Ja, und eine gewisse Faszination geht auch davon aus, dass sie Krankheiten verursachen.
2: Wie sehen denn Viren aus?
3: Das ist schwierig. Die sehen mehr aus wie eine Kugel. Ja, im Inneren befindet sich Nukleinsäure und dann ein paar Proteine drumherum und mehr sind Viren nicht.
2: In den Nachrichten hört man ja gerade viel über Viren, über Ebola, über das Hantavirus. Und was das für Viren sind, das erzählt uns der Andreas gleich hier in Zebra 4. Bleibt dran!
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0: Wir haben es jetzt 20 nach 10.
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0: In den letzten Wochen wurde in den Nachrichten wieder viel über neue Viren berichtet. Lotti, Tilda, Carla und Nala haben deshalb mit dem Bremer Virologen Andreas Dotzauer gesprochen.
2: Hantavirus. Wieso heißt das so und was ist das für ein Virus?
3: Das ist jetzt eine komplexe Frage. Es heißt deswegen so, weil es zuerst in einer Region entdeckt wurde und nachgewiesen wurde, wo ein Fluss fließt, der so heißt. Und Viren werden oft benannt nach dem ersten Auffindungsort. Deswegen Hantavirus. Und was es für ein Virus ist? Das Virus ist gefährlich. Es gehört zu diesen hämorrhagischen Fieberviren. Das heißt, eine Infektion kann zu Blutungen führen.
2: Vor kurzem ist auf einem Kreuzfahrtschiff das Hantavirus ausgebrochen und es gab sogar Tote. Wie konnte das passieren?
3: Das ist noch nicht so ganz geklärt. Leute, die auf dem Schiff waren, die waren offensichtlich dort im Dschungel unterwegs, in Südamerika, in Argentinien, Chile. Da kommt diese Virusgruppe vor. Und normalerweise befindet sich dieses Virus in bestimmten Mäusearten oder auch Rattenarten. Und wenn man in Regionen kommt, wo diese Mäuse leben, dann kommt man auch mit deren Ausscheidungen, mit deren Kot oder Speichel und Urin in Kontakt und dann kann man sich anstecken. Jetzt gibt es eine weitere Unsicherheit, die besteht nämlich darin, dass man nicht genau weiß, ob dann, wenn jemand krank wird, nach einer solchen Ansteckung mit dem Mausvirus, ob sich dieses Virus dann auf andere Menschen übertragen lässt, dass sich andere Personen anstecken können. Und hier bei diesem Ausbruch auf diesem Schiff sieht es ganz so aus, als ob tatsächlich Leute, die sich von Mäusen infiziert haben, jetzt auch andere Menschen ja, weiter infizieren konnten.
4: Wie kann man sich denn dagegen schützen?
3: Die Übertragung ist tatsächlich durch Staubpartikel oder auch durch, ja, wenn gesprochen wird, gehustet wird, gelacht wird, ja, durch Tröpfchen, so ähnlich wie bei dem Coronavirus. Und man kann sich dagegen schützen, zum Beispiel, dass man dann, wenn man weiß, es sind infizierte Personen da, Masken trägt, Abstand hält, also diese alten, bekannten Maßnahmen.
4: Wenn ich jetzt eine Maus als Haustier habe, also eine Wüstenrennmaus, kann da auch der Hantavirus übertragen werden?
3: Rein theoretisch ja, aber die Hantaviren, die in unseren Mäusen vorkommen, also in den Mäusen, die bei uns leben, verursachen nicht so schwere Krankheiten.
5: Die Leute, die das Hantavirus vom Kreuzfahrtschiff bekommen haben, mussten die alle sterben?
3: Nein, es läuft ja nicht in allen Fällen tödlich, vor allen Dingen nicht, wenn man rechtzeitig bemerkt, dass diese Infektion vorliegt.
5: Kann dieses Hantavirus auch für uns gefährlich werden von diesem Kreuzfahrtschiff?
3: Hantaviren haben grundsätzlich die Fähigkeit, Pandemien auszulösen. Aber dafür sind bestimmte Bedingungen notwendig. Im Moment sieht es nicht so aus, als ob dieses Virus zu einem Ursprung für eine neue Pandemie wird.
2: Was ist eine Pandemie?
3: Also wir sprechen von einer Pandemie, wenn sich ein Virus, das in bestimmten Regionen vorkommt, anfängt, sich weltweit auszubreiten.
5: Also ich muss keine Angst haben?
3: Nein, im Moment musst du keine Angst haben.
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1: Ja, unsere Kinderreporter sind unterwegs und haben sich für diesen Sonntag mit Viren beschäftigt. Wir haben eben schon ganz, ganz viel über das Hantavirus gehört. Vielleicht habt ihr in den Nachrichten aber auch noch was von einer anderen Krankheit mitbekommen, nämlich Ebola. Das ist in Zentralafrika ausgebrochen. Und auch darüber haben sich unsere Kinderreporter an der Bremer Uni mit einem Virologen informiert. Und was das ist und überhaupt, hören wir natürlich gleich.

0: Born This Way war das von Lady Gaga.
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0: Boah, so Viren sind echt unangenehm, ne? Weil das sind ja so kleine Dinger, dass man die mit dem bloßen Auge nicht mal erkennen kann. Aber die können natürlich sehr große Krankheiten verursachen bei Tieren und bei Menschen, wie zum Beispiel eine ganz normale Grippe, aber auch so richtig gefährliche Krankheiten, bei denen das sogar lebensbedrohlich werden kann und Menschen im schlimmsten Fall sogar sterben können oder Tiere. Und wenn es soweit ist, wenn irgendwie so ein Virus sich so ausgebreitet hat und ganz schlimm ist, dann, spätestens dann, hören wir davon in den Nachrichten hier bei uns. Und das hat es in den letzten Wochen hier wieder häufiger gegeben. Und deswegen haben unsere Kinderreporterinnen Lotti, Nala, Carla und Tilda sich dazu mal mit einem Virologen getroffen und unterhalten, Andreas Dotzauer von der Uni Bremen.
2: In Zentralafrika, in Kongo, ist ja gerade der Ebola-Virus ausgebrochen. Da haben auch ganz viele Menschen den bekommen. Und es sind auch viele schon gestorben. Und jetzt frage ich mich, ob der auch zu uns kommen kann.
3: Ja, das Virus kann auch zu uns kommen, aber wir dürfen nicht vergessen, Viren können nicht einfach so durch die Gegend fliegen und wandern und laufen. Dieses Virus kann zu uns kommen durch jemanden, der infiziert ist. Das ist durchaus vorstellbar. Die Wahrscheinlichkeit ist aus verschiedenen Gründen aber extrem gering.
2: Ein Arzt aus Amerika, der halt in Afrika die Leute behandelt hat, die das haben, hat sich angesteckt und der ist jetzt in Berlin in einem Krankenhaus. Das heißt, jetzt haben wir ja so einen Infizierten in Deutschland. Ist das so eine gute Idee?
3: Ja, das hat seinen Grund, warum dieser Arzt nach Deutschland eingeflogen wurde, weil bei uns eben Erfahrung mit dieser Erkrankung besteht. Viele Ärzte bei uns haben Erfahrung mit Ebola-Patienten und wir haben die richtige Ausstattung. Und bei uns muss keiner deswegen Angst haben.
2: Kann es denn nicht sein, dass es jetzt rüber zu uns kommt?
3: Diese Gefahr ist hier nicht gegeben. Es ist bekannt, der Arzt ist dort erkrankt. Und er wurde entsprechend aus Afrika nach Berlin begleitet unter entsprechenden Schutzmaßnahmen. Und er befindet sich auch in Berlin in einer Spezialklinik, wo keinerlei Kontakte mit anderen Personen möglich sind. Also eine Übertragung von diesem Mann, von diesem Arzt auf andere ist völlig ausgeschlossen.
4: Was ist denn eigentlich das Ebola-Virus?
3: Das Ebola-Virus ist ein ganz extrem gefährliches Virus. Infektionen mit diesem Virus können ganz schwere Krankheiten verursachen. Mit manchen Virustypen kommt es vor, dass von 10 infizierten Personen, von 10 erkrankten Personen 9 sterben.
4: Können Ärzte gegen den Virus helfen? Und wenn ja, wie?
3: Ja, Ärzte können dagegen helfen, wenn das am Anfang der Krankheitsentstehung tatsächlich erkannt wird. Dann können Ärzte eingreifen, wiederum mit Maßnahmen, dass der Kreislauf stabilisiert wird, dass Blutungen bekämpft werden, dann kann man dem Patienten so weit helfen, dass er es möglicherweise selbst schafft, mit diesem Virus fertig zu werden.
4: Also müssen wir vor Ebola im Moment auch keine Angst haben?
3: Wenn wir nicht nach Zentralafrika reisen, müssen wir vor diesem Virus keine Angst haben, wenn wir hier in Deutschland sind.
0: Ja, dann bleiben wir mal lieber hier und stellen noch ein paar Fragen. Zum Beispiel, warum es eigentlich solche Viren gibt. Was haben die für einen Plan? Also, was soll das? Und natürlich, wie können wir uns davor schützen? All das hören wir gleich.
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0: Never Going Home war das von Kungs.
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0: Hunter, Ebola. Ja, das sind hier heute Morgen so die Themen bei Zebra 4 forscht. Unsere Kinderreporter haben sich nämlich mit Viren beschäftigt. Und das Ding ist, und das frage ich mich ja auch, warum gibt's die überhaupt? Also die Erde wäre doch viel entspannter, wenn man nicht krank werden würde von irgendwelchen Viren. Und deshalb hat sich Lotti aus dem Kinderreporter-Team mit dem Bremer Virologen Andreas Dotzauer unterhalten und wollte vor allem eine Sache wissen.
2: Warum gibt es eigentlich so gefährliche Viren? Was wollen die?
3: Ein Virus will sich immer vermehren, ja. Es will am Leben bleiben. Die Nährstoffe, die in uns enthalten sind, die benötigen Viren. Und warum gibt es unterschiedlich gefährliche? Es handelt sich ja hauptsächlich um Viren, die normalerweise nicht Menschen befallen, sondern andere Tiere. Und wenn Viren, die normalerweise Tiere befallen, Menschen infizieren, dann ist unser Immunsystem, unsere Abwehrkräfte sind nicht darauf vorbereitet. Das heißt, das Virus kann sich erstmal ungestört vermehren, bevor Abwehrmaßnahmen durch unseren Körper ergriffen werden.
2: Wäre es nicht schön, wenn es die gefährlichen Viren nicht gibt?
3: Naja, die Welt wäre viel sicherer und nicht durch solche wirklich gefährlichen, todbringenden Krankheiten bedroht. Aber die Natur geht eigene Wege und Viren gehören zur Natur.
2: Wie kann aus einer weit entfernten Krankheit in Afrika oder Amerika eine weltweite Pandemie entstehen?
3: Da müssen verschiedene Gegebenheiten zusammenkommen. Auf der einen Seite das Virus. Das Virus muss in der Lage sein, sich gut von Mensch zu Mensch ausbreiten zu können. Also ein leichter Infektionsvorgang, zum Beispiel eben die Übertragung durch Ausatmen, durch Tröpfcheninfektionen. Dann kommt es darauf an, ob wir dieses Virus bereits kennen. In der Regel treten Pandemien dann auf, wenn dieses Virus, das dann oder dieser Virustyp, der gerade vorliegt, noch nie in einem Menschen war, sodass es für uns praktisch ein ganz neues Virus ist. Wir haben keine Medikamente dafür, auch ein Impfstoff ist noch nicht vorhanden gegen diesen neuen Typ. Dann hat das Virus Zeit, sich ungestört auszubreiten, und weil wir zusätzlich sehr gerne in der Welt unterwegs sind, also wir sind mit Fernreisen unterwegs und

Freunde, das war Zebra 4 für diesen Sonntag. Ich packe jetzt hier mal so langsam zusammen und versuche heute auch noch ein bisschen die Sonne zu genießen. Ich hoffe, ihr macht das auch. Habt noch schöne Pfingsten. Kurze Ferien natürlich, wenn ihr sie habt. Und dann hören wir uns die Tage wieder. Hier macht jetzt Rudi weiter. Bis dann. Ciao.

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1: Und ich bin Milton. Moin Freunde, ich wünsche euch natürlich schöne Pfingsten, einen schönen Start in den Sonntag. Ist schön, dass ihr schon wach und dabei seid hier bei Zebra 4. Wir haben einiges vor, natürlich heute Morgen wieder. Es geht um Fußball. Es ist nämlich Mädchenfußballtag in Worpswede. Da kriege ich Besuch und zwar gleich schon so in einer knappen halben Stunde. Dann geht's um Pippi Langstrumpf auf der Freilichtbühne. Da haben wir nämlich eine Darstellerin interviewt. Das haben unsere Kinderreporter gemacht. Da waren Mathilda, Lotti, Tilda und Tole. Und die waren nicht nur bei der Freilichtbühne, sondern die waren auch noch in einem Labor und haben da mit einem Wissenschaftler über Viren gesprochen. Obwohl da ein paar andere Kinderreporter waren, da waren Carla, Tilda, Nala und Lotti. Also ihr merkt, heute ist einiges los. Ich wünsche euch einen schönen Sonntag. 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

Junge, Junge, Junge, man kommt da ja gar nicht mehr hinterher mit diesen ganzen Feiertagen. Die Liste ist ja sowas von lang. Ostern, 1. Mai, Himmelfahrt, dieses Wochenende ist Pfingsten. Ich bin wirklich in meinem Kalender immer so durcheinander gekommen. Wenn ich auf die Wochen geguckt habe, dachte ich, warte mal, da ist ein Feiertag, da muss ich moderieren. Ja, hier, Moment, hier ist auch ein Feiertag. Und dann war ich immer so, hä, in welcher Woche bin ich jetzt eigentlich? Aber ja, jetzt ist erstmal der letzte Feiertag, beziehungsweise morgen Pfingstmontag, dann ist Schluss mit den Feiertagen bis zum 3. Oktober. Ja, das ist natürlich eine ganz schön lange Zeit, aber ich meine, dazwischen sind ja auch noch Sommerferien und so. Also ich glaube, ihr werdet schon noch den ein oder anderen Tag frei haben. Morgen für Pfingstmontag haben wir noch einen kleinen Tipp für euch, denn da ist Deutscher Mühlentag. Mühlen sind natürlich von außen schon mal richtig cool mit diesen riesigen, sich drehenden Dingern, voll die Erscheinungen. Ganz viele davon sind ganz, ganz alt, aber Mühlen hatten natürlich vor allem früher mal einen richtig wichtigen Zweck, weil da wurde natürlich Mehl hingestellt und mit diesem Mehl hat man dann Brot gebacken und ganz, ganz viele andere coole Sachen gemacht. Und an diesem Tag der Mühle kann man da auch rein in ganz, ganz viele Mühlen. Da wird einem gezeigt, was sie da eigentlich so machen, weil in einigen wird ja auch immer noch heute Mehl hergestellt. Das wird dann nicht nur industriell gemacht, sondern noch, ich sag mal, wie man das früher gemacht hat, in so einer richtigen Mühle. Und hier bei uns in Bremen und vor allem in Niedersachsen gibt es ganz, ganz viele, zum Beispiel in Achim, in Bad Zwischenahn, Bobswede, Delmhorst, in Oberneuland, hier in Bremen und. Die Liste ist lang. So lang, dass sie sogar eine eigene Homepage hat. Mühlenland-niedersachsen.de. Da findet ihr Infos, welche Mühlen da morgen mit am Start sind. Und dann könnt ihr entweder eine Mühle besuchen oder hoffentlich so am freien Pfingstmontag die Sonne genießen.

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0: Insgesamt haben wir hier bei Zebra 4 14 Kinderreporter und Reporterinnen, die natürlich jede Woche für euch in Action sind und sehr, sehr coole Sachen abchecken. Diese Woche natürlich auch wieder, da waren sie gleich doppelt unterwegs. Aber wo und wer war eigentlich mit dabei?
1: Hey Leute, hier sind Mathilda,
2: Tole,
3: ich bin Slotti und hier ist Tilda.
1: Tachchen!
4: So ihr Lieben, dann geht's weiter mit der technischen Probe.
1: Wir sind auf der Freilichtbühne in Lilienthal.
5: Hier wird nämlich seit gestern das Theaterstück Pippi Langstrumpf aufgeführt.
1: Die Pippi Langstrumpf, die Freche, die mit den roten Haaren.
6: Pippi Lotta, Victualia, Rolgardina, Pfefferminzer, Ephraims Tochter Langstrumpf.
1: Und das gucken wir uns an. Und wir reden natürlich mit den Schauspielerinnen und mit dem Regisseur.
0: Und wie das war, hören wir dann in voller Länge ab 9 Uhr

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1: Am Sonntagmorgen und Besuch habe ich hier schon im Studio und zwar von Lotta, Edda und Luna. Alle drei sind gerade da. Könnt ihr einmal Hallo sagen?
2: Hallo!
1: Oh, guck mal, das klappt auch schon richtig gut mit dem Mikrofon, weil wir müssen dazu sagen, das ist jetzt hier schon halbes Interview, halber Test, weil Lotta und Edda müssen sich ein Mikrofon teilen, weil wir nur zwei haben, aber das klappt schon sehr, sehr gut, oder Lotta? Sag nochmal was.
2: Ja.
1: Wow, das klingt tipptopp. Ihr spielt Fußball und ihr habt am Dienstag einen Mädchentag bei euch im Verein. Und zwar bei TSV Eiche Neu-St. Jürgen. Ihr habt echt einen wirklich langen Namen, aber das ist in Ordnung. Das kriegen wir alles hin. Und was da passieren wird, wie ihr zum Fußball gekommen seid und wie das überhaupt in so einer Mädchenmannschaft so abläuft, all das besprechen wir gleich. Schön, dass ihr da seid und vor allem schön, dass ihr schon wach seid. War schwer, heute Morgen aufzustehen oder ging?
2: Ging.
1: Ja, ging. Das hoffe ich.

0: Always on the Run war das von Isaac um gleich genau 20 von 9. Und ich habe natürlich immer noch meinen Besuch hier bei mir im Studio von Zebra 4. Lotta, Edda und Luna sind da. Sportlichen Besuch, denn ihr alle drei spielt Fußball. Und zwar in Worpswede bei TSV Eiche Neu-St. Jürgen. Erzählt mal, wie hat das denn eigentlich bei euch angefangen, Fußball zu oder mit dem Fußball? Luna, du bist die Älteste, wie war das bei dir? Du hast gesehen, kannst du einmal kurz das da nochmal da rein sagen? Du hast gesehen, wie die Jungs Fußball spielen und hast dann auch damit angefangen?
1: Ja, in der Grundschule habe ich immer gesehen, wie die in der Pause Fußball spielen und ich fand das ganz cool, deswegen habe ich damit dann auch angefangen.
0: Okay, und dann gab's schon den Verein, gab es da schon eine Mannschaft oder wie war das?
1: Ja, es gab da schon eine Mädchenmannschaft.
0: Okay, und dann bist du einfach hingegangen, hast durchgezogen, hast gedacht, ich mach das jetzt und dann mussten deine Schwestern auch direkt hinterherziehen oder was?
1: Ja. Die fanden das dann auch ganz cool und dann haben die damit auch angefangen.
0: Und jetzt spielt ihr ja auch irgendwie teilweise alle in einer Mannschaft. Lotta, kannst du mir das nochmal erklären, weil du spielst jetzt. Also ihr seid zum Verständnis, Lotta, du bist 11, Luna ist 13 und Edda ist auch noch mit dabei. Edda ist 9 Jahre alt und bei den Mädchen gibt es irgendwie mehrere Jahrgänge zusammen. Und Lotta, du spielst mit beiden deinen Schwestern zusammen, du bist hier in der Mitte, du bist 11.
1: Ja, also ich spiele mit Edda und mit Luna in einer Mannschaft zusammen. Also Edda spielt bei den D-Mädchen und da spiele ich mit ihr zusammen und Luna spielt halt bei den C-Mädchen und ja, da spiele ich halt auch mit denen zusammen.
0: Und du bist Torwart oder Torwartin, ne?
1: Ja, genau.
0: Erzähl mal, warum hast du dich denn dazu entschieden, Torwart zu werden? Ist das nicht immer, muss man da nicht so ein bisschen verrückt für sein auch?
1: Ja, also es war halt so, wir hatten ein Spiel und da haben wir keine Torhüterin gehabt und da war ich dann im Tor und habe mich dazu entschieden, halt das einmal auszuprobieren und dann habe ich meinen ersten Elfmeter direkt beim ersten Spiel gehalten und dabei habe ich mich halt gefreut und dann dachte ich, dass ich das direkt weitermache.
0: Das ist auf jeden Fall sehr, sehr gut. Ich hoffe, das ist auch jetzt in beiden Mannschaften so, dass das da weiter gut läuft. Und Edda, du bist ja auch dann teilweise schon bei den Großen mit dabei gewesen, oder?
2: Ja, also ich war schon bei ein paar Spielen mit dabei.
0: Wie kommt das dann? Bist du immer mit dabei oder bist du dann so, ja, wenn irgendjemand krank wird oder ausfällt, dann sagen die, komm Edda, du musst mit ran, du musst jetzt hier auch nochmal ein paar Tore schießen bei den Großen.
2: Ja, so ungefähr.
0: Aber hast du dann da keine Angst, wenn eine 13-Jährige da auf dich zugerannt kommt oder denkst, oh, jetzt grätscht die mich hier gleich weg?
2: Ja, es ist unterschiedlich. Also es gibt ja auch welche, wo dann halt die Mannschaften, gibt ja auch so unterschiedliche Alter.
0: Aber was machst du denn dagegen? Bist du gegen so Nervosität, sag ich mal, wenn du da dann stehst und denkst, okay, die ist ein Kopf größer als ich, egal.
2: Ja, also bei den D-Mädchen sind ja auch manchmal schon größere dabei und dann muss man einfach auch mal zweikampf.
0: Einfach Augen zu und durch.
2: Ja.
0: Und Luna, wie ist das jetzt für dich als Älteste, wenn du dann teilweise mit deinen beiden Schwestern da irgendwie auf dem Platz stehst?
1: Ja, ich finde das sehr cool, mit denen zusammen zu spielen. Da habe ich ganz viel Spaß und Freude dran.
0: Das ist gut. Aber was sollst du jetzt auch anderes sagen, wenn sie neben dir sitzen? Ne? Am Dienstag habt ihr einen großen Fußballtag für Mädchen bei euch in Worpswede. Da sprechen wir gleich auch nochmal ein bisschen ausführlicher drüber. Aber könnt ihr uns schon mal kurz erklären, was da so passieren wird und was auch ihr da macht, Luna?
1: Ja, also wir bauen verschiedene Stationen auf und da können Mädchen, die Interesse daran haben, Fußball zu spielen, sich mal auszuprobieren, ob denen das Spaß macht. Genau.
0: Und Lotta, weißt du schon, bei welcher Station du da stehen wirst? Ihr habt mir eben schon gesagt, dass ihr habt das da so ein bisschen aufgeteilt.
1: Ja, also ich glaube, ich mache etwas mit Torschuss, dass ich wahrscheinlich im Tor stehe und die Mädels können dann da ein bisschen draufschießen. Also ich glaube, das wird so ein bisschen sein wie Elfmeterschießen.
0: Okay, und die wichtigste Frage natürlich zum Schluss. Habt ihr eigentlich eine Lieblingsfußballmannschaft? Edda, guckst du auch Fußball und hast eine Lieblingsmannschaft?
2: Ja, ich mag Dortmund ganz gerne und Werder.
0: Mhm. Werder, sehr gut. Lotta, hast du eine Lieblingsmannschaft?
1: Bei mir ist es genauso. Ich mag Werder und Dortmund auch sehr gerne.
0: Luna?
1: Nee, ich bin nur Werder-Fan.
0: Ah, sehr gut. Das reicht ja auch. Vielleicht spielen sie auch nächstes Jahr mal wieder gut. Schön, dass ihr da seid und ich wünsche euch schon mal ganz viel Erfolg am Dienstag beim Fußballtag für Mädchen und natürlich bei euren weiteren Spielen. Danke fürs frühe Aufstehen und Herkommen.

0: No Woman, No Cry, das von den Fugees um 8.51 Uhr hier bei Zebra 4. Und es geht natürlich immer noch um Fußball, denn wir haben Besuch aus Worpswede. Und zwar von Lotta, Edda, Luna und euer Papa. Und Trainer Mike ist jetzt auch noch mit dabei. Ihr alle seid vom TSV Eiche Neu St. Jürgen. Mike, dann frage ich dich mal zuerst. Du bist der Trainer. Wie hat das denn bei dir angefangen? Hast du das schon gemacht, als Luna angefangen hat, damals mit dem Fußballspielen?
1: Ja, ganz im Gegenteil. Also ich habe früher Fußball gespielt, selber auch aktiv und war dann einfach nur Papa und habe den Mädels beim Fußball zugeguckt. Aber wie es dann so ist, eine Trainerin hört auf und ein neuer kommt. Mhm. Und genauso war es mir. Also ich bin da so reingerutscht.
0: Und wie ist das für euch, dass der Papa der Trainer ist? Seid mal ehrlich jetzt, Lotta.
2: Ich finde es ganz cool, weil zum Beispiel vor dem Training können wir ihn auch so fragen, was hast du heute geplant oder so. Das ist cool.
0: Papa, stell mich mal vorne hin, sag allen, die sollen mir Flanken geben, ich will ein paar Tore schießen. So, du lachst, hast du schon mal gemacht?
3: Ja.
0: Hat das auch geklappt?
3: Ja.
0: Oh, sehr gut. Okay, und Mike, ihr habt euch ja auch so ein bisschen zum Ziel gesetzt, den Mädchenfußball noch ein bisschen größer zu machen. Ist dadurch auch diese Idee für den Mädchenfußballtag entstanden oder woher kam das? Macht ihr das überhaupt zum ersten Mal?
1: Der Mädchenfußballtag wurde schon öfters ausgetragen, auch bei uns auf dem Sportgelände. Letztendlich ist das eine Maßnahme vom DFB, die in den Landesverbänden vom NFV dann weitergegeben wird. Wir werden da ordentlich unterstützt, auch vom NFV Osterholz. Ja, mit einem kleinen Zuschuss, mit ein paar Bällen und dann ist es auch gut, wenn man da den Mädchenfußballtag oder den Fußball für Mädchen auch weiterführen kann. Ja.
0: Ja. Aber würdet ihr denn sagen, es gibt da irgendwelche Unterschiede zu Jungs? Also zusammen, als ihr klein wart, habt ihr wahrscheinlich doch auch angefangen, mit Jungs zusammenzuspielen. Oder seid ihr sofort in eine Mädchenmannschaft eingestiegen? Luna, sag du mal.
3: Nee, ich bin direkt in eine Mädchenmannschaft eingestiegen.
0: Ach so, echt? Edda, war das bei dir auch so?

0: spielen wollen. Und das ist natürlich auch schön, dass das sich immer so steigert, ja.
1: Macht ihr dann auch ordentlich Werbung in der Schule?
0: Ja, wir hatten schon mal so einen Besuch, dass die Trainer in die Schule gekommen sind für die Mädchen und dass sie dann da sich auch mal ausprobieren durften, genau.
1: Siehst du? Und für wen ist jetzt, Mike, der Tag am Dienstag da was? 14 Uhr fängt das übrigens an bei euch.
2: Also der Tag ist für alle interessierte Mädchen, ob groß, ob klein, das ist vollkommen egal. Kommt vorbei und probiert euch aus am Ball und vor allen Dingen in der Mannschaft. Also die Gemeinschaft zählt ja auch viel beim Fußball.
1: Ja. Macht das, guckt euch das an, schaut da vorbei, 26.05. ab 14 Uhr, Fußballtag für Mädchen bei TSV Eiche Neu-St. Jürgen in Worpswede. Noch ein paar Infos dazu findet ihr auf der Homepage von denen, tsv-eiche.de. Dankeschön fürs Vorbeikommen und viel Erfolg am Dienstag.
2: Bis dann. Danke auch.
1: Tschüss. Danke.

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1: Und ich bin Milton. Moin, Freunde. Gleich geht es zu Pippi Langstrumpf. Ja, und zwar nach Lilienthal. Da ist nämlich auch Pippi Langstrumpf, und zwar da bei der Freilichtbühne. Unsere Kinderreporter haben sie besucht und mal ein bisschen geschnackt, wie das eigentlich so ist, als Schauspielerin bei der Freilichtbühne, wenn man Pippi Langstrumpf spielt. Wie bereitet man sich vor? Vielleicht auch so ganz, ganz kurz vor dem Auftritt. Wie sind die Proben? All das wurden sie gefragt, und all das hören wir gleich. Schönen Sonntag.

0: Deine Freunde waren das mit Bestimmer.
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0: Oh, oh, oh, sie muss ganz schön aufgeregt gewesen sein. Gestern bei der Premiere auf der Freilichtbühne in Lilienthal. Eine der Hauptdarstellerinnen von Pippi Langstrumpf. Und die Hauptdarstellerin sah wirklich genauso aus wie Pippi Langstrumpf. Bunte Klamotten, orangene Haare mit so einer Zottelfrisur und diesen abstehenden Zöpfen, Sommersprossen, wirklich das volle Programm. Mathilda, Lotti, Tilda und Tole aus unserem Team haben sie getroffen und natürlich auch mit ihr gesprochen, kurz vor der Premiere bei den Proben.
2: Hier ist sie, die Pippi Langstrumpf-Darstellerin aus Lilienthal. Hi Pippi!
3: Hallo! Wir wollen mal kurz testen, ob du wirklich Pippi bist. Wie ist denn dein ganzer Name?
4: Pippi Lotta, Vitualia, Rolgadina, Pfefferminzer, Ephraims Tochter Langstrumpf.
3: So, noch eine Testfrage. Was sagt Pippi statt Multiplikation?
4: Plutimikation.
3: Okay, du bist Pippi.
2: Wie heißt du denn eigentlich wirklich?
4: Ich heiße Greta Hasse.
3: Wie alt bist du eigentlich?
4: Ich bin 17.
3: Und wie bist du Pippi Langstrumpf geworden?
4: Wir hatten hier Vorsprechen und dann habe ich mich auf die Rolle beworben. Ich hatte mega viel Spaß beim Vorlesen und dann hatte ich Glück und bin die Rolle geworden.
5: Und kannst du dir erklären, warum du Glück hattest?
4: Ich glaube, Pippi ist eine Rolle, die ganz, ganz viele Leute gerne verkörpern würden, gerne sein würden, auch in Wirklichkeit. Und das finde ich sehr, sehr schön und das empfinde ich als Glück, dass ich sie verkörpern darf bei dem Stück.
5: Kannst du vielleicht nochmal für Kinder, die Pippi Langstrumpf nicht kennen, kurz erklären, worum es da geht?
4: Also Pippi Langstrumpf ist ein Mädchen, das ganz alleine wohnt und in eine Villa Kunterbunt einzieht. Und dort trifft sie Tommy und Annika. Die werden ganz, ganz schnell beste Freunde. Und Pippi, Tommy und Annika erleben ganz, ganz viele Sachen zusammen. Sie sind zusammen auf dem Jahrmarkt. Sie besiegen Gauner und Polizisten. Die Polizisten und Pusselise wollen sie gerne in ein Kinderheim stecken. Aber da widersetzen sie sich gemeinsam und sie werden ganz gute Freunde. Aber Pippi vermisst natürlich auch ihren Vater, der auf der See verschwunden ist. Und genau.
6: Da oben, da ist er, unser Wunschstern. Und ich weiß, was ich mir wünsche. Ich wünsche mir, dass mein Papa zu mir zurückkommt.
7: Mein Papa, wo bist du?
5: Worauf muss man denn achten, wenn man Pippi spielt?
4: Ja, diese so frech, lustig dabei zu sein, laut sein, stark sein, so einfach in der Rolle bleiben, genau. Und natürlich, ganz wichtig, den Spaß dabei behalten.
2: Was findest du denn toll an Pippi?
4: Oh, ich bewundere Pippi von klein auf, war sie so ein bisschen mein Vorbild. Pippi ist stark, Pippi ist mutig. Ich glaube, ganz, ganz viele Eigenschaften von Pippi hätte ich selber gerne oder sogar noch mehr.
8: Hey, Pippi Langstrumpf, die macht, was ihr gefällt.
4: Dieses einfach machen, nicht so wirklich darauf achten, was andere Menschen gerade von einem wollen, sondern quasi einfach das machen, was einem gerade durch den Kopf geht, so.
0: Ja, und was passiert hinter der Bühne und vor allem kurz vor dem Auftritt und wie bereitet sich Greta auf ihre Rolle vor? All das hören wir gleich.
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0: Wir haben es jetzt 9.21 Uhr.
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0: Pipi Langstrumpf läuft seit gestern auf der Freilichtbühne Lilienthal und zwar bis Anfang September. Mathilda, Lotti, Tilda und Tole aus unserem Kinderreporter-Team wollten das sehen und natürlich auch mal hinter die Kulissen gucken und da auch ein bisschen schnacken und zwar mit einer der beiden Pipi Langstrumpf-Darstellerinnen, Greta Hasse.
2: Wir haben dich ja gerade in der Probe gesehen. Das hast du richtig stark und selbstbewusst und frech gemacht.
3: Dankeschön, es hat mir sehr viel Spaß gemacht.
2: Was machst du kurz vor der Vorstellung hinter der Bühne?
3: Also zuerst gehen wir natürlich alle ins Kostüm, dann gehen wir alle in die Maske, wir werden geschminkt, die Perücken werden aufgesetzt und so weiter. In den letzten Sekunden vor dem Auftritt geht man nochmal so ein bisschen seine Texte durch, seine Gänge, versucht sich aber wirklich auch in die Rolle wirklich hineinzuversetzen, dass wenn man ab dem ersten Schritt, dass man da in der Rolle ist und ich glaube, das sind so die letzten Sachen, die man davor macht und dann hat man einfach Spaß und geht raus.
2: Hast du eine Lieblingsszene?
3: Meine Lieblingsszene ist die direkt vor der Pause mit den Polizisten. Die macht mir am meisten Spaß. Das ist ganz viel Gerenne und so weiter. Das macht mir ganz viel Spaß.
4: So, hervorragend, dann sind wir soweit. Alles klar, dann alle auf Anfang für den zweiten Akt. Und los geht's, Leute.
5: Die Pippi wohnt da hinten, allein in ihrem Haus.
2: Also in der Mitte steht ein Haus, das ist die Villa Kunterbunt.
6: Leute, das Bühnenbild ist selbstgemalt und richtig schön.
7: Er ist auf jeden Fall sehr bunt, halt so generell wie das Stück auch. Das ist ja auch sehr lebendig, so liebevoll gemacht alles.
8: Wir wohnen direkt nebenan, Annika und ich.
9: Tommy und Annika, ich glaube, wir werden es ganz prima zusammen haben.
2: Wir haben jetzt hier 4 Schauspieler, die Tommy und Annika spielen. Warum 4?
10: Also wir sind doppelt besetzt, weil jeder spielt die halbe Saison durch, weil falls jetzt zum Beispiel jemand krank wird, haben wir halt einen Ersatz.
2: Und wen spielst du?
10: Annika.
2: Was findest du so toll an Pippi Langstrumpf?
10: Ich finde halt einfach ihren Charakter ganz toll. Ich finde toll, dass sie einfach so selbstbewusst und so ist und dass ihr halt egal ist, was so die anderen von ihr denken und dass sie so ihren eigenen Kopf hat und immer macht, was sie möchte.
2: Und wen spielst du?
11: Ich spiele den Tommy.
8: Ich spiele auch den Tommy.
2: Was macht dir so viel Spaß daran?
8: Das Stück, das gefällt mir sehr gut, weil es hat sehr viele lustige Momente und Pippi stellt sich halt auch sehr gegen die Erwachsenen und das ist schon sehr lustig.
0: Ja, ich glaube auch, dass das sehr, sehr lustig ist in Lilienthal. Die Frage ist nur, warum haben die sich auf der Freilichtbühne in Lilienthal ausgerechnet für Pippi Langstrumpf entschieden? Und es ist ja eine Freilichtbühne, also da gibt es kein Dach. Was machen die denn da eigentlich, wenn es regnet oder wenn es sogar Gewitter gibt? Das erzählt uns gleich der Regisseur Maurice.
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1: Mit mir, ich bin Milton. Moin Freunde, ich wünsche euch einen schönen Sonntagmorgen und gleich geht es zurück nach Lilienthal zur Freilichtbühne und wir sprechen weiter über das neue Theaterstück, das da jetzt läuft seit gestern, Pippi Langstrumpf. 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

0: Red Eyes war das von Loi.
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0: Bei der Freilichtbühne in Lilienthal wird alles selbst gemacht. Also das Bühnenbild, die Technik, die Requisiten, alles nimmt der Verein selbst in die Hand. Mathilda, Lotta, Tilda und Tole aus unserem Kinderreporter-Team waren da, um mal ein bisschen abzuchecken, wie denn auch das neue Theaterstück von Pippi Langstrumpf dort ist und haben auch mit dem gesprochen, der das alles zusammenhält und entscheidet, was genau wann auf der Bühne passiert.
2: Jetzt ist der Regisseur bei uns. Maurice, hi.
3: Hi, na, grüßt euch.
2: Warum spielt ihr eigentlich genau Pippi Langstrumpf?
3: Och, lange Geschichte. Also als ich damals überhaupt mit der Schauspielerei angefangen habe, mein allererstes Theaterstück als Kind war tatsächlich Pippi Langstrumpf auf dieser Freilichtbühne Lilienthal. Das heißt, wir spielen es tatsächlich jetzt viele, viele Jahre später nochmal. Und für mich ist das was total Besonderes, damals mein allererstes Theaterstück Pippi Langstrumpf zu sehen und jetzt darf man das selber inszenieren. Das ist total spannend.
4: Was ist denn das Besondere an dem Stück?
3: Also wir legen ganz, ganz viel Wert auf Freundschaft, mutig sein und vor allem auch ein bisschen frech sein. Sich vielleicht auch einfach mal mutig gegen Erwachsene zu stellen, aber auch immer selber noch zu schauen, naja, wie funktioniert denn das eigentlich, wenn man sich an Regeln hält oder vielleicht auch mal nicht an Regeln hält? Was kommt da eigentlich so für Sachen auf einen zu dann?
2: Wollt ihr Kindern was beibringen, die das Stück sehen?
3: Ja, auf jeden Fall. Beibringen, mutig zu sein, sich eigene Gedanken zu der Welt zu machen und einfach mit viel Freude durchs Leben zu gehen. Im Grunde wie Pippi das stärkste Mädchen der Welt ist.
2: Darf Pippi auf der Bühne Sachen machen, die man im echten Leben nicht machen darf?
3: Pippi darf erstmal auf der Bühne ganz, ganz viele Sachen machen, die man wahrscheinlich so eigentlich nicht machen würde. Also mit dem Kopf in die Sahnetorte sich zu lehnen, ist schon ganz schön frech. Das würde man wahrscheinlich nicht eher machen, wenn man jetzt zu Hause bei seinen Großeltern ist.
4: Maurice, eine Frage haben wir noch. Das ist ja hier eine Freilichtbühne. Was ist denn, wenn es gewittert oder regnet?
3: Wenn es regnet und uns das noch viel Freude bringt, dann spielen wir einfach weiter, haben fleißig Regenponchos für unsere Zuschauer und dann darf auch gerne mal der Regenschirm aufgemacht werden. Und ansonsten, ich sag mal, wenn das gewittert, dann bringen wir uns mal alle lieber in Sicherheit.
0: Ja, besser ist, aber die gute Nachricht, es soll jetzt in den nächsten Tagen erstmal nicht regnen. Also wenn ihr nach Lilienthal zur Freilichtbühne möchtet, um Pippi Langstrumpf anzugucken, aktuell sieht's gut aus in den nächsten Tagen und unsere Kinderreporter, unser Team hat sich das Stück natürlich auch angeguckt, Pippi Langstrumpf, und wie denen das gefallen hat, das hören wir uns gleich an.
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0: Von Eule.
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0: Pippi Langstrumpf ist in Lilienthal und zwar bei der Freilichtbühne. Da wird es nämlich seit gestern als Theaterstück aufgeführt. Unsere Kinderreporterinnen Tilda, Mathilda und Lotti und Kinderreporter Tole waren bei den Proben und haben doch einfach mal ihr Mikrofon in Richtung Bühne gehalten.
3: Was ist, Thomas?
4: Ich wollte nur sagen, dass heute ein neues Mädchen kommt.
3: Zu uns? In diese Klasse?
4: Ja, sie möchte zu uns. Das darf sie doch?
5: Sie heißt Pippi Langstrumpf.
6: Pippi Langstrumpf?
7: Sie ist das stärkste Mädchen der Welt.
8: Also ich fand das Stück richtig bunt, es war toll, es haben viele Kinder auch mitgespielt und die haben das alle einfach richtig gut gemacht.
9: Die haben klasse geschauspielert und es war total lustig.
10: Super Stück, voller Emotionen. Und Pippi hat einfach nur Quatsch gemacht. Ich habe mich total wohl gefühlt.
11: Hallo, ich bin Pippi Langstrumpf und ich würde mich mega freuen, wenn ihr alle mich besuchen kommt auf der Freilichtbühne Lilienthal. Ich würde mich mega freuen, euch im Publikum zu sehen.
12: Ich fand Pippi sehr sympathisch und sie hat super gespielt.
0: Ja, das hört sich auch alles sehr sympathisch und sehr, sehr cool an. Bis zum 5. September könnt ihr euch das Theaterstück bei der Freilichtbühne in Lilienthal noch anschauen. Die nächste Möglichkeit, Pippi Langstrumpf in echt zu sehen, habt ihr sogar schon heute und zwar um 16 Uhr.
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1: Und ich bin Milton. Moin Freunde, ich wünsche euch einen schönen Sonntagmorgen und natürlich schöne Pfingsten. Gleich gibt's nochmal was von unseren Kinderreportern. Die waren nämlich in einem Labor und haben da einen Wissenschaftler getroffen. Einen Virologen, um genau zu sein, Andreas Dotzauer von der Uni Bremen. Und was sie mit dem besprochen haben, hören wir uns gleich mal an.

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0: Electrified war das von Austis.
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0: Nach Corona wollte ich das Wort Viren eigentlich im besten Fall nie wieder hören. Weil das waren so anstrengende Jahre, ja, mit Lockdown, sich nicht mit Freunden treffen können, nur zu Hause mit den Eltern rumhängen, Homeschooling und so weiter und so fort. Nein, danke. Aber seit einigen Tagen geistern wieder Viren durch die Nachrichten. Vielleicht habt ihr es auch schon gehört. Hantavirus, Ebola. Ach, nee, bitte nicht. Also haben sich bestimmt viele von euch gedacht, ich aber auch. Und auch unsere Kinderreporterinnen wollten mal vorsichtshalber nachfragen, was sind das denn jetzt da eigentlich für komische neue Viren schon wieder? Können die irgendwie gefährlich werden? Das erfahrt ihr alles jetzt in der kommenden Stunde, denn Carla, Tilda, Nala und Lotti waren beim Virologen Andreas Dotzauer an der Bremer Uni.
2: Moin, Herr Dotzauer.
3: Hallo.
2: Wir sind hier in einem virologischen Institut. Gibt es hier Viren?
3: Selbstverständlich. Im virologischen Institut wird mit Viren gearbeitet.
2: Und wo sind die Viren?
3: Fest verschlossen und gut verwahrt in Tiefkühltruhen.
2: Sind die gefährlich?
3: Natürlich, wenn man damit arbeitet und sich ansteckt, dann kann es gefährlich werden.
2: Warum macht man so einen gefährlichen Beruf?
3: Weil dieser Beruf hochinteressant ist. Ja, wir erfahren, wie Viren funktionieren, wie sie arbeiten, wie sie Krankheiten verursachen. Das ist hochspannend.
2: Was ist denn so toll an Viren?
3: Dass Viren einfach anders sind als andere Organismen. Sie verhalten sich ganz anders, sie sehen ganz anders aus. Ja, und eine gewisse Faszination geht auch davon aus, dass sie Krankheiten verursachen.
2: Wie sehen denn Viren aus?
3: Das ist schwierig. Die sehen mir aus wie eine Kugel. Ja, im Inneren befindet sich Nukleinsäure und dann ein paar Proteine drumherum und mehr sind Viren nicht.
2: In den Nachrichten hört man ja gerade viel über Viren, über Ebola, über das Hantavirus. Und was das für Viren sind, das erzählt uns der Andreas gleich hier in Zebra 4. Bleibt dran!
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0: Wir haben es jetzt 20 nach 10.
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0: In den letzten Wochen wurde in den Nachrichten wieder viel über neue Viren berichtet. Lotti, Tilda, Carla und Nala haben deshalb mit dem Bremer Virologen Andreas Dotzauer gesprochen.
2: Hantavirus. Wieso heißt das so und was ist das für ein Virus?
3: Das ist jetzt eine komplexe Frage. Es heißt deswegen so, weil es zuerst in einer Region entdeckt wurde und nachgewiesen wurde, wo ein Fluss fließt, der so heißt. Und Viren werden oft benannt nach dem ersten Auffindungsort. Deswegen Hantavirus. Und was es für ein Virus ist? Das Virus ist gefährlich. Es gehört zu diesen hämorrhagischen Fieberviren. Das heißt, eine Infektion kann zu Blutungen führen.
2: Vor kurzem ist auf einem Kreuzfahrtschiff das Hantavirus ausgebrochen und es gab sogar Tote. Wie konnte das passieren?
3: Das ist noch nicht so ganz geklärt. Leute, die auf dem Schiff waren, die waren offensichtlich dort im Dschungel unterwegs, in Südamerika, in Argentinien, Chile. Da kommt diese Virusgruppe vor. Und normalerweise befindet sich dieses Virus in bestimmten Mäusearten oder auch Rattenarten. Und wenn man in Regionen kommt, wo diese Mäuse leben, dann kommt man auch mit deren Ausscheidungen, mit deren Kot oder Speichel und Urin in Kontakt und dann kann man sich anstecken. Jetzt gibt es eine weitere Unsicherheit, die besteht nämlich darin, dass man nicht genau weiß, ob dann, wenn jemand krank wird nach einer solchen Ansteckung mit dem Mausvirus, ob sich dieses Virus dann auf andere Menschen übertragen lässt, dass sich andere Personen anstecken können. Und hier bei diesem Ausbruch auf diesem Schiff sieht es ganz so aus, als ob tatsächlich Leute, die sich von Mäusen infiziert haben, jetzt auch andere Menschen ja, weiter infizieren konnten.
2: Wie kann man sich denn dagegen schützen?
3: Die Übertragung ist tatsächlich durch Staubpartikel oder auch durch, ja, wenn gesprochen wird, gehustet wird, gelacht wird, ja, durch Tröpfchen. So ähnlich wie bei dem Coronavirus. Und man kann sich dagegen schützen, zum Beispiel, dass man dann, wenn man weiß, es sind infizierte Personen da, Masken trägt, Abstand hält. Also diese alten, bekannten Maßnahmen.
2: Wenn ich jetzt eine Maus als Haustier habe, also eine Wüstenrennmaus, kann da auch der Hantavirus übertragen werden?
3: Rein theoretisch ja, aber die Hantaviren, die in unseren Mäusen vorkommen, also in den Mäusen, die bei uns leben, verursachen nicht so schwere Krankheiten.
4: Die Leute, die das Hantavirus vom Kreuzfahrtschiff bekommen haben, mussten die alle sterben?
3: Nein, es läuft ja nicht in allen Fällen tödlich, vor allen Dingen nicht, wenn man rechtzeitig bemerkt, dass diese Infektion vorliegt.
4: Kann dieses Hantavirus auch für uns gefährlich werden von diesem Kreuzfahrtschiff?
3: Hantaviren haben grundsätzlich die Fähigkeit, Pandemien auszulösen. Aber dafür sind bestimmte Bedingungen notwendig. Im Moment sieht es nicht so aus, als ob dieses Virus zu einem Ursprung für eine neue Pandemie wird.
2: Was ist eine Pandemie?
3: Also wir sprechen von einer Pandemie, wenn sich ein Virus, das in bestimmten Regionen vorkommt, anfängt, sich weltweit auszubreiten.
4: Also ich muss keine Angst haben?
3: Nein, im Moment musst du keine Angst haben.
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1: Ja, unsere Kinderreporter sind unterwegs und haben sich für diesen Sonntag mit Viren beschäftigt. Wir haben eben schon ganz, ganz viel über das Hantavirus gehört. Vielleicht habt ihr in den Nachrichten aber auch noch was von einer anderen Krankheit mitbekommen, nämlich Ebola. Das ist in Zentralafrika ausgebrochen. Und auch darüber haben sich unsere Kinderreporter an der Bremer Uni mit einem Virologen informiert. Und was das ist und überhaupt, hören wir natürlich gleich.

0: Born This Way war das von Lady Gaga.
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0: Boah, so Viren sind echt unangenehm, ne? Weil das sind ja so kleine Dinger, dass man die mit dem bloßen Auge nicht mal erkennen kann. Aber die können natürlich sehr große Krankheiten verursachen bei Tieren und bei Menschen, wie zum Beispiel eine ganz normale Grippe, aber auch so richtig gefährliche Krankheiten, bei denen das sogar lebensbedrohlich werden kann und Menschen im schlimmsten Fall sogar sterben können oder Tiere. Und wenn es soweit ist, wenn irgendwie so ein Virus sich so ausgebreitet hat und ganz schlimm ist, dann, spätestens dann, hören wir davon in den Nachrichten hier bei uns. Und das hat es in den letzten Wochen hier wieder häufiger gegeben. Und deswegen haben unsere Kinderreporterinnen Lotti, Nala, Carla und Tilda sich dazu mal mit einem Virologen getroffen und unterhalten, Andreas Dotzauer von der Uni Bremen.
2: In Zentralafrika, in Kongo, ist ja gerade der Ebola-Virus ausgebrochen. Da haben auch ganz viele Menschen den bekommen. Und es sind auch viele schon gestorben. Und jetzt frage ich mich, ob der auch zu uns kommen kann.
3: Ja, das Virus kann auch zu uns kommen, aber wir dürfen nicht vergessen, Viren können nicht einfach so durch die Gegend fliegen und wandern und laufen. Dieses Virus kann zu uns kommen durch jemanden, der infiziert ist. Das ist durchaus vorstellbar. Die Wahrscheinlichkeit ist aus verschiedenen Gründen aber extrem gering.
2: Ein Arzt aus Amerika, der halt in Afrika die Leute behandelt hat, die das haben, hat sich angesteckt und der ist jetzt in Berlin in einem Krankenhaus. Das heißt, jetzt haben wir ja so einen Infizierten in Deutschland. Ist das so eine gute Idee?
3: Ja, das hat seinen Grund, warum dieser Arzt nach Deutschland eingeflogen wurde, weil bei uns eben Erfahrung mit dieser Erkrankung besteht. Viele Ärzte bei uns haben Erfahrung mit Ebola-Patienten und wir haben die richtige Ausstattung. Und bei uns muss keiner deswegen Angst haben.
2: Kann es denn nicht sein, dass es jetzt rüber zu uns kommt?
3: Diese Gefahr ist hier nicht gegeben. Es ist bekannt, der Arzt ist dort erkrankt und er wurde entsprechend aus Afrika nach Berlin begleitet und da entsprechenden Schutzmaßnahmen und er befindet sich auch in Berlin in einer Spezialklinik, wo keinerlei Kontakte mit anderen Personen möglich sind. Also eine Übertragung von diesem Mann, von diesem Arzt auf andere ist völlig ausgeschlossen.
4: Was ist denn eigentlich das Ebola-Virus?
3: Das Ebola-Virus ist ein ganz extrem gefährliches Virus. Infektionen mit diesem Virus können ganz schwere Krankheiten verursachen. Mit manchen Virustypen kommt es vor, dass von 10 infizierten Personen, von 10 erkrankten Personen 9 sterben.
4: Können Ärzte gegen den Virus helfen? Und wenn ja, wie?
3: Ja, Ärzte können dagegen helfen, wenn das am Anfang der Krankheitsentstehung tatsächlich erkannt wird. Dann können Ärzte eingreifen, wiederum mit Maßnahmen, dass der Kreislauf stabilisiert wird, dass Blutungen bekämpft werden. Dann kann man dem Patienten so weit helfen, dass er es möglicherweise selbst schafft, mit diesem Virus fertig zu werden.
4: Also müssen wir vor Ebola im Moment auch keine Angst haben?
3: Wenn wir nicht nach Zentralafrika reisen, müssen wir vor diesem Virus keine Angst haben, wenn wir hier in Deutschland sind.
0: Ja, dann bleiben wir mal lieber hier und stellen noch ein paar Fragen. Zum Beispiel, warum es eigentlich solche Viren gibt. Was haben die für einen Plan? Also, was soll das? Und natürlich, wie können wir uns davor schützen? All das hören wir gleich.
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0: Never Going Home war das von Kungs.
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0: Hunter, Ebola. Ja, das sind hier heute Morgen so die Themen bei Zebra 4 forscht. Unsere Kinderreporter haben sich nämlich mit Viren beschäftigt. Und das Ding ist, und das frage ich mich ja auch, warum gibt's die überhaupt? Also die Erde wäre doch viel entspannter, wenn man nicht krank werden würde von irgendwelchen Viren. Und deshalb hat sich Lotti aus dem Kinderreporter-Team mit dem Bremer Virologen Andreas Dotzauer unterhalten und wollte vor allem eine Sache wissen.
2: Warum gibt es eigentlich so gefährliche Viren? Was wollen die?
3: Ein Virus will sich immer vermehren, ja. Es will am Leben bleiben. Die Nährstoffe, die in uns enthalten sind, die benötigen Viren. Und warum gibt es unterschiedlich gefährliche? Es handelt sich ja hauptsächlich um Viren, die normalerweise nicht Menschen befallen, sondern andere Tiere. Und wenn Viren, die normalerweise Tiere befallen, Menschen infizieren, dann ist unser Immunsystem, unsere Abwehrkräfte sind nicht darauf vorbereitet. Das heißt, das Virus kann sich erstmal ungestört vermehren, bevor Abwehrmaßnahmen durch unseren Körper ergriffen werden.
2: Wäre es nicht schön, wenn es die gefährlichen Viren nicht gibt?
3: Naja, die Welt wäre viel sicherer und nicht durch solche wirklich gefährlichen, todbringenden Krankheiten bedroht. Aber die Natur geht eigene Wege und Viren gehören zur Natur.
2: Wie kann aus einer weit entfernten Krankheit in Afrika oder Amerika eine weltweite Pandemie entstehen?
3: Da müssen verschiedene Gegebenheiten zusammenkommen. Auf der einen Seite das Virus. Das Virus muss in der Lage sein, sich gut von Mensch zu Mensch ausbreiten zu können. Also ein leichter Infektionsvorgang, zum Beispiel eben die Übertragung durch Ausatmen, durch Tröpfcheninfektionen, dann kommt es darauf an, ob wir dieses Virus bereits kennen. In der Regel treten Pandemien dann auf, wenn dieses Virus, das dann oder dieser Virustyp, der gerade vorliegt, noch nie in einem Menschen war, sodass es für uns praktisch ein ganz neues Virus ist. Wir haben keine Medikamente dafür, auch ein Impfstoff ist noch nicht vorhanden gegen diesen neuen Typ. Dann hat das Virus Zeit, sich ungestört auszubreiten, und weil wir zusätzlich sehr gerne in der Welt unterwegs sind, also wir sind mit Fernreisen unterwegs, und das ist der Weg, wie sich solche Viren dann weltweit ausbreiten.
2: Was können wir tagtäglich tun, um uns generell gegen Viren zu schützen?
3: Man muss einfach bestimmte Maßnahmen beachten, dass man sich die Hände wäscht, bevor man sich ins Gesicht fasst, wenn man auf Toilette war, dass man auch darauf achtet, dass man ja gewisse Abstände zu anderen Personen hält, die man vielleicht nicht kennt. Ja, wenn das zu eng und zu dicht wird, ein bisschen auseinandergehen. Und ich würde, wenn ich im Bus oder in der Straßenbahn fahre, nicht ausgerechnet die Stellen anfassen, wo alle anderen auch ihre Hände dran haben.
2: Andreas, war richtig toll mit dir. Jetzt machen wir uns viel weniger Sorgen.
3: Das freut mich. Ich hab's gern gemacht.
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Freunde, das war Zebra 4 für diesen Sonntag. Ich packe jetzt hier mal so langsam zusammen und versuche heute auch noch ein bisschen die Sonne zu genießen. Ich hoffe, ihr macht das auch. Habt noch schöne Pfingsten. Kurze Ferien natürlich, wenn ihr sie habt. Und dann hören wir uns die Tage wieder. Hier macht jetzt Rudi weiter. Bis dann. Ciao.

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1: Und ich bin Milton. Moin Freunde, ich wünsche euch natürlich schöne Pfingsten, einen schönen Start in den Sonntag. Ist schön, dass ihr schon wach und dabei seid hier bei Zebra 4. Wir haben einiges vor, natürlich heute Morgen wieder. Es geht um Fußball. Es ist nämlich Mädchenfußballtag in Worpswede. Da kriege ich Besuch und zwar gleich schon so in einer knappen halben Stunde. Dann geht es um Pippi Langstrumpf auf der Freilichtbühne. Da haben wir nämlich eine Darstellerin interviewt. Das haben unsere Kinderreporter gemacht. Da waren Mathilda, Lotti, Tilda und Tole. Und die waren nicht nur bei der Freilichtbühne, sondern die waren auch noch in einem Labor und haben da mit einem Wissenschaftler über Viren gesprochen. Obwohl da ein paar andere Kinderreporter waren, da waren Carla, Tilda, Nala und Lotti. Also ihr merkt, heute ist einiges los. Ich wünsche euch einen schönen Sonntag. Jetzt haben wir 3 Stunden Zebra 4. 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

Junge, Junge, Junge, man kommt da ja gar nicht mehr hinterher mit diesen ganzen Feiertagen. Die Liste ist ja sowas von lang. Ostern, 1. Mai, Himmelfahrt, dieses Wochenende ist Pfingsten. Ich bin wirklich in meinem Kalender immer so durcheinander gekommen. Wenn ich auf die Wochen geguckt habe, dachte ich, warte mal, da ist ein Feiertag, da muss ich moderieren. Ja, hier, Moment, hier ist auch ein Feiertag. Und dann war ich immer so, hä, in welcher Woche bin ich jetzt eigentlich? Aber ja, jetzt ist erstmal der letzte Feiertag, beziehungsweise morgen Pfingstmontag, dann ist Schluss mit den Feiertagen bis zum 3. Oktober. Ja, das ist natürlich eine ganz schön lange Zeit, aber ich meine, dazwischen sind ja auch noch Sommerferien und so. Also ich glaube, ihr werdet schon noch den ein oder anderen Tag frei haben. Morgen für Pfingstmontag haben wir noch einen kleinen Tipp für euch, denn da ist Deutscher Mühlentag. Mühlen sind natürlich von außen schon mal richtig cool mit diesen riesigen, sich drehenden Dingern, voll die Erscheinungen. Ganz viele davon sind ganz, ganz alt, aber Mühlen hatten natürlich vor allem früher mal einen richtig wichtigen Zweck, weil da wurde natürlich Mehl hingestellt und mit diesem Mehl hat man dann Brot gebacken und ganz, ganz viele andere coole Sachen gemacht. Und an diesem Tag der Mühle kann man da auch rein in ganz, ganz viele Mühlen. Da wird einem gezeigt, was sie da eigentlich so machen, weil in einigen wird ja auch immer noch heute Mehl hergestellt. Das wird dann nicht nur industriell gemacht, sondern noch, ich sag mal, wie man das früher gemacht hat, in so einer richtigen Mühle. Und hier bei uns in Bremen und vor allem in Niedersachsen gibt es ganz, ganz viele, zum Beispiel in Achim, in Bad Zwischenahn, Bobswede, Delmhorst, in Oberneuland, hier in Bremen und. Die Liste ist lang. So lang, dass sie sogar eine eigene Homepage hat. Mühlenland-niedersachsen.de. Da findet ihr Infos, welche Mühlen da morgen mit am Start sind. Und dann könnt ihr entweder eine Mühle besuchen oder hoffentlich so am freien Pfingstmontag die Sonne genießen.

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0: Insgesamt haben wir hier bei Zebra 4 14 Kinderreporter und Reporterinnen, die natürlich jede Woche für euch in Action sind und sehr, sehr coole Sachen abchecken. 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
0: Und wie das war, hören wir dann in voller Länge ab 9 Uhr

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1: Am Sonntagmorgen und Besuch habe ich hier schon im Studio und zwar von Lotta, Edda und Luna. Alle drei sind gerade da. Könnt ihr einmal Hallo sagen?
2: Hallo!
1: Boah, guck mal, das klappt auch schon richtig gut mit dem Mikrofon, weil wir müssen dazu sagen, das ist jetzt hier schon halbes Interview, halber Test, weil Lotta und Edda müssen sich ein Mikrofon teilen, weil wir nur zwei haben, aber das klappt schon sehr, sehr gut, oder Lotta? Sag nochmal was.
2: Ja.
1: Wow, das klingt tipptopp. Ihr spielt Fußball und ihr habt am Dienstag einen Mädchentag bei euch im Verein. Und zwar bei TSV Eiche Neu-St. Jürgen. Ihr habt echt einen wirklich langen Namen, aber das ist in Ordnung. Das kriegen wir alles hin. Und was da passieren wird, wie ihr zum Fußball gekommen seid und wie das überhaupt in so einer Mädchenmannschaft so abläuft, all das besprechen wir gleich. Schön, dass ihr da seid und vor allem schön, dass ihr schon wach seid. War schwer, heute Morgen aufzustehen oder ging?
2: Ging.
1: Ja, ging. Das hoffe ich.

0: Always on the Run war das von Isaac um gleich genau 20 vor 9. Und ich habe natürlich immer noch meinen Besuch hier bei mir im Studio von Zebra 4. Lotta, Edda und Luna sind da. Sportlichen Besuch, denn ihr alle drei spielt Fußball. Und zwar in Worpswede bei TSV Eiche Neu-St. Jürgen. Erzählt mal, wie hat das denn eigentlich bei euch angefangen, Fußball zu oder mit dem Fußball? Luna, du bist die Älteste, wie war das bei dir? Du hast gesehen, kannst du einmal kurz das da nochmal da rein sagen? Du hast gesehen, wie die Jungs Fußball spielen und hast dann auch damit angefangen?
1: Ja, in der Grundschule habe ich immer gesehen, wie die in der Pause Fußball spielen und ich fand das ganz cool, deswegen habe ich damit dann auch angefangen.
0: Okay, und dann gab es schon den Verein, gab es da schon eine Mannschaft oder wie war das?
1: Ja, es gab da schon eine Mädchenmannschaft.
0: Okay, und dann bist du einfach hingegangen, hast durchgezogen, hast gedacht, ich mach das jetzt und dann mussten deine Schwestern auch direkt hinterherziehen oder was?
1: Ja. Die fanden das dann auch ganz cool und dann haben die damit auch angefangen.
0: Und jetzt spielt ihr ja auch irgendwie teilweise alle in einer Mannschaft. Lotta, kannst du mir das nochmal erklären, weil du spielst jetzt. Also ihr seid zum Verständnis, Lotta, du bist 11, Luna ist 13 und Edda ist auch noch mit dabei. Edda ist 9 Jahre alt und bei den Mädchen gibt es irgendwie mehrere Jahrgänge zusammen. Und Lotta, du spielst mit beiden deinen Schwestern zusammen, du bist hier in der Mitte, du bist 11.
2: Ja, also ich spiele mit Edda und mit Luna in einer Mannschaft zusammen. Also Edda spielt bei den D-Mädchen und da spiele ich mit ihr zusammen und Luna spielt halt bei den C-Mädchen und ja, da spiele ich halt auch mit denen zusammen.
0: Und du bist Torwart oder Torwartin, ne?
2: Ja, genau.
0: Erzähl mal, warum hast du dich denn dazu entschieden, Torwart zu werden? Ist das nicht immer, muss man da nicht so ein bisschen verrückt für sein auch?
2: Ja, also es war halt so, wir hatten ein Spiel und da haben wir keine Torhüterin gehabt und da war ich dann im Tor und habe mich dazu entschieden, halt das einmal auszuprobieren und dann habe ich meinen ersten Elfmeter direkt beim ersten Spiel gehalten und dabei habe ich mich halt gefreut und dann dachte ich, dass ich das direkt weitermache.
0: Das ist auf jeden Fall sehr, sehr gut. Ich hoffe, das ist auch jetzt in beiden Mannschaften so, dass das da weiter gut läuft. Und Edda, du bist ja auch dann teilweise schon bei den Großen mit dabei gewesen, oder?
3: Ja, also ich war schon bei ein paar Spielen mit dabei.
0: Wie kommt das? Dann bist du immer mit dabei oder bist du dann so, ja, wenn irgendjemand krank wird oder ausfällt, dann sagen die, komm Edda, du musst mit ran, du musst jetzt hier auch nochmal ein paar Tore schießen bei den Großen.
3: Ja, so ungefähr.
0: Aber hast du dann da keine Angst, wenn eine 13-Jährige da auf dich zugerannt kommt oder denkst, oh, jetzt grätscht die mich hier gleich weg?
3: Ja, es ist unterschiedlich. Also es gibt ja auch welche, wo dann halt die Mannschaften, gibt ja auch so unterschiedliche Alter.
0: Aber was machst du denn dagegen? Bist du gegen so Nervosität, sag ich mal, wenn du da dann stehst und denkst, okay, die ist ein Kopf größer als ich, egal.
3: Ja, also bei den D-Mädchen sind ja auch manchmal schon größere dabei und dann muss man einfach auch mal zweikampf.
0: Einfach Augen zu und durch.
3: Ja.
0: Und Luna, wie ist das jetzt für dich als Älteste, wenn du dann teilweise mit deinen beiden Schwestern da irgendwie auf dem Platz stehst?
1: Ja, ich finde das sehr cool, mit denen zusammen zu spielen. Da habe ich ganz viel Spaß und Freude dran.
0: Das ist cool. Weil was sollst du jetzt auch anderes sagen, wenn sie neben dir sitzen? Am Dienstag habt ihr einen großen Fußballtag für Mädchen bei euch in Worpswede. Da sprechen wir gleich auch nochmal ein bisschen ausführlicher drüber. Aber könnt ihr uns schon mal kurz erklären, was da so passieren wird und was auch ihr da macht, Luna?
1: Ja, also wir bauen verschiedene Stationen auf und da können Mädchen, die Interesse daran haben, Fußball zu spielen, sich mal auszuprobieren, ob denen das Spaß macht. Genau.
0: Und Lotta, weißt du schon, bei welcher Station du da stehen wirst? Ihr habt ja mir eben schon gesagt, ihr habt das da so ein bisschen aufgeteilt.
2: Ja, also ich glaube, ich mache etwas mit Torschuss, dass ich wahrscheinlich im Tor stehe und die Mädels können dann da ein bisschen draufschießen. Also ich glaube, das wird so ein bisschen sein wie Elfmeterschießen.
0: Okay, und die wichtigste Frage natürlich zum Schluss. Habt ihr eigentlich eine Lieblingsfußballmannschaft? Edda, guckst du auch Fußball und hast eine Lieblingsmannschaft?
3: Ja, ich mag Dortmund ganz gerne und Werder.
0: Werder, sehr gut. Lotta, warst du eine Lieblingsmannschaft?
2: Bei mir ist es genauso. Ich mag Werder und Dortmund auch sehr gerne.
0: Luna?
1: Nee, ich bin nur Werder-Fan.
0: Ah, sehr gut. Das reicht ja auch. Vielleicht spielen sie ja auch nächstes Jahr mal wieder gut. Schön, dass ihr da seid und ich wünsche euch schon mal ganz viel Erfolg am Dienstag beim Fußballtag für Mädchen und natürlich bei euren weiteren Spielen. Danke fürs frühe Aufstehen und Herkommen.

0: No Woman, No Cry, das von den Fugees um 8.51 Uhr hier bei Zebra 4. Und es geht natürlich immer noch um Fußball, denn wir haben Besuch aus Worpswede. Und zwar von Lotta, Edda, Luna und euer Papa und Trainer Mike ist jetzt auch noch mit dabei. Ihr alle seid vom TSV Eiche Neu-St. Jürgen. Mike, dann frage ich dich mal zuerst, du bist der Trainer. Wie hat das denn bei dir angefangen? Hast du das schon gemacht, als Luna angefangen hat, damals mit dem Fußballspielen?
1: Ja, ganz im Gegenteil. Also ich habe früher Fußball gespielt, selber auch aktiv und war dann einfach nur Papa und habe den Mädels beim Fußball zugeguckt. Aber wie es dann so ist, eine Trainerin hört auf und ein neuer kommt. Und genauso war es mir. Also ich bin da so reingerutscht.
0: Und wie ist das für euch, dass der Papa der Trainer ist? Seid mal ehrlich jetzt, Lotta.
2: Ich finde es ganz cool, weil zum Beispiel vor dem Training können wir ihn auch so fragen, was hast du heute geplant oder so. Das ist cool.
0: Papa, stell mich mal vorne hin, sag allen, die sollen mir Flanken geben, ich will ein paar Tore schießen. So, du lachst, hast du schon mal gemacht?
2: Ja.
0: Hat das auch geklappt?
2: Ja.
0: Oh, sehr gut. Okay, und Mike, ihr habt euch ja auch so ein bisschen zum Ziel gesetzt, den Mädchenfußball noch ein bisschen größer zu machen. Ist dadurch auch diese Idee für den Mädchenfußballtag entstanden oder woher kam das? Macht ihr das überhaupt zum ersten Mal?
1: Der Mädchenfußballtag wurde schon öfters ausgetragen, auch bei uns auf dem Sportgelände. Letztendlich ist das eine Maßnahme vom DFB, die in den Landesverbänden vom NFV dann weitergegeben wird. Wir werden da ordentlich unterstützt, auch vom NFV Osterholz. Ja, mit einem kleinen Zuschuss, mit ein paar Bällen und dann ist es auch gut, wenn man da den Mädchenfußballtag oder den Fußball für Mädchen auch weiterführen kann. Ja.
0: Ja. Aber würdet ihr denn sagen, es gibt da irgendwelche Unterschiede zu Jungs? Also zusammen, als ihr klein wart, habt ihr wahrscheinlich doch auch angefangen, mit Jungs zusammen zu spielen. Oder seid ihr sofort in eine Mädchenmannschaft eingestiegen? Luna, sag du mal.
2: Nee, ich bin direkt in eine Mädchenmannschaft eingestiegen.
0: Ach so, echt? Edda, war das bei dir auch so? Du hast mit deinen Schwestern dann direkt angefangen, oder?
3: Ja, ich war zuerst bei den Kleineren, weil ich durfte noch nicht... Weil ich war zu klein für die Großen da. Und dann habe ich aber auch öfters bei Luna beim Training mitgemacht und irgendwann dann auch mit den Spielen bei denen auch manchmal mitgespielt.
0: Ah, okay. Und Luna, du bist jetzt ja auch am längsten mit dabei. Hast du denn auch so ein Gefühl, dass du denkst, so, ja, das wird auch irgendwie mehr? Da kommen ständig neue zum Probetraining oder so, jetzt wo du so einen längeren Blick drauf hast. Wie nimmst du das so wahr?
2: Ja, ich denke schon, dass sich immer mehr steigert, dass immer mehr Mädchen Fußball spielen wollen. Und das ist natürlich auch schön, dass das sich immer so steigert, ja.
0: Macht ihr dann auch ordentlich Werbung in der Schule?
2: Ja, wir hatten schon mal so einen Besuch, dass die Trainer in die Schule gekommen sind für die Mädchen und dass sie dann da sich auch mal ausprobieren durften, genau.
0: Siehste, und für wen ist jetzt, Mike, der Tag am Dienstag da was? 14 Uhr fängt das übrigens an bei euch.
1: Also der Tag ist für alle interessierte Mädchen, ob groß, ob klein, das ist vollkommen egal. Kommt vorbei und probiert euch aus am Ball und vor allen Dingen in der Mannschaft. Also die Gemeinschaft zählt ja auch viel beim Fußball.
0: Ja, macht das. Guckt euch das an, schaut da vorbei. 26.05. ab 14 Uhr Fußballtag für Mädchen bei TSV Eiche Neu-St. Jürgen in Worpswede. Noch ein paar Infos dazu findet ihr auf der Homepage von denen, tsv-eiche.de. Dankeschön fürs Vorbeikommen und viel Erfolg am Dienstag.
1: Danke auch.
0: Tschüss. Danke.

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1: Und ich bin Milton. Moin, Freunde. Gleich geht es zu Pippi Langstrumpf. Ja, und zwar nach Lilienthal. Da ist nämlich auch Pippi Langstrumpf, und zwar da bei der Freilichtbühne. Unsere Kinderreporter haben sie besucht und mal ein bisschen geschnackt, wie das eigentlich so ist, als Schauspielerin bei der Freilichtbühne, wenn man Pippi Langstrumpf spielt. Wie bereitet man sich vor? Vielleicht auch so ganz, ganz kurz vor dem Auftritt. Wie sind die Proben? All das wurden sie gefragt, und all das hören wir gleich. Schönen Sonntag.

0: Deine Freunde waren das mit Bestimmer.
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0: Oh, sie muss ganz schön aufgeregt gewesen sein. Gestern bei der Premiere auf der Freilichtbühne in Lilienthal. Eine der Hauptdarstellerinnen von Pippi Langstrumpf. Und die Hauptdarstellerin sah wirklich genauso aus wie Pippi Langstrumpf. Bunte Klamotten, orangene Haare mit so einer Zottelfrisur und diesen abstehenden Zöpfen, Sommersprossen. Wirklich das volle Programm. Mathilda, Lotti, Tilda und Tole aus unserem Team haben sie getroffen und natürlich auch mit ihr gesprochen, kurz vor der Premiere bei den Proben.
2: Hier ist sie, die Pippi Langstrumpf-Darstellerin aus Lilienthal. Hi Pippi!
3: Hallo, wir wollen mal kurz testen, ob du wirklich Pippi bist. Wie ist denn dein ganzer Name?
4: Pippi Lotta, Vitualia, Rolgadina, Pfefferminzer, Ephraims Tochter Langstrumpf.
3: So, noch eine Testfrage. Was sagt Pippi statt Multiplikation?
4: Plutimikation.
3: Okay, du bist Pippi.
2: Wie heißt du denn eigentlich wirklich?
4: Ich heiße Greta Hasse.
3: Wie alt bist du eigentlich?
4: Ich bin 17.
3: Und wie bist du Pippi Langstrumpf geworden?
4: Wir hatten hier Vorsprechen und dann habe ich mich auf die Rolle beworben. Ich hatte mega viel Spaß beim Vorlesen und dann hatte ich Glück und bin die Rolle geworden.
5: Und kannst du dir erklären, warum du Glück hattest?
4: Ich glaube, Pippi ist eine Rolle, die ganz, ganz viele Leute gerne verkörpern würden, gerne sein würden, auch in Wirklichkeit. Und das finde ich sehr, sehr schön und das empfinde ich als Glück, dass ich sie verkörpern darf bei dem Stück.
5: Kannst du vielleicht nochmal für Kinder, die Pippi Langstrumpf nicht kennen, kurz erklären, worum es da geht?
4: Also Pippi Langstrumpf ist ein Mädchen, das ganz alleine wohnt und in eine Villa Kunterbunt einzieht. Und dort trifft sie Tommy und Annika. Die werden ganz, ganz schnell beste Freunde. Und Pippi, Tommy und Annika erleben ganz, ganz viele Sachen zusammen. Sie sind zusammen auf dem Jahrmarkt. Sie besiegen Gauner und Polizisten. Die Polizisten und Pusselise wollen sie gerne in ein Kinderheim stecken. Aber da widersetzen sie sich gemeinsam und sie werden ganz gute Freunde. Aber Pippi vermisst natürlich auch ihren Vater, der auf der See verschwunden ist. Und genau.
6: Da oben, da ist er, unser Wunschstern. Und ich weiß, was ich mir wünsche. Ich wünsche mir, dass mein Papa zu mir zurückkommt.
7: Mein Papa, wo bist du?
5: Worauf muss man denn achten, wenn man Pippi spielt?
4: Ja, diese so frech, lustig dabei zu sein, laut sein, stark sein, so einfach in der Rolle bleiben, genau. Und natürlich, ganz wichtig, den Spaß dabei behalten.
2: Was findest du denn toll an Pippi?
4: Oh, ich bewundere Pippi von klein auf, weil sie so ein bisschen mein Vorbild. Pippi ist stark, Pippi ist mutig. Ich glaube, ganz, ganz viele Eigenschaften von Pippi hätte ich selber gerne oder sogar noch mehr.
8: Hey, Pippi Langstrumpf, die macht, was ihr gefällt.
4: Dieses einfach machen, nicht so wirklich darauf achten, was andere Menschen gerade von einem wollen, sondern quasi einfach das machen, was einem gerade durch den Kopf geht. So.
0: Ja, und was passiert hinter der Bühne und vor allem kurz vor dem Auftritt? Und wie bereitet sich Greta auf ihre Rolle vor? All das hören wir gleich.
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0: Wir haben es jetzt 9.21 Uhr.
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0: Pipi Langstrumpf läuft seit gestern auf der Freilichtbühne Nilienthal und zwar bis Anfang September. Mathilda, Lotti, Tilda und Tole aus unserem Kinderreporter-Team wollten das sehen und natürlich auch mal hinter die Kulissen gucken und da auch ein bisschen schnacken und zwar mit einer der beiden Pipi Langstrumpf-Darstellerinnen, Greta Hasse.
2: Wir haben dich ja gerade in der Probe gesehen. Das hast du richtig stark und selbstbewusst und frech gemacht.
3: Dankeschön, es hat mir sehr viel Spaß gemacht.
2: Was machst du kurz vor der Vorstellung hinter der Bühne?
3: Also zuerst gehen wir natürlich alle ins Kostüm, dann gehen wir alle in die Maske, wir werden geschminkt, die Perücken werden aufgesetzt und so weiter. In den letzten Sekunden vor dem Auftritt geht man nochmal so ein bisschen seine Texte durch, seine Gänge, versucht sich aber wirklich auch in die Rolle wirklich hineinzuversetzen, dass wenn man ab dem ersten Schritt, dass man da in der Rolle ist und ich glaube, das sind so die letzten Sachen, die man davor macht und dann hat man einfach Spaß und geht raus.
2: Hast du eine Lieblingsszene?
3: Meine Lieblingsszene ist die direkt vor der Pause mit den Polizisten. Die macht mir am meisten Spaß. Das ist ganz viel Gerenne und so weiter. Das macht mir ganz viel Spaß.
4: So, hervorragend, dann sind wir soweit. Alles klar, dann alle auf Anfang für den zweiten Akt. Und los geht's, Leute.
5: Die Pippi wohnt da hinten, allein in ihrem Haus.
2: Also in der Mitte steht ein Haus, das ist die Villa Kunterbunt. Leute, das Bühnenbild ist selbstgemalt und richtig schön.
6: Ja, ist auf jeden Fall sehr bunt, halt so generell wie das Stück auch. Das ist ja auch sehr lebendig, so liebevoll gemacht alles.
7: Wir wohnen direkt nebenan, Annika und ich.
8: Tommy und Annika, ich glaube, wir werden es ganz prima zusammen haben.
2: Wir haben jetzt hier 4 Schauspieler, die Tommy und Annika spielen. Warum 4?
9: Also wir sind doppelt besetzt, weil jeder spielt die halbe Saison durch, weil falls jetzt zum Beispiel jemand krank wird, haben wir halt einen Ersatz.
2: Und wen spielst du?
9: Annika.
2: Was findest du so toll an Pippi Langstrumpf?
9: Ich finde halt einfach ihren Charakter ganz toll. Ich finde toll, dass sie einfach so selbstbewusst und so ist und dass ihr halt egal ist, was so die anderen von ihr denken und dass sie so ihren eigenen Kopf hat und immer macht, was sie möchte.
2: Und wen spielst du?
10: Ich spiele den Tommy.
7: Ich spiele auch den Tommy.
2: Was macht dir so viel Spaß daran?
7: Das Stück, das gefällt mir sehr gut, weil es hat sehr viele lustige Momente und Pippi stellt sich halt auch sehr gegen die Erwachsenen und das ist schon sehr lustig.
0: Ja, ich glaube auch, dass das sehr, sehr lustig ist in Lilienthal. Die Frage ist nur, warum haben die sich auf der Freilichtbühne in Lilienthal ausgerechnet für Pippi Langstrumpf entschieden? Und es ist ja eine Freilichtbühne, also da gibt es kein Dach. Was machen die denn da eigentlich, wenn es regnet oder wenn es sogar Gewitter gibt? Das erzählt uns gleich der Regisseur Maurice.
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1: Mit mir, ich bin Milton. Moin Freunde, ich wünsche euch einen schönen Sonntagmorgen und gleich geht es zurück nach Lilienthal zur Freilichtbühne und wir sprechen weiter über das neue Theaterstück, das da jetzt läuft seit gestern, Pippi Langstrumpf.

0: Red Eyes war das von Loi.
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0: Bei der Freilichtbühne in Lilienthal wird alles selbst gemacht. Also das Bühnenbild, die Technik, die Requisiten, alles nimmt der Verein selbst in die Hand. Mathilda, Lotta, Tilda und Tole aus unserem Kinderreporter-Team waren da, um mal ein bisschen abzuchecken, wie denn auch das neue Theaterstück von Pippi Langstrumpf dort ist und haben auch mit dem gesprochen, der das alles zusammenhält und entscheidet, was genau wann auf der Bühne passiert.
2: Jetzt ist der Regisseur bei uns. Maurice, hi.
3: Hi, na, grüßt euch.
2: Warum spielt ihr eigentlich genau Pippi Langstrumpf?
3: Och, lange Geschichte. Also, als ich damals überhaupt mit der Schauspielerei angefangen habe, mein allererstes Theaterstück als Kind war tatsächlich Pippi Langstrumpf auf dieser Freilichtbühne Lilienthal. Das heißt, wir spielen es tatsächlich jetzt viele, viele Jahre später nochmal. Und für mich ist das was total Besonderes, damals mein allererstes Theaterstück Pippi Langstrumpf zu sehen und jetzt darf man das selber inszenieren. Das ist total spannend.
4: Was ist denn das Besondere an dem Stück?
3: Also wir legen ganz, ganz viel Wert auf Freundschaft, mutig sein und vor allem auch ein bisschen frech sein. Sich vielleicht auch einfach mal mutig gegen Erwachsene zu stellen, aber auch immer selber noch zu schauen, naja, wie funktioniert denn das eigentlich, wenn man sich an Regeln hält oder vielleicht auch mal nicht an Regeln hält? Was kommt da eigentlich so für Sachen auf einen zu dann?
2: Wollt ihr Kindern was beibringen, die das Stück sehen?
3: Ja, auf jeden Fall. Beibringen, mutig zu sein, sich eigene Gedanken zu der Welt zu machen und einfach mit viel Freude durchs Leben zu gehen. Im Grunde wie Pippi das stärkste Mädchen der Welt ist.
2: Darf Pippi auf der Bühne Sachen machen, die man im echten Leben nicht machen darf?
3: Pippi darf erstmal auf der Bühne ganz, ganz viele Sachen machen, die man wahrscheinlich so eigentlich nicht machen würde. Also mit dem Kopf in die Sahnetorte sich zu lehnen, ist schon ganz schön frech. Das würde man wahrscheinlich nicht eher machen, wenn man jetzt zu Hause bei seinen Großeltern ist.
4: Maurice, eine Frage haben wir noch. Das ist ja hier eine Freilichtbühne. Was ist denn, wenn es gewittert oder regnet?
3: Wenn es regnet und uns das noch viel Freude bringt, dann spielen wir einfach weiter, haben fleißig Regenponchos für unsere Zuschauer und dann darf auch gerne mal der Regenschirm aufgemacht werden. Und ansonsten, ich sag mal, wenn das gewittert, dann bringen wir uns mal alle lieber in Sicherheit.
0: Ja, besser ist, aber die gute Nachricht, es soll jetzt in den nächsten Tagen erstmal nicht regnen. Also wenn ihr nach Lilienthal zur Freilichtbühne möchtet, um Pippi Langstrumpf anzugucken, aktuell sieht's gut aus in den nächsten Tagen und unsere Kinderreporter, unser Team hat sich das Stück natürlich auch angeguckt, Pippi Langstrumpf, und wie denen das gefallen hat, das hören wir uns gleich an.
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0: Monster essen gerne Eis, doch sind auch ziemlich stark.
1: Ziemlich stark.
0: Zerbrechen Waffeln aus Versehen.
1: Tja,
0: Monster sein ist hart. 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

0: Keine Angst vor Monstern ist das.
1: Patschigen Monster.
0: Von Eule.
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0: Pippi Langstrumpf ist in Lilienthal und zwar bei der Freilichtbühne. Da wird es nämlich seit gestern als Theaterstück aufgeführt. Unsere Kinderreporterinnen Tilda, Mathilda und Lotti und Kinderreporter Tole waren bei den Proben und haben doch einfach mal ihr Mikrofon in Richtung Bühne gehalten.
3: Was ist, Thomas?
4: Ich wollte nur sagen, dass heute ein neues Mädchen kommt.
3: Zu uns? In diese Klasse?
4: Ja, sie möchte zu uns. Das darf sie doch.
5: Sie heißt Pippi Langstrumpf.
6: Pippi Langstrumpf?
7: Sie ist das stärkste Mädchen der Welt.
8: Also ich fand das Stück richtig bunt, es war toll, es haben viele Kinder auch mitgespielt und die haben das alle einfach richtig gut gemacht.
9: Die haben klasse geschauspielert und es war total lustig.
10: Super Stück, voller Emotionen. Und Pippi hat einfach nur Quatsch gemacht. Ich habe mich total wohl gefühlt.
11: Hallo, ich bin Pippi Langstrumpf und ich würde mich mega freuen, wenn ihr alle mich besuchen kommt auf der Freilichtbühne Lilienthal. Ich würde mich mega freuen, euch im Publikum zu sehen.
12: Ich fand Pippi sehr sympathisch und sie hat super gespielt.
0: Ja, das hört sich auch alles sehr sympathisch und sehr, sehr cool an. Bis zum 5. September könnt ihr euch das Theaterstück bei der Freilichtbühne in Lilienthal noch anschauen. Die nächste Möglichkeit, Pippi Langstrumpf in echt zu sehen, habt ihr sogar schon heute und zwar um 16 Uhr.
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1: Und ich bin Milton. Moin Freunde, ich wünsche euch einen schönen Sonntagmorgen und natürlich schöne Pfingsten. Gleich gibt's nochmal was von unseren Kinderreportern. Die waren nämlich in einem Labor und haben da einen Wissenschaftler getroffen. Einen Virologen, um genau zu sein, Andreas Dotzauer von der Uni Bremen. Und was sie mit dem besprochen haben, hören wir uns gleich mal an.

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0: Electrified war das von Austis.
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0: Nach Corona wollte ich das Wort Viren eigentlich im besten Fall nie wieder hören. Weil das waren so anstrengende Jahre, ja, mit Lockdown, sich nicht mit Freunden treffen können, nur zu Hause mit den Eltern rumhängen, Homeschooling und so weiter und so fort. Nein, danke. Aber seit einigen Tagen geistern wieder Viren durch die Nachrichten. Vielleicht habt ihr es auch schon gehört. Hantavirus, Ebola. Ach, nee, bitte nicht. Also haben sich bestimmt viele von euch gedacht, ich aber auch. Und auch unsere Kinderreporterin wollten mal vorsichtshalber nachfragen, was sind das denn jetzt da eigentlich für komische neue Viren schon wieder? Können die irgendwie gefährlich werden? Das erfahrt ihr alles jetzt in der kommenden Stunde, denn Carla, Tilda, Nala und Lotti waren beim Virologen Andreas Dotzauer an der Bremer Uni.
2: Moin, Herr Dotzauer.
3: Hallo.
2: Wir sind hier in einem virologischen Institut. Gibt es hier Viren?
3: Selbstverständlich. Im virologischen Institut wird mit Viren gearbeitet.
2: Und wo sind die Viren?
3: Fest verschlossen und gut verwahrt in Tiefkühltruhen.
2: Sind die gefährlich?
3: Natürlich, wenn man damit arbeitet und sich ansteckt, dann kann es gefährlich werden.
2: Warum macht man so einen gefährlichen Beruf?
3: Weil dieser Beruf hochinteressant ist. Ja, wir erfahren, wie Viren funktionieren, wie sie arbeiten, wie sie Krankheiten verursachen. Das ist hochspannend.
2: Was ist denn so toll an Viren?
3: Dass Viren einfach anders sind als andere Organismen. Sie verhalten sich ganz anders, sie sehen ganz anders aus. Ja, und eine gewisse Faszination geht auch davon aus, dass sie Krankheiten verursachen.
2: Wie sehen denn Viren aus?
3: Das ist schwierig. Die sehen mehr aus wie eine Kugel. Ja, im Inneren befindet sich Nukleinsäure und dann ein paar Proteine drumherum und mehr sind Viren nicht.
2: In den Nachrichten hört man ja gerade viel über Viren, über Ebola, über das Hantavirus. Und was das für Viren sind, das erzählt uns der Andreas gleich hier in Zebra 4. Bleibt dran!
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0: Wir haben es jetzt 20 nach 10.
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0: In den letzten Wochen wurde in den Nachrichten wieder viel über neue Viren berichtet. Lotti, Tilda, Carla und Nala haben deshalb mit dem Bremer Virologen Andreas Dotzauer gesprochen.
2: Hantavirus. Wieso heißt das so und was ist das für ein Virus?
3: Das ist jetzt eine komplexe Frage. Es heißt deswegen so, weil es zuerst in einer Region entdeckt wurde und nachgewiesen wurde, wo ein Fluss fließt, der so heißt. Und Viren werden oft benannt nach dem ersten Auffindungsort. Deswegen Hantavirus. Und was es für ein Virus ist? Das Virus ist gefährlich. Es gehört zu diesen hämorrhagischen Fieberviren. Das heißt, eine Infektion kann zu Blutungen führen.
2: Vor kurzem ist auf einem Kreuzfahrtschiff das

0: Hantavirus ausgebrochen und es gab sogar Tote. Wie konnte das passieren?
1: Das ist noch nicht so ganz geklärt. Leute, die auf dem Schiff waren, die waren offensichtlich dort im Dschungel unterwegs, in Südamerika, in Argentinien, Chile. Da kommt diese Virusgruppe vor. Und normalerweise befindet sich dieses Virus in bestimmten Mäusearten oder auch Rattenarten. Und wenn man in Regionen kommt, wo diese Mäuse leben, dann kommt man auch mit deren Ausscheidungen, mit deren Kot oder Speichel und Urin in Kontakt und dann kann man sich anstecken. Jetzt gibt es eine weitere Unsicherheit, die besteht nämlich darin, dass man nicht genau weiß, ob dann, wenn jemand krank wird, nach einer solchen Ansteckung mit dem Mausvirus, ob sich dieses Virus dann auf andere Menschen übertragen lässt, dass sich andere Personen anstecken können. Und hier bei diesem Ausbruch auf diesem Schiff sieht es ganz so aus, als ob tatsächlich Leute, die sich von Mäusen infiziert haben, jetzt auch andere Menschen ja weiter infizieren konnten.
0: Wie kann man sich denn dagegen schützen?
1: Die Übertragung ist tatsächlich durch Staubpartikel oder auch durch, ja, wenn gesprochen wird, gehustet wird, gelacht wird, ja, durch Tröpfchen, so ähnlich wie bei dem Coronavirus. Und man kann sich dagegen schützen, zum Beispiel, dass man dann, wenn man mal weiß, es sind infizierte Personen da, Masken trägt, Abstand hält, also diese alten, bekannten Maßnahmen.
0: Wenn ich jetzt eine Maus als Haustier habe, also eine Wüstenrennmaus, kann da auch der Hantavirus übertragen werden?
1: Rein theoretisch ja, aber die Hantaviren, die in unseren Mäusen vorkommen, also in den Mäusen, die bei uns leben, verursachen nicht so schwere Krankheiten.
2: Die Leute, die das Hantavirus vom Kreuzfahrtschiff bekommen haben, mussten die alle sterben?
1: Nein, es läuft ja nicht in allen Fällen tödlich, vor allen Dingen nicht, wenn man rechtzeitig bemerkt, dass diese Infektion vorliegt.
2: Kann dieses Hantavirus auch für uns gefährlich werden von diesem Kreuzfahrtschiff?
1: Hantaviren haben grundsätzlich die Fähigkeit, Pandemien auszulösen, aber dafür sind bestimmte Bedingungen notwendig. Im Moment sieht es nicht so aus, als ob dieses Virus zu einem Ursprung für eine neue Pandemie wird.
0: Was ist eine Pandemie?
1: Also wir sprechen von einer Pandemie, wenn sich ein Virus, das in bestimmten Regionen vorkommt, anfängt, sich weltweit auszubreiten.
2: Also ich muss keine Angst haben?
1: Nein, im Moment musst du keine Angst haben.
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1: Ja, unsere Kinderreporter sind unterwegs und haben sich für diesen Sonntag mit Viren beschäftigt. Wir haben eben schon ganz, ganz viel über das Hantavirus gehört. Vielleicht habt ihr in den Nachrichten aber auch noch was von einer anderen Krankheit mitbekommen, nämlich Ebola. Das ist in Zentralafrika ausgebrochen. Und auch darüber haben sich unsere Kinderreporter an der Bremer Uni mit einem Virologen informiert. Und was das ist und überhaupt, hören wir natürlich gleich.

0: Born This Way war das von Lady Gaga.
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0: Boah, so Viren sind echt unangenehm, ne? Weil das sind ja so kleine Dinger, dass man die mit dem bloßen Auge nicht mal erkennen kann. Aber die können natürlich sehr große Krankheiten verursachen bei Tieren und bei Menschen, wie zum Beispiel eine ganz normale Grippe, aber auch so richtig gefährliche Krankheiten, bei denen das sogar lebensbedrohlich werden kann und Menschen im schlimmsten Fall sogar sterben können oder Tiere. Und wenn es soweit ist, wenn irgendwie so ein Virus sich so ausgebreitet hat und ganz schlimm ist, dann, spätestens dann, hören wir davon in den Nachrichten hier bei uns. Und das hat es in den letzten Wochen hier wieder häufiger gegeben. Und deswegen haben unsere Kinderreporterinnen Lotti, Nala, Carla und Tilda sich dazu mal mit einem Virologen getroffen und unterhalten, Andreas Dotzauer von der Uni Bremen.
2: In Zentralafrika, in Kongo, ist ja gerade der Ebola-Virus ausgebrochen. Da haben auch ganz viele Menschen den bekommen. Und es sind auch viele schon gestorben. Und jetzt frage ich mich, ob der auch zu uns kommen kann.
3: Ja, das Virus kann auch zu uns kommen, aber wir dürfen nicht vergessen, Viren können nicht einfach so durch die Gegend fliegen und wandern und laufen. Dieses Virus kann zu uns kommen durch jemanden, der infiziert ist. Das ist durchaus vorstellbar. Die Wahrscheinlichkeit ist aus verschiedenen Gründen aber extrem gering.
2: Ein Arzt aus Amerika, der halt in Afrika die Leute behandelt hat, die das haben, hat sich angesteckt und der ist jetzt in Berlin in einem Krankenhaus. Das heißt, jetzt haben wir ja so einen Infizierten in Deutschland. Ist das so eine gute Idee?
3: Ja, das hat seinen Grund, warum dieser Arzt nach Deutschland eingeflogen wurde, weil bei uns eben Erfahrung mit dieser Erkrankung besteht. Viele Ärzte bei uns haben Erfahrung mit Ebola-Patienten und wir haben die richtige Ausstattung. Und bei uns muss keiner deswegen Angst haben.
2: Kann es denn nicht sein, dass es jetzt rüber zu uns kommt?
3: Diese Gefahr ist hier nicht gegeben. Es ist bekannt, der Arzt ist dort erkrankt und er wurde entsprechend aus Afrika nach Berlin begleitet und da entsprechenden Schutzmaßnahmen und er befindet sich auch in Berlin in einer Spezialklinik, wo keinerlei Kontakte mit anderen Personen möglich sind. Also eine Übertragung von diesem Mann, von diesem Arzt auf andere ist völlig ausgeschlossen.
4: Was ist denn eigentlich das Ebola-Virus?
3: Das Ebola-Virus ist ein ganz extrem gefährliches Virus. Infektionen mit diesem Virus können ganz schwere Krankheiten verursachen. Mit manchen Virustypen kommt es vor, dass von 10 infizierten Personen, von 10 erkrankten Personen 9 sterben.
4: Können Ärzte gegen den Virus helfen? Und wenn ja, wie?
3: Ja, Ärzte können dagegen helfen, wenn das am Anfang der Krankheitsentstehung tatsächlich erkannt wird. Dann können Ärzte eingreifen, wiederum mit Maßnahmen, dass der Kreislauf stabilisiert wird, dass Blutungen bekämpft werden. Dann kann man dem Patienten so weit helfen, dass er es möglicherweise selbst schafft, mit diesem Virus fertig zu werden.
4: Also müssen wir vor Ebola im Moment auch keine Angst haben?
3: Wenn wir nicht nach Zentralafrika reisen, müssen wir vor diesem Virus keine Angst haben, wenn wir hier in Deutschland sind.
0: Ja, dann bleiben wir mal lieber hier und stellen noch ein paar Fragen. Zum Beispiel, warum es eigentlich solche Viren gibt. Was haben die für einen Plan? Also, was soll das? Und natürlich, wie können wir uns davor schützen? All das hören wir gleich.
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0: Never Going Home war das von Kungs.
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0: Hunter, Ebola. Ja, das sind hier heute Morgen so die Themen bei Zebra 4 forscht. Unsere Kinderreporter haben sich nämlich mit Viren beschäftigt. Und das Ding ist, und das frage ich mich ja auch, warum gibt's die überhaupt? Also die Erde wäre doch viel entspannter, wenn man nicht krank werden würde von irgendwelchen Viren. Und deshalb hat sich Lotti aus dem Kinderreporter-Team mit dem Bremer Virologen Andreas Dotzhauer unterhalten und wollte vor allem eine Sache wissen.
2: Warum gibt es eigentlich so gefährliche Viren? Was wollen die?
3: Ein Virus will sich immer vermehren, ja, es will am Leben bleiben. Die Nährstoffe, die in uns enthalten sind, die benötigen Viren. Und warum gibt es unterschiedlich gefährliche? Es handelt sich ja hauptsächlich um Viren, die normalerweise nicht Menschen befallen, sondern andere Tiere. Und wenn Viren, die normalerweise Tiere befallen, Menschen infizieren, dann ist unser Immunsystem, unsere Abwehrkräfte sind nicht darauf vorbereitet. Das heißt, das Virus kann sich erstmal ungestört vermehren, bevor Abwehrmaßnahmen durch unseren Körper ergriffen werden.
2: Wäre es nicht schön, wenn es die gefährlichen Viren nicht gibt?
3: Naja, die Welt wäre viel sicherer und nicht durch solche wirklich gefährlichen, todbringenden Krankheiten bedroht. Aber die Natur geht eigene Wege und Viren gehören zur Natur.
2: Wie kann aus einer weit entfernten Krankheit in Afrika oder Amerika eine weltweite Pandemie entstehen?
3: Da müssen verschiedene Gegebenheiten zusammenkommen. Auf der einen Seite das Virus. Das Virus muss in der Lage sein, sich gut von Mensch zu Mensch ausbreiten zu können. Also ein leichter Infektionsvorgang, zum Beispiel eben die Übertragung durch Ausatmen, durch Tröpfcheninfektionen, dann kommt es darauf an, ob wir dieses Virus bereits kennen. In der Regel treten Pandemien dann auf, wenn dieses Virus, das dann oder dieser Virustyp, der gerade vorliegt, noch nie in einem Menschen war, sodass es für uns praktisch ein ganz neues Virus ist. Wir haben keine Medikamente dafür, auch ein Impfstoff ist noch nicht vorhanden gegen diesen neuen Typ. Dann hat das Virus Zeit, sich ungestört auszubreiten, und weil wir zusätzlich sehr gerne in der Welt unterwegs sind, also wir sind mit Fernreisen unterwegs, und das ist der Weg, wie sich solche Viren dann weltweit ausbreiten.
2: Was können wir tagtäglich tun, um uns generell gegen Viren zu schützen?
3: Man muss einfach bestimmte Maßnahmen beachten, dass man sich die Hände wäscht, bevor man sich ins Gesicht fasst, wenn man auf Toilette war, dass man auch darauf achtet, dass man ja gewisse Abstände zu anderen Personen hält, die man vielleicht nicht kennt. Ja, wenn das zu eng und zu dicht wird, ein bisschen auseinandergehen. Und ich würde, wenn ich im Bus oder in der Straßenbahn fahre, nicht ausgerechnet die Stellen anfassen, wo alle anderen auch ihre Hände dran haben.
2: Andreas, war richtig toll mit dir. Jetzt machen wir uns viel weniger Sorgen.
3: Das freut mich. Ich hab's gern gemacht.
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Freunde, das war Zebra 4 für diesen Sonntag. Ich packe jetzt hier mal so langsam zusammen und versuche heute auch noch ein bisschen die Sonne zu genießen. Ich hoffe, ihr macht das auch. Habt noch schöne Pfingsten. Kurze Ferien natürlich, wenn ihr sie habt. Und dann hören wir uns die Tage wieder. Hier macht jetzt Rudi weiter. Bis dann. Ciao.

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1: Und ich bin Milton. Moin Freunde, ich wünsche euch natürlich schöne Pfingsten, einen schönen Start in den Sonntag. Ist schön, dass ihr schon wach und dabei seid hier bei Zebra 4. Wir haben einiges vor, natürlich heute Morgen wieder. Es geht um Fußball. Es ist nämlich Mädchenfußballtag in Worpswede, da kriege ich Besuch und zwar gleich schon so in einer knappen halben Stunde. Dann geht's um Pippi Langstrumpf auf der Freilichtbühne. Da haben wir nämlich eine Darstellerin interviewt, das haben unsere Kinderreporter gemacht. Da waren Mathilda, Lotti, Tilda und Tole. Und die waren nicht nur bei der Freilichtbühne, sondern die waren auch noch in einem Labor und haben da mit einem Wissenschaftler über Viren gesprochen. Obwohl da ein paar andere Kinderreporter waren, da waren Carla, Tilda, Nala und Lotti. Also ihr merkt, heute ist einiges los. Ich wünsche euch einen schönen Sonntag. Jetzt haben wir 3 Stunden Zebra 4.

Junge, Junge, Junge, man kommt da ja gar nicht mehr hinterher mit diesen ganzen Feiertagen. Die Liste ist ja sowas von lang. Ostern, 1. Mai, Himmelfahrt, dieses Wochenende ist Pfingsten. Ich bin wirklich in meinem Kalender immer so durcheinander gekommen. Wenn ich auf die Wochen geguckt habe, dachte ich, warte mal, da ist ein Feiertag, da muss ich moderieren. Ja, hier, Moment, hier ist auch ein Feiertag. Und dann war ich immer so, hä, in welcher Woche bin ich jetzt eigentlich? Aber ja, jetzt ist erstmal der letzte Feiertag, beziehungsweise morgen Pfingstmontag, dann ist Schluss mit den Feiertagen bis zum 3. Oktober. Ja, das ist natürlich eine ganz schön lange Zeit, aber ich meine, dazwischen sind ja auch noch Sommerferien und so. Also ich glaube, ihr werdet schon noch den ein oder anderen Tag frei haben. Morgen für Pfingstmontag haben wir noch einen kleinen Tipp für euch, denn da ist Deutscher Mühlentag. Mühlen sind natürlich von außen schon mal richtig cool mit diesen riesigen, sich drehenden Dingern, voll die Erscheinungen. Ganz viele davon sind ganz, ganz alt, aber Mühlen hatten natürlich vor allem früher mal einen richtig wichtigen Zweck, weil da wurde natürlich Mehl hingestellt und mit diesem Mehl hat man dann Brot gebacken und ganz, ganz viele andere coole Sachen gemacht. Und an diesem Tag der Mühle kann man da auch rein in ganz, ganz viele Mühlen. Da wird einem gezeigt, was sie da eigentlich so machen, weil in einigen wird ja auch immer noch heute Mehl hergestellt. Das wird dann nicht nur industriell gemacht, sondern noch, ich sag mal, wie man das früher gemacht hat, in so einer richtigen Mühle. Und hier bei uns in Bremen und vor allem in Niedersachsen gibt es ganz, ganz viele, zum Beispiel in Achim, in Bad Zwischenahn, Bobswede, Delmhorst, in Oberneuland, hier in Bremen und. Die Liste ist lang. So lang, dass sie sogar eine eigene Homepage hat. Mühlenland-niedersachsen.de. Da findet ihr Infos, welche Mühlen da morgen mit am Start sind. Und dann könnt ihr entweder eine Mühle besuchen oder hoffentlich so am freien Pfingstmontag die Sonne genießen.

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0: Insgesamt haben wir hier bei Zebra 4 14 Kinderreporter und Reporterinnen, die natürlich jede Woche für euch in Action sind und sehr, sehr coole Sachen abchecken. Diese Woche natürlich auch wieder, da waren sie gleich doppelt unterwegs. Aber wo und wer war eigentlich mit dabei?
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1: 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Und wir reden natürlich mit den Schauspielerinnen und mit dem Regisseur.
0: Und wie das war, hören wir dann in voller Länge ab 9 Uhr.

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1: Am Sonntagmorgen und Besuch habe ich hier schon im Studio und zwar von Lotta, Edda und Luna. Alle drei sind gerade da. Könnt ihr einmal Hallo sagen?
2: Hallo!
1: Oh, guck mal, das klappt auch schon richtig gut mit dem Mikrofon, weil wir müssen dazu sagen, das ist jetzt hier schon halbes Interview, halber Test, weil Lotta und Edda müssen sich ein Mikrofon teilen, weil wir nur zwei haben, aber das klappt schon sehr, sehr gut, oder Lotta? Sag nochmal was.
2: Ja.
1: Wow, das klingt tipptopp. Ihr spielt Fußball und ihr habt am Dienstag einen Mädchentag bei euch im Verein. Und zwar bei TSV Eiche Neu-St. Jürgen. Ihr habt echt einen wirklich langen Namen, aber das ist in Ordnung. Das kriegen wir alles hin. Und was da passieren wird, wie ihr zum Fußball gekommen seid und wie das überhaupt in so einer Mädchenmannschaft so abläuft, all das besprechen wir gleich. Schön, dass ihr da seid und vor allem schön, dass ihr schon wach seid. War schwer, heute Morgen aufzustehen oder ging?
2: Ging.
1: Ja, ging. Das hoffe ich.

0: Always on the Run war das von Isaac um gleich genau 20 vor 9. Und ich habe natürlich immer noch meinen Besuch hier bei mir im Studio von Zebra 4. Lotta, Edda und Luna sind da. Sportlichen Besuch, denn ihr alle drei spielt Fußball. Und zwar in Worpswede bei TSV Eiche Neu-St. Jürgen. Erzählt mal, wie hat das denn eigentlich bei euch angefangen, Fußball zu oder mit dem Fußball? Luna, du bist die Älteste, wie war das bei dir? Du hast gesehen, kannst du einmal kurz das da nochmal da rein sagen? Du hast gesehen, wie die Jungs Fußball spielen und hast dann auch damit angefangen?
1: Ja, in der Grundschule habe ich immer gesehen, wie die in der Pause Fußball spielen und ich fand das ganz cool, deswegen habe ich damit dann auch angefangen.
0: Okay, und dann gab's schon den Verein, gab es da schon eine Mannschaft oder wie war das?
1: Ja, es gab da schon eine Mädchenmannschaft.
0: Okay, und dann bist du einfach hingegangen, hast durchgezogen, hast gedacht, ich mach das jetzt und dann mussten deine Schwestern auch direkt hinterherziehen oder was?
1: Ja. Die fanden das dann auch ganz cool und dann haben die damit auch angefangen.
0: Und jetzt spielt ihr ja auch irgendwie teilweise alle in einer Mannschaft. Lotta, kannst du mir das nochmal erklären, weil du spielst jetzt. Also ihr seid zum Verständnis, Lotta, du bist 11, Luna ist 13 und Edda ist auch noch mit dabei. Edda ist 9 Jahre alt und bei den Mädchen gibt es irgendwie mehrere Jahrgänge zusammen. Und Lotta, du spielst mit beiden deinen Schwestern zusammen, du bist hier in der Mitte, du bist 11.
2: Ja, also ich spiele mit Edda und mit Luna in einer Mannschaft zusammen. Also Edda spielt bei den D-Mädchen und da spiele ich mit ihr zusammen und Luna spielt halt bei den C-Mädchen und ja, da spiele ich halt auch mit denen zusammen.
0: Und du bist Torwart oder Torwartin, ne?
2: Ja, genau.
0: Erzähl mal, warum hast du dich denn dazu entschieden, Torwart zu werden? Ist das nicht immer, muss man da nicht so ein bisschen verrückt für sein auch?
2: Ja, also es war halt so, wir hatten ein Spiel und da haben wir keine Torhüterin gehabt und da war ich dann im Tor und habe mich dazu entschieden, halt das einmal auszuprobieren und dann habe ich meinen ersten Elfmeter direkt beim ersten Spiel gehalten und dabei habe ich mich halt gefreut und dann dachte ich, dass ich das direkt weitermache.
0: Das ist auf jeden Fall sehr, sehr gut. Ich hoffe, das ist auch jetzt in beiden Mannschaften so, dass das da weiter gut läuft. Und Edda, du bist ja auch dann teilweise schon bei den Großen mit dabei gewesen, oder?
3: Ja, also ich war schon bei ein paar Spielen mit dabei.
0: Wie kommt das? Dann bist du immer mit dabei oder bist du dann so, ja, wenn irgendjemand krank wird oder ausfällt, dann sagen die, komm Edda, du musst mit ran, du musst jetzt hier auch nochmal ein paar Tore schießen bei den Großen.
3: Ja, so ungefähr.
0: Aber hast du dann da keine Angst, wenn eine 13-Jährige da auf dich zugerannt kommt oder denkst, oh, jetzt grätscht die mich hier gleich weg?
3: Ja, es ist unterschiedlich. Also es gibt ja auch welche, wo dann halt die Mannschaften, gibt ja auch so unterschiedliche Alter.
0: Aber was machst du denn dagegen? Bist du gegen so Nervosität, sag ich mal, wenn du da dann stehst und denkst, okay, die ist ein Kopf größer als ich, egal.
3: Ja, also bei den D-Mädchen sind ja auch manchmal schon größere dabei und dann muss man einfach auch mal Zweikampf.
0: Einfach Augen zu und durch.
3: Ja.
0: Und Luna, wie ist das jetzt für dich als Älteste, wenn du dann teilweise mit deinen beiden Schwestern da irgendwie auf dem Platz stehst?
1: Ja, ich finde das sehr cool, mit denen zusammen zu spielen. Da habe ich ganz viel Spaß und Freude dran.
0: Das ist gut. Weil was sollst du jetzt auch anderes sagen, wenn sie neben dir sitzen? Am Dienstag habt ihr einen großen Fußballtag für Mädchen bei euch in Worpswede. Da sprechen wir gleich auch nochmal ein bisschen ausführlicher drüber. Aber könnt ihr uns schon mal kurz erklären, was da so passieren wird und was auch ihr da macht, Luna?
1: Ja, also wir bauen verschiedene Stationen auf und da können Mädchen, die Interesse daran haben, Fußball zu spielen, sich mal auszuprobieren, ob denen das Spaß macht. Genau.
0: Und Lotta, weißt du schon, bei welcher Station du da stehen wirst? Ihr habt ja mir eben schon gesagt, dass ihr habt das da so ein bisschen aufgeteilt.
2: Ja, also ich glaube, ich mache etwas mit Torschuss, dass ich wahrscheinlich im Tor stehe und die Mädels können dann da ein bisschen draufschießen. Also ich glaube, das wird so ein bisschen sein wie Elfmeterschießen.
0: Okay, und die wichtigste Frage natürlich zum Schluss. Habt ihr eigentlich eine Lieblingsfußballmannschaft? Edda, guckst du auch Fußball und hast eine Lieblingsmannschaft?
3: Ja, ich mag Dortmund ganz gerne und Werder.
0: Werder, sehr gut. Lotta, warst du eine Lieblingsmannschaft?
2: Bei mir ist es genauso. Ich mag Werder und Dortmund auch sehr gerne.
0: Luna?
1: Nee, ich bin nur Werder-Fan.
0: Ah, sehr gut. Das reicht ja auch. Vielleicht spielen sie auch nächstes Jahr mal wieder gut. Schön, dass ihr da seid und ich wünsche euch schon mal ganz viel Erfolg am Dienstag beim Fußballtag für Mädchen und natürlich bei euren weiteren Spielen. Danke fürs frühe Aufstehen und Herkommen.

0: No Woman, No Cry, das von den Fugees um 8.51 Uhr hier bei Zebra 4. Und es geht natürlich immer noch um Fußball, denn wir haben Besuch aus Worpswede. Und zwar von Lotta, Edda, Luna und euer Papa. Und Trainer Mike ist jetzt auch noch mit dabei. Ihr alle seid vom TSV Eiche Neu-St. Jürgen. Mike, dann frage ich dich mal zuerst. Du bist der Trainer. Wie hat das denn bei dir angefangen? Hast du das schon gemacht, als Luna angefangen hat, damals mit dem Fußballspielen?
1: Ja, ganz im Gegenteil. Also ich habe früher Fußball gespielt, selber auch aktiv und war dann einfach nur Papa und habe den Mädels beim Fußball zugeguckt. Aber wie es dann so ist, eine Trainerin hört auf und ein neuer kommt. Und genauso war es mir. Also ich bin da so reingerutscht.
0: Und wie ist das für euch, dass der Papa der Trainer ist? Seid mal ehrlich jetzt, Lotta.
2: Ich finde es ganz cool, weil zum Beispiel vor dem Training können wir ihn auch so fragen, was hast du heute geplant oder so. Das ist cool.
0: Papa, stell mich mal vorne hin, sag allen, die sollen mir Flanken geben, ich will ein paar Tore schießen. So, du lachst, hast du schon mal gemacht?
2: Ja.
0: Hat das auch geklappt?
2: Ja.
0: Oh, sehr gut. Okay, und Mike, ihr habt euch ja auch so ein bisschen zum Ziel gesetzt, den Mädchenfußball noch ein bisschen größer zu machen. Ist dadurch auch diese Idee für den Mädchenfußballtag entstanden oder woher kam das? Macht ihr das überhaupt zum ersten Mal?
1: Der Mädchenfußballtag wurde schon öfters ausgetragen, auch bei uns auf dem Sportgelände. Letztendlich ist das eine Maßnahme vom DFB, die in den Landesverbänden vom NFV dann weitergegeben wird. Wir werden da ordentlich unterstützt, auch vom NFV Osterholz. Ja, mit einem kleinen Zuschuss, mit ein paar Bällen und dann ist es auch gut, wenn man da den Mädchenfußballtag oder den Fußball für Mädchen auch weiterführen kann. Ja.
0: Ja. Aber würdet ihr denn sagen, es gibt da irgendwelche Unterschiede zu Jungs? Also zusammen, als ihr klein wart, habt ihr wahrscheinlich doch auch angefangen, mit Jungs zusammen zu spielen. Oder seid ihr sofort in eine Mädchenmannschaft eingestiegen? Luna, sag du mal.
2: Nee, ich bin direkt in eine Mädchenmannschaft eingestiegen.
0: Ach so, echt? Edda, war das bei dir auch so? Du hast mit deinen Schwestern dann direkt angefangen, oder?
3: Ja, ich war zuerst bei den Kleineren, weil ich durfte noch nicht... Weil ich war zu klein für die Großen da. Und dann habe ich aber auch öfters bei Luna beim Training mitgemacht und irgendwann dann auch mit den Spielen bei denen auch manchmal mitgespielt.
0: Ah, okay. Und Luna, du bist jetzt ja auch am längsten mit dabei. Hast du denn auch so ein Gefühl, dass du denkst, so, ja, das wird auch irgendwie mehr? Da kommen ständig neue zum Probetraining oder so, jetzt wo du so einen längeren Blick drauf hast. Wie nimmst du das so wahr?
2: Ja, ich denke schon, dass sich immer mehr steigert, dass immer mehr Mädchen Fußball spielen wollen. Und das ist natürlich auch schön, dass das sich immer so steigert, ja.
0: Macht ihr dann auch ordentlich Werbung in der Schule?
2: Ja, wir hatten schon mal so einen Besuch, dass die Trainer in die Schule gekommen sind für die Mädchen und dass sie dann da sich auch mal ausprobieren durften, genau.
0: Siehste, und für wen ist jetzt, Mike, der Tag am Dienstag da was? 14 Uhr fängt das übrigens an bei euch.
1: Also der Tag ist für alle interessierte Mädchen, ob groß, ob klein, das ist vollkommen egal. Kommt vorbei und probiert euch aus am Ball und vor allen Dingen in der Mannschaft. Also die Gemeinschaft zählt ja auch viel beim Fußball.
0: Ja, macht das. Guckt euch das an, schaut da vorbei. 26.05. ab 14 Uhr Fußballtag für Mädchen bei TSV Eiche Neu-St. Jürgen in Worpswede. Noch ein paar Infos dazu findet ihr auf der Homepage von denen, tsv-eiche.de. Dankeschön fürs Vorbeikommen und viel Erfolg am Dienstag.
1: Danke auch.
0: Tschüss. Danke.

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1: Und ich bin Milton. Moin, Freunde. Gleich geht es zu Pippi Langstrumpf. Ja, und zwar nach Lilienthal. Da ist nämlich auch Pippi Langstrumpf, und zwar da bei der Freilichtbühne. Unsere Kinderreporter haben sie besucht und mal ein bisschen geschnackt, wie das eigentlich so ist, als Schauspielerin bei der Freilichtbühne, wenn man Pippi Langstrumpf spielt. Wie bereitet man sich vor? Vielleicht auch so ganz, ganz kurz vor dem Auftritt. Wie sind die Proben? All das wurden sie gefragt, und all das hören wir gleich. Schönen Sonntag.

0: Deine Freunde waren das mit Bestimmer.
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0: Oh, sie muss ganz schön aufgeregt gewesen sein. Gestern bei der Premiere auf der Freilichtbühne in Lilienthal. Eine der Hauptdarstellerinnen von Pippi Langstrumpf. Und die Hauptdarstellerin sah wirklich genauso aus wie Pippi Langstrumpf. Bunte Klamotten, orangene Haare mit so einer Zottelfrisur und diesen abstehenden Zöpfen, Sommersprossen, wirklich das volle Programm. Mathilda, Lotti, Tilda und Tole aus unserem Team haben sie getroffen und natürlich auch mit ihr gesprochen, kurz vor der Premiere bei den Proben.
2: Hier ist sie, die Pippi Langstrumpf-Darstellerin aus Lilienthal. Hi Pippi!
3: Hallo! Wir wollen mal kurz testen, ob du wirklich Pippi bist. Wie ist denn dein ganzer Name?
4: Pippi Lotta, Vittualia, Rolgadina, Pfefferminzer, Ephraims Tochter Langstrumpf.
3: So, noch eine Testfrage. Was sagt Pippi statt Multiplikation?
4: Plutimikation.
3: Okay, du bist Pippi.
2: Wie heißt du denn eigentlich wirklich?
4: Ich heiße Greta Hasse.
3: Wie alt bist du eigentlich?
4: Ich bin 17.
3: Und wie bist du Pippi Langstrumpf geworden?
4: Wir hatten hier Vorsprechen und dann habe ich mich auf die Rolle beworben. Ich hatte mega viel Spaß beim Vorlesen und dann hatte ich Glück und bin die Rolle geworden.
5: Und kannst du dir erklären, warum du Glück hattest?
4: Ich glaube, Pippi ist eine Rolle, die ganz, ganz viele Leute gerne verkörpern würden, gerne sein würden, auch in Wirklichkeit. Und das finde ich sehr, sehr schön und das empfinde ich als Glück, dass ich sie verkörpern darf bei dem Stück.
5: Kannst du vielleicht nochmal für Kinder, die Pippi Langstrumpf nicht kennen, kurz erklären, worum es da geht?
4: Also Pippi Langstrumpf ist ein Mädchen, das ganz alleine wohnt und in eine Villa Kunterbunt einzieht. Und dort trifft sie Tommy und Annika. Die werden ganz, ganz schnell beste Freunde. Und Pippi, Tommy und Annika erleben ganz, ganz viele Sachen zusammen. Sie sind zusammen auf dem Jahrmarkt. Sie besiegen Gauner und Polizisten. Die Polizisten und Pusselise wollen sie gerne in ein Kinderheim stecken. Aber da widersetzen sie sich gemeinsam und sie werden ganz gute Freunde. Aber Pippi vermisst natürlich auch ihren Vater, der auf der See verschwunden ist. Und genau.
6: Da oben, da ist er, unser Wunschstern. Und ich weiß, was ich mir wünsche. Ich wünsche mir, dass mein Papa zu mir zurückkommt.
7: Mein Papa, wo bist du?
5: Worauf muss man denn achten, wenn man Pippi spielt?
4: Ja, diese so frech, lustig dabei zu sein, laut sein, stark sein, so einfach in der Rolle bleiben, genau. Und natürlich, ganz wichtig, den Spaß dabei behalten.
2: Was findest du denn toll an Pippi?
4: Oh, ich bewundere Pippi von klein auf, weil sie so ein bisschen mein Vorbild. Pippi ist stark, Pippi ist mutig. Ich glaube, ganz, ganz viele Eigenschaften von Pippi hätte ich selber gerne oder sogar noch mehr.
8: Hey, Pippi Langstrumpf, die macht, was ihr gefällt.
4: Dieses einfach machen, nicht so wirklich darauf achten, was andere Menschen gerade von einem wollen, sondern quasi einfach das machen, was einem gerade durch den Kopf geht, so.
0: Ja, und was passiert hinter der Bühne und vor allem kurz vor dem Auftritt und wie bereitet sich Greta auf ihre Rolle vor? All das hören wir gleich.
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0: Wir haben es jetzt 9.21 Uhr.
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0: Pipi Langstrumpf läuft seit gestern auf der Freilichtbühne Nilienthal und zwar bis Anfang September. Mathilda, Lotti, Tilda und Tole aus unserem Kinderreporter-Team wollten das sehen und natürlich auch mal hinter die Kulissen gucken und da auch ein bisschen schnacken und zwar mit einer der beiden Pipi Langstrumpf-Darstellerinnen, Greta Hasse.
2: Wir haben dich ja gerade in der Probe gesehen. Das hast du richtig stark und selbstbewusst und frech gemacht.
3: Dankeschön, es hat mir sehr viel Spaß gemacht.
2: Was machst du kurz vor der Vorstellung hinter der Bühne?
3: Also zuerst gehen wir natürlich alle ins Kostüm, dann gehen wir alle in die Maske, wir werden geschminkt, die Perücken werden aufgesetzt und so weiter. In den letzten Sekunden vor dem Auftritt geht man nochmal so ein bisschen seine Texte durch, seine Gänge, versucht sich aber wirklich auch in die Rolle wirklich hineinzuversetzen, dass wenn man ab dem ersten Schritt, dass man da in der Rolle ist und ich glaube, das sind so die letzten Sachen, die man davor macht und dann hat man einfach Spaß und geht raus.
2: Hast du eine Lieblingsszene?
3: Meine Lieblingsszene ist die direkt vor der Pause mit den Polizisten. Die macht mir am meisten Spaß. Das ist ganz viel Gerenne und so weiter. Das macht mir ganz viel Spaß.
4: So, hervorragend, dann sind wir soweit. Alles klar, dann alle auf Anfang für den zweiten Akt. Und los geht's, Leute.
5: Die Pippi wohnt da hinten, allein in ihrem Haus.
2: Also in der Mitte steht ein Haus, das ist die Villa Kunterbunt.
3: Leute, das Bühnenbild ist selbstgemalt und richtig schön.
6: Er ist auf jeden Fall sehr bunt, halt so generell wie das Stück auch. Das ist ja auch sehr lebendig, so liebevoll gemacht alles.
7: Wir wohnen direkt nebenan, Annika und ich.
8: Tommy und Annika, ich glaube, wir werden es ganz prima zusammen haben.
2: Wir haben jetzt hier 4 Schauspieler, die Tommy und Annika spielen. Warum 4?
9: Also wir sind doppelt besetzt, weil jeder spielt die halbe Saison durch. Weil falls jetzt zum Beispiel jemand krank wird, haben wir halt einen Ersatz.
2: Und wen spielst du?
9: Annika.
2: Was findest du so toll an Pippi Langstrumpf?
9: Ich finde halt einfach ihren Charakter ganz toll. Ich finde toll, dass sie einfach so selbstbewusst und so ist und dass ihr halt egal ist, was so die anderen von ihr denken und dass sie so ihren eigenen Kopf hat und immer macht, was sie möchte.
2: Und wen spielst du?
10: Ich spiele den Tommy.
7: Ich spiele auch den Tommy.
2: Was macht dir so viel Spaß daran?
7: Das Stück, das gefällt mir sehr gut, weil es hat sehr viele lustige Momente und Pippi stellt sich halt auch sehr gegen die Erwachsenen und das ist schon sehr lustig.
0: Ja, ich glaube auch, dass das sehr, sehr lustig ist in Lilienthal. Die Frage ist nur, warum haben die sich auf der Freilichtbühne in Lilienthal ausgerechnet für Pippi Langstrumpf entschieden? Und es ist ja eine Freilichtbühne, also da gibt es kein Dach. Was machen die denn da eigentlich, wenn es regnet oder wenn es sogar Gewitter gibt? Das erzählt uns gleich der Regisseur Maurice.
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1: Mit mir, ich bin Milton. Moin Freunde, ich wünsche euch einen schönen Sonntagmorgen und gleich geht es zurück nach Lilienthal zur Freilichtbühne und wir sprechen weiter über das neue Theaterstück, das da jetzt läuft seit gestern, Pippi Langstrumpf.

0: Red Eyes war das von Loi.
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0: Bei der Freilichtbühne in Lilienthal wird alles selbst gemacht. Also das Bühnenbild, die Technik, die Requisiten, alles nimmt der Verein selbst in die Hand. Mathilda, Lotta, Tilda und Tole aus unserem Kinderreporter-Team waren da, um mal ein bisschen abzuchecken, wie denn auch das neue Theaterstück von Pippi Langstrumpf dort ist und haben auch mit dem gesprochen, der das alles zusammenhält und entscheidet, was genau wann auf der Bühne passiert.
2: Jetzt ist der Regisseur bei uns. Maurice, hi.
3: Hi, na, grüßt euch.
2: Warum spielt ihr eigentlich genau Pippi Langstrumpf?
3: Och, lange Geschichte. Also als ich damals überhaupt mit der Schauspielerei angefangen habe, mein allererstes Theaterstück als Kind war tatsächlich Pippi Langstrumpf auf dieser Freilichtbühne Lilienthal. Das heißt, wir spielen es tatsächlich jetzt viele, viele Jahre später nochmal. Und für mich ist das was total Besonderes, damals mein allererstes Theaterstück Pippi Langstrumpf zu sehen und jetzt darf man das selber inszenieren. Das ist total spannend.
4: Was ist denn das Besondere an dem Stück?
3: Also wir legen ganz, ganz viel Wert auf Freundschaft, mutig sein und vor allem auch ein bisschen frech sein. Sich vielleicht auch einfach mal mutig gegen Erwachsene zu stellen, aber auch immer selber noch zu schauen, naja, wie funktioniert denn das eigentlich, wenn man sich an Regeln hält oder vielleicht auch mal nicht an Regeln hält? Was kommt da eigentlich so für Sachen auf einen zu dann?
2: Wollt ihr Kindern was beibringen, die das Stück sehen?
3: Ja, auf jeden Fall. Beibringen, mutig zu sein, sich eigene Gedanken zu der Welt zu machen und einfach mit viel Freude durchs Leben zu gehen. Im Grunde wie Pippi das stärkste Mädchen der Welt ist.
2: Darf Pippi auf der Bühne Sachen machen, die man im echten Leben nicht machen darf?
3: Pippi darf erstmal auf der Bühne ganz, ganz viele Sachen machen, die man wahrscheinlich so eigentlich nicht machen würde. Also mit dem Kopf in die Sahnetorte sich zu lehnen, ist schon ganz schön frech. Das würde man wahrscheinlich nicht eher machen, wenn man jetzt zu Hause bei seinen Großeltern ist.
4: Maurice, eine Frage haben wir noch. Das ist ja hier eine Freilichtbühne. Was ist denn, wenn es gewittert oder regnet?
3: Wenn es regnet und uns das noch viel Freude bringt, dann spielen wir einfach weiter, haben fleißig Regenponchos für unsere Zuschauer und dann darf auch gerne mal der Regenschirm aufgemacht werden. Und ansonsten, ich sag mal, wenn das gewittert, dann bringen wir uns mal alle lieber in Sicherheit.
0: Ja, besser ist, aber die gute Nachricht, es soll jetzt in den nächsten Tagen erstmal nicht regnen. Also wenn ihr nach Lilienthal zur Freilichtbühne möchtet, um Pippi Langstrumpf anzugucken, aktuell sieht's gut aus in den nächsten Tagen. Und unsere Kinderreporter, unser Team hat sich das Stück natürlich auch angeguckt, Pippi Langstrumpf. Und wie denen das gefallen hat, das hören wir uns gleich an.
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1: Ziemlich stark.
0: Zerbrechen Waffeln aus Versehen.
1: Tja,
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0: Keine Angst vor Monstern ist das.
1: Patschigen Monster.
0: Von Eule.
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0: Pippi Langstrumpf ist in Lilienthal und zwar bei der Freilichtbühne. Da wird es nämlich seit gestern als Theaterstück aufgeführt. Unsere Kinderreporterinnen Tilda, Mathilda und Lotti und Kinderreporter Tole waren bei den Proben und haben doch einfach mal ihr Mikrofon in Richtung Bühne gehalten.
3: Was ist, Thomas?
4: Ich wollte nur sagen, dass heute ein neues Mädchen kommt.
3: Zu uns? In diese Klasse?
4: Ja, sie möchte zu uns. Das darf sie doch.
5: Sie heißt Pippi Langstrumpf.
6: Pippi Langstrumpf?
7: Sie ist das stärkste Mädchen der Welt.
8: Also ich fand das Stück richtig bunt. Es war toll. Es haben viele Kinder auch mitgespielt. Und die haben das alle einfach richtig gut gemacht.
9: Die haben klasse geschauspielert und es war total lustig.
10: Super Stück, voller Emotionen. Und Pippi hat einfach nur Quatsch gemacht. Ich habe mich total wohl gefühlt.
11: Hallo, ich bin Pippi Langstrumpf und ich würde mich mega freuen, wenn ihr alle mich besuchen kommt auf der Freilichtbühne Lilienthal. Ich würde mich mega freuen, euch im Publikum zu sehen.
12: Ich fand Pippi sehr sympathisch und sie hat super gespielt.
0: Ja, das hört sich auch alles sehr sympathisch und sehr, sehr cool an. Bis zum 5. September könnt ihr euch das Theaterstück bei der Freilichtbühne in Lilienthal noch anschauen. Die nächste Möglichkeit, Pippi Langstrumpf in echt zu sehen, habt ihr sogar schon heute und zwar um 16 Uhr.
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1: Und ich bin Milton. Moin Freunde, ich wünsche euch einen schönen Sonntagmorgen und natürlich schöne Pfingsten. Gleich gibt's nochmal was von unseren Kinderreportern. Die waren nämlich in einem Labor und haben da einen Wissenschaftler getroffen. Einen Virologen, um genau zu sein, Andreas Dotzauer von der Uni Bremen. Und was sie mit dem besprochen haben, hören wir uns gleich mal an.

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0: Electrified war das von Austis.
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0: Nach Corona wollte ich das Wort Viren eigentlich im besten Fall nie wieder hören. Weil das waren so anstrengende Jahre, ja, mit Lockdown, sich nicht mit Freunden treffen können, nur zu Hause mit den Eltern rumhängen, Homeschooling und so weiter und so fort. Nein, danke. Aber seit einigen Tagen geistern wieder Viren durch die Nachrichten. Vielleicht habt ihr es auch schon gehört. Hantavirus, Ebola. Ach, nee, bitte nicht. Also haben sich bestimmt viele von euch gedacht, ich aber auch. Und auch unsere Kinderreporterinnen wollten mal vorsichtshalber nachfragen, was sind das denn jetzt da eigentlich für komische neue Viren schon wieder? Können die irgendwie gefährlich werden? Das erfahrt ihr alles jetzt in der kommenden Stunde, denn Carla, Tilda, Nala und Lotti waren beim Virologen Andreas Dotzauer an der Bremer Uni.
2: Moin, Herr Dotzauer.
3: Hallo.
2: Wir sind hier in einem virologischen Institut. Gibt es hier Viren?
3: Selbstverständlich. Im virologischen Institut wird mit Viren gearbeitet.
2: Und wo sind die Viren?
3: Fest verschlossen und gut verwahrt in Tiefkühltruhen.
2: Sind die gefährlich?
3: Natürlich, wenn man damit arbeitet und sich ansteckt, dann kann es gefährlich werden.
2: Warum macht man so einen gefährlichen Beruf?
3: Weil dieser Beruf hochinteressant ist. Ja, wir erfahren, wie Viren funktionieren, wie sie arbeiten, wie sie Krankheiten verursachen. Das ist hochspannend.
2: Was ist denn so toll an Viren?
3: Dass Viren einfach anders sind als andere Organismen. Sie verhalten sich ganz anders, sie sehen ganz anders aus. Ja, und eine gewisse Faszination geht auch davon aus, dass sie Krankheiten verursachen.
2: Wie sehen denn Viren aus?
3: Das ist schwierig. Die sehen mehr aus wie eine Kugel. Ja, im Inneren befindet sich Nukleinsäure und dann ein paar Proteine drumherum und mehr sind Viren nicht.
2: In den Nachrichten hört man ja gerade viel über Viren, über Ebola, über das Hantavirus. Und was das für Viren sind, das erzählt uns der Andreas gleich hier in Zebra 4. Bleibt dran!
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0: Wir haben es jetzt 20 nach 10.
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0: In den letzten Wochen wurde in den Nachrichten wieder viel über neue Viren berichtet. Lotti, Tilda, Carla und Nala haben deshalb mit dem Bremer Virologen Andreas Dotzauer gesprochen.
2: Hantavirus. Wieso heißt das so und was ist das für ein Virus?
3: Das ist jetzt eine komplexe Frage. Es heißt deswegen so, weil es zuerst in einer Region entdeckt wurde und nachgewiesen wurde, wo ein Fluss fließt, der so heißt. Und Viren werden oft benannt nach dem ersten Auffindungsort. Deswegen Hantavirus. Und was es für ein Virus ist? Das Virus ist gefährlich. Es gehört zu diesen hämorrhagischen Fieberviren. Das heißt, eine Infektion kann zu Blutungen führen.
2: Vor kurzem ist auf einem Kreuzfahrtschiff das Hantavirus ausgebrochen und es gab sogar Tote. Wie konnte das passieren?
3: Das ist noch nicht so ganz geklärt. Leute, die auf dem Schiff waren, die waren offensichtlich dort im Dschungel unterwegs, in Südamerika, in Argentinien, Chile. Da kommt diese Virusgruppe vor. Und normalerweise befindet sich dieses Virus in bestimmten Mäusearten oder auch Rattenarten. Und wenn man in Regionen kommt, wo diese Mäuse leben, dann kommt man auch mit deren Ausscheidungen, mit deren Kot oder Speichel und Urin in Kontakt und dann kann man sich anstecken. Jetzt gibt es eine weitere Unsicherheit, die besteht nämlich darin, dass man nicht genau weiß, ob dann, wenn jemand krank wird nach einer solchen Ansteckung mit dem Mausvirus, ob sich dieses Virus dann auf andere Menschen übertragen lässt, dass sich andere Personen anstecken können. Und hier bei diesem Ausbruch auf diesem Schiff sieht es ganz so aus, als ob tatsächlich Leute, die sich von Mäusen infiziert haben, jetzt auch andere Menschen ja, weiter infizieren konnten.
2: Wie kann man sich denn dagegen schützen?
3: Die Übertragung ist tatsächlich durch Staubpartikel oder auch durch, ja, wenn gesprochen wird, gehustet wird, gelacht wird, ja, durch Tröpfchen, so ähnlich wie bei dem Coronavirus. Und man kann sich dagegen schützen, zum Beispiel, dass man dann, wenn man weiß, es sind infizierte Personen da, Masken trägt, Abstand hält, also diese alten, bekannten Maßnahmen.
4: Wenn ich jetzt eine Maus als Haustier habe, also eine Wüstenrennmaus, kann da auch der Hantavirus übertragen werden?
3: Rein theoretisch ja, aber die Hantaviren, die in unseren Mäusen vorkommen, also in den Mäusen, die bei uns leben, verursachen nicht so schwere Krankheiten.
2: Die Leute, die das Hantavirus vom Kreuzfahrtschiff bekommen haben, mussten die alle sterben?
3: Nein, es läuft ja nicht in allen Fällen tödlich, vor allen Dingen nicht, wenn man rechtzeitig bemerkt, dass diese Infektion vorliegt.
2: Kann dieses Hantavirus auch für uns gefährlich werden von diesem Kreuzfahrtschiff?
3: Hantaviren haben grundsätzlich die Fähigkeit, Pandemien auszulösen. Aber dafür sind bestimmte Bedingungen notwendig. Im Moment sieht es nicht so aus, als ob dieses Virus zu einem Ursprung für eine neue Pandemie wird.
2: Was ist eine Pandemie?
3: Also wir sprechen von einer Pandemie, wenn sich ein Virus, das in bestimmten Regionen vorkommt, anfängt, sich weltweit auszubreiten.
2: Also ich muss keine Angst haben?
3: Nein, im Moment musst du keine Angst haben.
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1: Ja, unsere Kinderreporter sind unterwegs und haben sich für diesen Sonntag mit Viren beschäftigt. Wir haben eben schon ganz, ganz viel über das Hantavirus gehört. Vielleicht habt ihr in den Nachrichten aber auch noch was von einer anderen Krankheit mitbekommen, nämlich Ebola. Das ist in Zentralafrika ausgebrochen. Und auch darüber haben sich unsere Kinderreporter an der Bremer Uni mit einem Virologen informiert. Und was das ist und überhaupt, hören wir natürlich gleich.

0: Born This Way war das von Lady Gaga.
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0: Boah, so Viren sind echt unangenehm, ne? Weil das sind ja so kleine Dinger, dass man die mit dem bloßen Auge nicht mal erkennen kann. Aber die können natürlich sehr große Krankheiten verursachen bei Tieren und bei Menschen, wie zum Beispiel eine ganz normale Grippe, aber auch so richtig gefährliche Krankheiten, bei denen das sogar lebensbedrohlich werden kann und Menschen im schlimmsten Fall sogar sterben können oder Tiere. Und wenn es soweit ist, wenn irgendwie so ein Virus sich so ausgebreitet hat und ganz schlimm ist, dann, spätestens dann, hören wir davon in den Nachrichten hier bei uns. Und das hat es in den letzten Wochen hier wieder häufiger gegeben. Und deswegen haben unsere Kinderreporterinnen Lotti, Nala, Carla und Tilda sich dazu mal mit einem Virologen getroffen und unterhalten, Andreas Dotzauer von der Uni Bremen.
2: In Zentralafrika, in Kongo, ist ja gerade der Ebola-Virus ausgebrochen. Da haben auch ganz viele Menschen den bekommen. Und es sind auch viele schon gestorben. Und jetzt frage ich mich, ob der auch zu uns kommen kann.
3: Ja, das Virus kann auch zu uns kommen, aber wir dürfen nicht vergessen, Viren können nicht einfach so durch die Gegend fliegen und wandern und laufen. Dieses Virus kann zu uns kommen durch jemanden, der infiziert ist. Das ist durchaus vorstellbar. Die Wahrscheinlichkeit ist aus verschiedenen Gründen aber extrem gering.
2: Ein Arzt aus Amerika, der halt in Afrika die Leute behandelt hat, die das haben, hat sich angesteckt und der ist jetzt in Berlin in einem Krankenhaus. Das heißt, jetzt haben wir ja so einen Infizierten in Deutschland. Ist das so eine gute Idee?
3: Ja, das hat seinen Grund, warum dieser Arzt nach Deutschland eingeflogen wurde, weil bei uns eben Erfahrung mit dieser Erkrankung besteht. Viele Ärzte bei uns haben Erfahrung mit Ebola-Patienten und wir haben die richtige Ausstattung. Und bei uns muss keiner deswegen Angst haben.
2: Kann es denn nicht sein, dass es jetzt rüber zu uns kommt?
3: Diese Gefahr ist hier nicht gegeben. Es ist bekannt, der Arzt ist dort erkrankt. Und er wurde entsprechend aus Afrika nach Berlin begleitet unter entsprechenden Schutzmaßnahmen. Und er befindet sich auch in Berlin in einer Spezialklinik, wo keinerlei Kontakte mit anderen Personen möglich sind. Also eine Übertragung von diesem Mann, von diesem Arzt auf andere ist völlig ausgeschlossen.
4: Was ist denn eigentlich das Ebola-Virus?
3: Das Ebola-Virus ist ein ganz extrem gefährliches Virus. Infektionen mit diesem Virus können ganz schwere Krankheiten verursachen. Mit manchen Virustypen kommt es vor, dass von 10 infizierten Personen, von 10 erkrankten Personen 9 sterben.
4: Können Ärzte gegen den Virus helfen? Und wenn ja, wie?
3: Ja, Ärzte können dagegen helfen, wenn das am Anfang der Krankheitsentstehung tatsächlich erkannt wird. Dann können Ärzte eingreifen, wiederum mit Maßnahmen, dass der Kreislauf stabilisiert wird, dass Blutungen bekämpft werden. Dann kann man dem Patienten so weit helfen, dass er es möglicherweise selbst schafft, mit diesem Virus fertig zu werden.
4: Also müssen wir vor Ebola im Moment auch keine Angst haben?
3: Wenn wir nicht nach Zentralafrika reisen, müssen wir vor diesem Virus keine Angst haben, wenn wir hier in Deutschland sind.
0: Ja, dann bleiben wir mal lieber hier und stellen noch ein paar Fragen. Zum Beispiel, warum es eigentlich solche Viren gibt. Was haben die für einen Plan? Also, was soll das? Und natürlich, wie können wir uns davor schützen? All das hören wir gleich.
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0: Never Going Home war das von Kungs.
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0: Hunter, Ebola. Ja, das sind hier heute Morgen so die Themen bei Zebra 4 forscht. Unsere Kinderreporter haben sich nämlich mit Viren beschäftigt. Und das Ding ist, und das frage ich mich ja auch, warum gibt's die überhaupt? Also die Erde wäre doch viel entspannter, wenn man nicht krank werden würde von irgendwelchen Viren. Und deshalb hat sich Lotti aus dem Kinderreporter-Team mit dem Bremer Virologen Andreas Dotzhauer unterhalten und wollte vor allem eine Sache wissen.
2: Warum gibt es eigentlich so gefährliche Viren? Was wollen die?
3: Ein Virus will sich immer vermehren, ja. Es will am Leben bleiben. Die Nährstoffe, die in uns enthalten sind, die benötigen Viren. Und warum gibt es unterschiedlich gefährliche? Es handelt sich ja hauptsächlich um Viren, die normalerweise nicht Menschen befallen, sondern andere Tiere. Und wenn Viren, die normalerweise Tiere befallen, Menschen infizieren, dann ist unser Immunsystem, unsere Abwehrkräfte sind nicht darauf vorbereitet. Das heißt, das Virus kann sich erstmal ungestört vermehren, bevor Abwehrmaßnahmen durch unseren Körper ergriffen werden.
2: Wäre es nicht schön, wenn es die gefährlichen Viren nicht gibt?
3: Naja, die Welt wäre viel sicherer und nicht durch solche wirklich gefährlichen, todbringenden Krankheiten bedroht. Aber die Natur geht eigene Wege und Viren gehören zur Natur.
2: Wie kann aus einer weit entfernten Krankheit in Afrika oder Amerika eine weltweite Pandemie entstehen?
3: Da müssen verschiedene Gegebenheiten zusammenkommen. Auf der einen Seite das Virus. Das Virus muss in der Lage sein, sich gut von Mensch zu Mensch ausbreiten zu können. Also ein leichter Infektionsvorgang, zum Beispiel eben die Übertragung durch Ausatmen, durch Tröpfcheninfektionen, dann kommt es darauf an, ob wir dieses Virus bereits kennen. In der Regel treten Pandemien dann auf, wenn dieses Virus, das dann oder dieser Virustyp, der gerade vorliegt, noch nie in einem Menschen war, sodass es für uns praktisch ein ganz neues Virus ist. Wir haben keine Medikamente dafür, auch ein Impfstoff ist noch nicht vorhanden gegen diesen neuen Typ. Dann hat das Virus Zeit, sich ungestört auszubreiten, und weil wir zusätzlich sehr gerne in der Welt unterwegs sind, also wir sind mit Fernreisen unterwegs, und das ist der Weg, wie sich solche Viren dann weltweit ausbreiten.
2: Was können wir tagtäglich tun, um uns generell gegen Viren zu schützen?
3: Man muss einfach bestimmte Maßnahmen beachten, dass man sich die Hände wäscht, bevor man sich ins Gesicht fasst, wenn man auf Toilette war, dass man auch darauf achtet, dass man ja gewisse Abstände zu anderen Personen hält, die man vielleicht nicht kennt. Ja, wenn das zu eng und zu dicht wird, ein bisschen auseinandergehen. Und ich würde, wenn ich im Bus oder in der Straßenbahn fahre, nicht ausgerechnet die Stellen anfassen, wo alle anderen auch ihre Hände dran haben.
2: Andreas, war richtig toll mit dir. Jetzt machen wir uns viel weniger Sorgen.
3: Das freut mich. Ich hab's gern gemacht.
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Freunde, das war Zebra 4 für diesen Sonntag. Ich packe jetzt hier mal so langsam zusammen und versuche heute auch noch ein bisschen die Sonne zu genießen. Ich hoffe, ihr macht das auch. Habt noch schöne Pfingsten. Kurze Ferien natürlich, wenn ihr sie habt. Und dann hören wir uns die Tage wieder. Hier macht jetzt Rudi weiter. Bis dann. Ciao.

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1: Und ich bin Milton. Moin Freunde, ich wünsche euch natürlich schöne Pfingsten, einen schönen Start in den Sonntag. Ist schön, dass ihr schon wach und dabei seid hier bei Zebra 4. Wir haben einiges vor, natürlich, heute Morgen wieder. Es geht um Fußball. Es ist nämlich Mädchenfußballtag in Worpswede, da kriege ich Besuch und zwar gleich schon so in einer knappen halben Stunde. Dann geht es um Pippi Langstrumpf auf der Freilichtbühne. Da haben wir nämlich eine Darstellerin interviewt, das haben unsere Kinderreporter gemacht. Da waren Mathilda, Lotti, Tilda und Tole. Und die waren nicht nur bei der Freilichtbühne, sondern die waren auch noch in einem Labor und haben da mit einem Wissenschaftler über Viren gesprochen. Obwohl da ein paar andere Kinderreporter waren, da waren Carla, Tilda, Nala und Lotti. Also ihr merkt, heute ist einiges los. Ich wünsche euch einen schönen Sonntag. Jetzt haben wir 3 Stunden Zebra 4.

Junge, Junge, Junge, man kommt da ja gar nicht mehr hinterher mit diesen ganzen Feiertagen. Die Liste ist ja sowas von lang. Ostern, 1. Mai, Himmelfahrt, dieses Wochenende ist Pfingsten. Ich bin wirklich in meinem Kalender immer so durcheinander gekommen. Wenn ich auf die Wochen geguckt habe, dachte ich, warte mal, da ist ein Feiertag, da muss ich moderieren. Ja, hier, Moment, hier ist auch ein Feiertag? Und dann war ich immer so, hä, in welcher Woche bin ich jetzt eigentlich? Aber ja, jetzt ist erstmal der letzte Feiertag, beziehungsweise morgen Pfingstmontag, dann ist Schluss mit den Feiertagen bis zum 3. Oktober. Ja, das ist natürlich eine ganz schön lange Zeit, aber ich meine, dazwischen sind ja auch noch Sommerferien und so. Also ich glaube, ihr werdet schon noch den ein oder anderen Tag frei haben. Morgen für Pfingstmontag haben wir noch einen kleinen Tipp für euch, denn da ist Deutscher Mühlentag. Mühlen sind natürlich von außen schon mal richtig cool mit diesen riesigen, sich drehenden Dingern, voll die Erscheinungen. Ganz viele davon sind ganz, ganz alt, aber Mühlen hatten natürlich vor allem früher mal einen richtig wichtigen Zweck, weil da wurde natürlich Mehl hingestellt und mit diesem Mehl hat man dann Brot gebacken und ganz, ganz viele andere coole Sachen gemacht. Und an diesem Tag der Mühle kann man da auch rein in ganz, ganz viele Mühlen. Da wird einem gezeigt, was sie da eigentlich so machen, weil in einigen wird ja auch immer noch heute Mehl hergestellt. Das wird dann nicht nur industriell gemacht, sondern noch, ich sag mal, wie man das früher gemacht hat, in so einer richtigen Mühle. Und hier bei uns in Bremen und vor allem in Niedersachsen gibt es ganz, ganz viele, zum Beispiel in Achim, in Bad Zwischenahn, Bobswede, Delmhorst, in Oberneuland, hier in Bremen und. Die Liste ist lang. So lang, dass sie sogar eine eigene Homepage hat. Mühlenland-niedersachsen.de. Da findet ihr Infos, welche Mühlen da morgen mit am Start sind. Und dann könnt ihr entweder eine Mühle besuchen oder hoffentlich so am freien Pfingstmontag die Sonne genießen.

0: Insgesamt haben wir hier bei Zebra 4 14 Kinderreporter und Reporterinnen, die natürlich jede Woche für euch in Action sind und sehr, sehr coole Sachen abchecken. Diese Woche natürlich auch wieder, da waren sie gleich doppelt unterwegs. Aber wo und wer war eigentlich mit dabei?
1: Hey Leute, hier sind Mathilda,
2: Tole,
3: ich bin Slotti
4: und hier ist Tilda.
1: Tachchen!
5: So ihr Lieben, dann geht's weiter mit der technischen Probe.
1: Wir sind auf der Freilichtbühne in Lilienthal.
6: Hier wird nämlich seit gestern das Theaterstück Pippi Langstrumpf aufgeführt.
1: Die Pippi Langstrumpf, die Freche, die mit den roten Haaren.
7: Pipilotta, Victualia, Rolgadina, Pfefferminzer, Ephraims Tochter Langstrumpf.
1: Und das gucken wir uns an. Und wir reden natürlich mit den Schauspielerinnen und mit dem Regisseur.
0: Und wie das war, hören wir dann in voller Länge ab 9 Uhr

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1: Am Sonntagmorgen und Besuch habe ich hier schon im Studio und zwar von Lotta, Edda und Luna. Alle drei sind gerade da. Könnt ihr einmal Hallo sagen?
2: Hallo!
1: Oh, guck mal, das klappt auch schon richtig gut mit dem Mikrofon, weil wir müssen dazu sagen, das ist jetzt hier schon halbes Interview, halber Test, weil Lotta und Edda müssen sich ein Mikrofon teilen, weil wir zwei haben, aber das klappt schon sehr, sehr gut, oder Lotta? Sag nochmal was.
2: Ja.
1: Wow, das klingt tipptopp. Ihr spielt Fußball und ihr habt am Dienstag einen Mädchentag bei euch im Verein und zwar bei TSV Eiche Neu-St. Jürgen. Ihr habt echt einen wirklich langen Namen, aber das ist in Ordnung, das kriegen wir alles hin. Und was da passieren wird, wie ihr zum Fußball gekommen seid und wie das überhaupt in so einer Mädchenmannschaft so abläuft, all das besprechen wir gleich. Schön, dass ihr da seid und vor allem schön, dass ihr schon wach seid. War schwer, heute Morgen aufzustehen oder ging?
2: Ging.
1: Ja, ging, das hoffe ich.

0: Always on the Run war das von Isaac um gleich genau 20 von 9. Und ich habe natürlich immer noch meinen Besuch hier bei mir im Studio von Zebra 4. Lotta, Edda und Luna sind da. Sportlichen Besuch, denn ihr alle drei spielt Fußball. Und zwar in Worpswede bei TSV Eiche Neu-St. Jürgen. Erzählt mal, wie hat das denn eigentlich bei euch angefangen, Fußball zu oder mit dem Fußball? Luna, du bist die Älteste, wie war das bei dir? Du hast gesehen, kannst du einmal kurz das da nochmal da rein sagen? Du hast gesehen, wie die Jungs Fußball spielen und hast dann auch damit angefangen?
1: Ja, in der Grundschule habe ich immer gesehen, wie die in der Pause Fußball spielen und ich fand das ganz cool, deswegen habe ich damit dann auch angefangen.
0: Okay.

0: Und dann gab's schon den Verein, gab's da schon eine Mannschaft oder wie war das?
1: Ja, es gab da schon eine Mädchenmannschaft.
0: Okay, und dann bist du einfach hingegangen, hast durchgezogen, hast gedacht, ich mach das jetzt und dann mussten deine Schwestern auch direkt hinterherziehen oder was?
1: Ja, die fanden das dann auch ganz cool und dann haben die damit auch angefangen.
0: Und jetzt spielt ihr ja auch irgendwie teilweise alle in einer Mannschaft. Lotta, kannst du mir das nochmal erklären, weil du spielst jetzt. Also ihr seid zum Verständnis, Lotta, du bist 11, Luna ist 13 und Edda ist auch noch mit dabei. Edda ist 9 Jahre alt und bei den Mädchen gibt es irgendwie mehrere Jahrgänge zusammen und Lotta, du spielst mit beiden deinen Schwestern zusammen. Du bist hier in der Mitte, du bist 11.
1: Ja, also ich spiele mit Edda und mit Luna in einer Mannschaft zusammen. Also Edda spielt bei den D-Mädchen und da spiele ich mit ihr zusammen und Luna spielt halt bei den C-Mädchen und ja, da spiele ich halt auch mit denen zusammen.
0: Und du bist Torwart oder Torwartin, ne?
1: Ja, genau.
0: Erzähl mal, warum hast du dich denn dazu entschieden, Torwart zu werden? Ist das nicht immer, muss man da nicht so ein bisschen verrückt für sein auch?
1: Ja, also es war halt so, wir hatten ein Spiel und da haben wir keine Torhüterin gehabt und da war ich dann im Tor und habe mich dazu entschieden, halt das einmal auszuprobieren. Und dann habe ich meinen ersten Elfmeter direkt beim ersten Spiel gehalten und dabei habe ich mich halt gefreut und dann dachte ich, dass ich das direkt weitermache.
0: Das ist auf jeden Fall sehr, sehr gut. Ich hoffe, das ist auch jetzt in beiden Mannschaften so, dass da weiter gut läuft. Und Edda, du bist ja auch dann teilweise schon bei den Großen mit dabei gewesen, oder?
2: Ja, also ich war schon bei ein paar Spielen mit dabei.
0: Wie kommt das? Dann bist du immer mit dabei oder bist du dann so, ja, wenn irgendjemand krank wird oder ausfällt, dann sagen die, komm Edda, du musst mit ran, du musst jetzt hier auch nochmal ein paar Tore schießen bei den Großen.
2: Ja, so ungefähr.
0: Aber hast du dann da keine Angst, wenn eine 13-Jährige da auf dich zugerannt kommt oder denkst, oh, jetzt grätscht die mich hier gleich weg?
2: Ja, es ist unterschiedlich. Also es gibt ja auch welche, wo dann halt die Mannschaften, gibt ja auch so unterschiedliche Alter.
0: Aber was machst du denn dagegen? Bist du gegen so Nervosität, sag ich mal, wenn du da dann stehst und denkst, okay, die ist ein Kopf größer als ich, egal.
2: Ja, also bei den D-Mädchen sind ja auch manchmal schon größere dabei und dann muss man einfach auch mal Zweikampf.
0: Einfach Augen zu und durch.
2: Ja.
0: Und Luna, wie ist das jetzt für dich als Älteste, wenn du dann teilweise mit deinen beiden Schwestern da irgendwie auf dem Platz stehst?
1: Ja, ich finde das sehr cool, mit denen zusammen zu spielen. Da habe ich ganz viel Spaß und Freude dran.
0: Das ist cool. Aber was sollst du jetzt auch anderes sagen, wenn sie neben dir sitzen? Am Dienstag habt ihr einen großen Fußballtag für Mädchen bei euch in Worpswede. Da sprechen wir gleich auch nochmal ein bisschen ausführlicher drüber. Aber könnt ihr uns schon mal kurz erklären, was da so passieren wird und was auch ihr da macht, Luna?
1: Ja, also wir bauen verschiedene Stationen auf und da können Mädchen, die Interesse daran haben, Fußball zu spielen, sich mal auszuprobieren, ob denen das Spaß macht, genau.
0: Und Lotta, weißt du schon, bei welcher Station du da stehen wirst? Ihr habt ja mir eben schon gesagt, dass ihr habt das da so ein bisschen aufgeteilt.
1: Ja, also ich glaube, ich mache etwas mit Torschuss, dass ich wahrscheinlich im Tor stehe und die Mädels können dann da ein bisschen draufschießen. Also ich glaube, das wird so ein bisschen sein wie Elfmeterschießen.
0: Okay, und die wichtigste Frage natürlich zum Schluss. Habt ihr eigentlich eine Lieblingsfußballmannschaft? Edda, guckst du auch Fußball und hast eine Lieblingsmannschaft?
2: Ja, ich mag Dortmund ganz gerne und Werder.
0: Mhm. Werder, sehr gut. Lotta, hast du eine Lieblingsmannschaft?
1: Bei mir ist es genauso. Ich mag Werder und Dortmund auch sehr gerne.
0: Luna?
1: Nee, ich bin nur Werder-Fan.
0: Ah, sehr gut. Das reicht ja auch. Vielleicht spielen sie ja auch nächstes Jahr mal wieder gut. Schön, dass ihr da seid und ich wünsche euch schon mal ganz viel Erfolg am Dienstag beim Fußballtag für Mädchen und natürlich bei euren weiteren Spielen. Danke fürs frühe Aufstehen und Herkommen.

0: No Woman, No Cry, das von den Fugees um 8.51 Uhr hier bei Zebra 4. Und es geht natürlich immer noch um Fußball, denn wir haben Besuch aus Worpswede. Und zwar von Lotta, Edda, Luna und euer Papa. Und Trainer Mike ist jetzt auch noch mit dabei. Ihr alle seid vom TSV Eiche Neu St. Jürgen. Mike, dann frage ich dich mal zuerst. Du bist der Trainer. Wie hat das denn bei dir angefangen? Hast du das schon gemacht, als Luna angefangen hat damals mit dem Fußballspielen?
1: Ja, ganz im Gegenteil. Also ich habe früher Fußball gespielt, selber auch aktiv und war dann einfach nur Papa und habe den Mädels beim Fußball zugeguckt. Aber wie es dann so ist, eine Trainerin hört auf und ein neuer kommt. Mhm. Und genauso war es mir. Also ich bin da so reingerutscht.
0: Und wie ist das für euch, dass der Papa der Trainer ist? Seid mal ehrlich jetzt, Lotta.
2: Ich finde es ganz cool, weil zum Beispiel vor dem Training können wir ihn auch so fragen, was hast du heute geplant oder so. Das ist cool.
0: Papa, stell mich mal vorne hin, sag allen, die sollen mir Flanken geben, ich will ein paar Tore schießen. So, du lachst, hast du schon mal gemacht?
3: Ja.
0: Hat das auch geklappt?
3: Ja.
0: Oh, sehr gut. Okay, und Mike, ihr habt euch ja auch so ein bisschen zum Ziel gesetzt, den Mädchenfußball noch ein bisschen größer zu machen. Ist dadurch auch diese Idee für den Mädchenfußballtag entstanden oder woher kam das? Macht ihr das überhaupt zum ersten Mal?
1: Der Mädchenfußballtag wurde schon öfters ausgetragen, auch bei uns auf dem Sportgelände. Letztendlich ist das eine Maßnahme vom DFB, die in den Landesverbänden vom NFV dann weitergegeben wird. Wir werden da ordentlich unterstützt, auch vom NFV Osterholz. Ja, mit einem kleinen Zuschuss, mit ein paar Bällen und dann ist es auch gut, wenn man da den Mädchenfußballtag oder den Fußball für Mädchen auch weiterführen kann. Ja.
0: Ja. Aber würdet ihr denn sagen, es gibt da irgendwelche Unterschiede zu Jungs? Also zusammen, als ihr klein wart, habt ihr wahrscheinlich doch auch angefangen, mit Jungs zusammenzuspielen. Oder seid ihr sofort in eine Mädchenmannschaft eingestiegen? Luna, sag du mal.
3: Nee, ich bin direkt in eine Mädchenmannschaft eingestiegen.
0: Ach so, echt? Edda, war das bei dir auch so? Du hast mit deinen Schwestern dann direkt angefangen, oder?
3: Ja, ich war zuerst bei den Kleineren, weil ich durfte noch nicht... Weil ich war zu klein für die Großen da. Und dann habe ich aber auch öfters bei Luna beim Training mitgemacht und irgendwann dann auch mit dem Spielen bei denen auch manchmal mitgespielt.
0: Ah, okay. Und Luna, du bist jetzt ja auch am längsten mit dabei. Hast du denn auch so ein Gefühl, dass du denkst, so, ja, das wird auch irgendwie mehr? Da kommen ständig neue zum Probetraining oder so, jetzt wo du so einen längeren Blick drauf hast. Wie nimmst du das so wahr?
2: Ja, ich denke schon, dass sich immer mehr steigert, dass immer mehr Mädchen Fußball spielen wollen. Und das ist natürlich auch schön, dass das sich immer so steigert, ja.
0: Macht ihr dann auch ordentlich Werbung in der Schule?
2: Ja, wir hatten schon mal so einen Besuch, dass die Trainer in die Schule gekommen sind für die Mädchen und dass sie dann da sich auch mal ausprobieren durften, genau.
0: Siehste, und für wen ist jetzt, Mike, der Tag am Dienstag da was? 14 Uhr fängt das übrigens an bei euch.
1: Also der Tag ist für alle interessierte Mädchen, ob groß, ob klein, das ist vollkommen egal. Kommt vorbei und probiert euch aus am Ball und vor allen Dingen in der Mannschaft. Also die Gemeinschaft zählt ja auch viel beim Fußball.
0: Ja, macht das. Guckt euch das an, schaut da vorbei. 26.05. ab 14 Uhr Fußballtag für Mädchen bei TSV Eiche Neu St. Jürgen in Worpswede. Noch ein paar Infos dazu findet ihr auf der Homepage von den tsv-eiche.de. Dankeschön fürs Vorbeikommen und viel Erfolg am Dienstag.
1: Danke auch.
0: Tschüss.

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1: Und ich bin Milton. Moin, Freunde. Gleich geht es zu Pippi Langstrumpf. Ja, und zwar nach Lilienthal. Da ist nämlich auch Pippi Langstrumpf und zwar da bei der Freilichtbühne. Unsere Kinderreporter haben sie besucht und mal ein bisschen geschnackt, wie das eigentlich so ist als Schauspielerin bei der Freilichtbühne, wenn man Pippi Langstrumpf spielt. Wie bereitet man sich vor? Vielleicht auch so ganz, ganz kurz vor dem Auftritt. Wie sind die Proben? All das wurden sie gefragt und all das hören wir gleich. Schönen Sonntag.

0: Deine Freunde waren das mit Bestimmer.
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0: Oh, sie muss ganz schön aufgeregt gewesen sein. Gestern bei der Premiere auf der Freilichtbühne in Lilienthal. Eine der Hauptdarstellerinnen von Pippi Langstrumpf. Und die Hauptdarstellerin sah wirklich genauso aus wie Pippi Langstrumpf. Bunte Klamotten, orangene Haare mit so einer Zottelfrisur und diesen abstehenden Zöpfen, Sommersprossen, wirklich das volle Programm. Mathilda, Lotti, Tilda und Tole aus unserem Team haben sie getroffen und natürlich auch mit ihr gesprochen, kurz vor der Premiere bei den Proben.
2: Hier ist sie, die Pippi Langstrumpf-Darstellerin aus Lilienthal. Hi Pippi!
3: Hallo! Wir wollen mal kurz testen, ob du wirklich Pippi bist. Wie ist denn dein ganzer Name?
4: Pippi Lotta, Vitualia, Rolgadina, Pfefferminza, Ephraims Tochter Langstrumpf.
3: So, noch eine Testfrage. Was sagt Pippi statt Multiplikation?
4: Plutimikation.
3: Okay, du bist Pippi.
2: Wie heißt du denn eigentlich wirklich?
4: Ich heiße Greta Hasse.
3: Wie alt bist du eigentlich?
4: Ich bin 17.
3: Und wie bist du Pippi Langstrumpf geworden?
4: Wir hatten hier Vorsprechen und dann habe ich mich auf die Rolle beworben. Ich hatte mega viel Spaß beim Vorlesen und dann hatte ich Glück und bin die Rolle geworden.
5: Und kannst du dir erklären, warum du Glück hattest?
4: Ich glaube, Pippi ist eine Rolle, die ganz, ganz viele Leute gerne verkörpern würden, gerne sein würden, auch in Wirklichkeit. Und das finde ich sehr, sehr schön und das empfinde ich als Glück, dass ich sie verkörpern darf bei dem Stück.
5: Kannst du vielleicht nochmal für Kinder, die Pippi Langstrumpf nicht kennen, kurz erklären, worum es da geht?
4: Also Pippi Langstrumpf ist ein Mädchen, das ganz alleine wohnt und in eine Villa Kunterbunt einzieht. Und dort trifft sie Tommy und Annika. Die werden ganz, ganz schnell beste Freunde. Und Pippi, Tommy und Annika erleben ganz, ganz viele Sachen zusammen. Sie sind zusammen auf dem Jahrmarkt. Sie besiegen Gauner und Polizisten. Die Polizisten und Pusselise wollen sie gerne in ein Kinderheim stecken. Aber da widersetzen sie sich gemeinsam und sie werden ganz gute Freunde. Aber Pippi vermisst natürlich auch ihren Vater, der auf der See verschwunden ist. Und genau.
6: Da oben, da ist er, unser Wunschstern. Und ich weiß, was ich mir wünsche. Ich wünsche mir, dass mein Papa zu mir zurückkommt.
7: Mein Papa, wo bist du?
5: Worauf muss man denn achten, wenn man Pippi spielt?
4: Ja, diese so frech, lustig dabei zu sein, laut sein, stark sein, so einfach in der Rolle bleiben, genau. Und natürlich, ganz wichtig, den Spaß dabei behalten.
2: Was findest du denn toll an Pippi?
4: Oh, ich bewundere Pippi von klein auf, weil sie so ein bisschen mein Vorbild. Pippi ist stark, Pippi ist mutig. Ich glaube, ganz, ganz viele Eigenschaften von Pippi hätte ich selber gerne oder sogar noch mehr.
8: Hey, Pippi Langstrumpf, die macht, was ihr gefällt.
4: Dieses einfach machen, nicht so wirklich darauf achten, was andere Menschen gerade von einem wollen, sondern quasi einfach das machen, was einem gerade durch den Kopf geht. So.
0: Ja, und was passiert hinter der Bühne und vor allem kurz vor dem Auftritt? Und wie bereitet sich Greta auf ihre Rolle vor? All das hören wir gleich.
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0: Wir haben es jetzt 9.21 Uhr.
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0: Pipi Langstrumpf läuft seit gestern auf der Freilichtbühne Lilienthal und zwar bis Anfang September. Mathilda, Lotti, Tilda und Tole aus unserem Kinderreporter-Team wollten das sehen und natürlich auch mal hinter die Kulissen gucken und da auch ein bisschen schnacken und zwar mit einer der beiden Pipi Langstrumpf-Darstellerinnen, Greta Hasse.
2: Wir haben dich ja gerade in der Probe gesehen. Das hast du richtig stark und selbstbewusst und frech gemacht.
3: Dankeschön, es hat mir sehr viel Spaß gemacht.
2: Was machst du kurz vor der Vorstellung hinter der Bühne?
3: Also zuerst gehen wir natürlich alle ins Kostüm, dann gehen wir alle in die Maske, wir werden geschminkt, die Perücken werden aufgesetzt und so weiter. In den letzten Sekunden vor dem Auftritt geht man nochmal so ein bisschen seine Texte durch, seine Gänge, versucht sich aber wirklich auch in die Rolle wirklich hineinzuversetzen, dass wenn man ab dem ersten Schritt, dass man da in der Rolle ist und ich glaube, das sind so die letzten Sachen, die man davor macht und dann hat man einfach Spaß und geht raus.
2: Hast du eine Lieblingsszene?
3: Meine Lieblingsszene ist die direkt vor der Pause mit den Polizisten. Die macht mir am meisten Spaß. Das ist ganz viel Gerenne und so weiter. Das macht mir ganz viel Spaß.
4: So, hervorragend, dann sind wir soweit. Alles klar, dann alle auf Anfang für den zweiten Akt. Und los geht's, Leute.
5: Die Pippi wohnt da hinten, allein in ihrem Haus.
2: Also in der Mitte steht ein Haus, das ist die Villa Kunterbunt.
6: Leute, das Bühnenbild ist selbstgemalt und richtig schön.
7: Er ist auf jeden Fall sehr bunt, halt so generell wie das Stück auch. Das ist ja auch sehr lebendig, so liebevoll gemacht alles.
8: Wir wohnen direkt nebenan, Annika und ich.
9: Tommy und Annika, ich glaube, wir werden es ganz prima zusammen haben.
2: Wir haben jetzt hier 4 Schauspieler, die Tommy und Annika spielen. Warum 4?
10: Also wir sind doppelt besetzt, weil jeder spielt die halbe Saison durch, weil falls jetzt zum Beispiel jemand krank wird, haben wir halt einen Ersatz.
2: Und wen spielst du?
10: Annika.
2: Was findest du so toll an Pippi Langstrumpf?
10: Ich finde halt einfach ihren Charakter ganz toll. Ich finde toll, dass sie einfach so selbstbewusst und so ist und dass ihr halt egal ist, was so die anderen von ihr denken und dass sie so ihren eigenen Kopf hat und immer macht, was sie möchte.
2: Und wen spielst du?
11: Ich spiele den Tommy.
8: Ich spiele auch den Tommy.
2: Was macht dir so viel Spaß daran?
8: Das Stück, das gefällt mir sehr gut, weil es hat sehr viele lustige Momente und Pippi stellt sich halt auch sehr gegen die Erwachsenen und das ist schon sehr lustig.
0: Ja, ich glaube auch, dass das sehr, sehr lustig ist in Lilienthal. Die Frage ist nur, warum haben die sich auf der Freilichtbühne in Lilienthal ausgerechnet für Pippi Langstrumpf entschieden? Und es ist ja eine Freilichtbühne, also da gibt es kein Dach. Was machen die denn da eigentlich, wenn es regnet oder wenn es sogar Gewitter gibt? Das erzählt uns gleich der Regisseur Maurice.
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1: Mit mir, ich bin Milton. Moin Freunde, ich wünsche euch einen schönen Sonntagmorgen und gleich geht es zurück nach Lilienthal zur Freilichtbühne und wir sprechen weiter über das neue Theaterstück, das da jetzt läuft seit gestern, Pippi Langstrumpf.

0: Red Eyes war das von Loi.
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0: Bei der Freilichtbühne in Lilienthal wird alles selbst gemacht. Also das Bühnenbild, die Technik, die Requisiten, alles nimmt der Verein selbst in die Hand. Mathilda, Lotta, Tilda und Tole aus unserem Kinderreporter-Team waren da, um mal ein bisschen abzuchecken, wie denn auch das neue Theaterstück von Pippi Langstrumpf dort ist und haben auch mit dem gesprochen, der das alles zusammenhält und entscheidet, was genau wann auf der Bühne passiert.
2: Jetzt ist der Regisseur bei uns. Maurice, hi.
3: Hi, na, grüßt euch.
2: Warum spielt ihr eigentlich genau Pippi Langstrumpf?
3: Och, lange Geschichte. Also, als ich damals überhaupt mit der Schauspielerei angefangen habe, mein allererstes Theaterstück als Kind war tatsächlich Pippi Langstrumpf auf dieser Freilichtbühne Lilienthal. Das heißt, wir spielen es tatsächlich jetzt viele, viele Jahre später nochmal. Und für mich ist das was total Besonderes, damals mein allererstes Theaterstück Pippi Langstrumpf zu sehen. Und jetzt darf man das selber inszenieren. Das ist total spannend.
4: Was ist denn das Besondere an dem Stück?
3: Also wir legen ganz, ganz viel Wert auf Freundschaft, mutig sein und vor allem auch ein bisschen frech sein. Sich vielleicht auch einfach mal mutig gegen Erwachsene zu stellen, aber auch immer selber noch zu schauen, naja, wie funktioniert denn das eigentlich, wenn man sich an Regeln hält oder vielleicht auch mal nicht an Regeln hält? Was kommt da eigentlich so für Sachen auf einen zu dann?
2: Wollt ihr Kindern was beibringen, die das Stück sehen?
3: Ja, auf jeden Fall. Beibringen, mutig zu sein, sich eigene Gedanken zu der Welt zu machen und einfach mit viel Freude durchs Leben zu gehen. Im Grunde wie Pippi das stärkste Mädchen der Welt ist.
2: Darf Pippi auf der Bühne Sachen machen, die man im echten Leben nicht machen darf?
3: Pippi darf erstmal auf der Bühne ganz, ganz viele Sachen machen, die man wahrscheinlich so eigentlich nicht machen würde. Also mit dem Kopf in die Sahnetorte sich zu lehnen, ist schon ganz schön frech. Das würde man wahrscheinlich nicht eher machen, wenn man jetzt zu Hause bei seinen Großeltern ist.
4: Maurice, eine Frage haben wir noch. Das ist ja hier eine Freilichtbühne. Was ist denn, wenn es gewittert oder regnet?
3: Wenn es regnet und uns das noch viel Freude

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0: Von Eule.
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0: Pippi Langstrumpf ist in Lilienthal und zwar bei der Freilichtbühne. Da wird es nämlich seit gestern als Theaterstück aufgeführt. Unsere Kinderreporterinnen Tilda, Mathilda und Lotti und Kinderreporter Tole waren bei den Proben und haben doch einfach mal ihr Mikrofon in Richtung Bühne gehalten.
3: Was ist, Thomas?
4: Ich wollte nur sagen, dass heute ein neues Mädchen kommt.
3: Zu uns? In diese Klasse?
4: Ja, sie möchte zu uns. Das darf sie doch.
5: Sie heißt Pippi Langstrumpf.
6: Pippi Langstrumpf?
7: Sie ist das stärkste Mädchen der Welt.
8: Also ich fand das Stück richtig bunt, es war toll, es haben viele Kinder auch mitgespielt und die haben das alle einfach richtig gut gemacht.
9: Die haben klasse geschauspielert und es war total lustig.
10: Super Stück, voller Emotionen. Und Pippi hat einfach nur Quatsch gemacht. Ich habe mich total wohl gefühlt.
11: Hallo, ich bin Pippi Langstrumpf und ich würde mich mega freuen, wenn ihr alle mich besuchen kommt auf der Freilichtbühne Lilienthal. Ich würde mich mega freuen, euch im Publikum zu sehen.
12: Ich fand Pippi sehr sympathisch und sie hat super gespielt.
0: Ja, das hört sich auch alles sehr sympathisch und sehr, sehr cool an. Bis zum 5. September könnt ihr euch das Theaterstück bei der Freilichtbühne in Lilienthal noch anschauen. Die nächste Möglichkeit, Pippi Langstrumpf in echt zu sehen, habt ihr sogar schon heute und zwar um 16 Uhr.
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1: Und ich bin Milton. Moin Freunde, ich wünsche euch einen schönen Sonntagmorgen und natürlich schöne Pfingsten. Gleich gibt's nochmal was von unseren Kinderreportern. Die waren nämlich in einem Labor und haben da einen Wissenschaftler getroffen. Einen Virologen, um genau zu sein, Andreas Dotzauer von der Uni Bremen. Und was sie mit dem besprochen haben, hören wir uns gleich mal an.

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0: Electrified war das von Austis.
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0: Nach Corona wollte ich das Wort Viren eigentlich im besten Fall nie wieder hören. Weil das waren so anstrengende Jahre, ja, mit Lockdown, sich nicht mit Freunden treffen können, nur zu Hause mit den Eltern rumhängen, Homeschooling und so weiter und so fort. Nein, danke. Aber seit einigen Tagen geistern wieder Viren durch die Nachrichten. Vielleicht habt ihr es auch schon gehört. Hantavirus, Ebola. Ach, nee, bitte nicht. Also haben sich bestimmt viele von euch gedacht, ich aber auch. Und auch unsere Kinderreporterinnen wollten mal vorsichtshalber nachfragen, was sind das denn jetzt da eigentlich für komische neue Viren schon wieder? Können die irgendwie gefährlich werden? Das erfahrt ihr alles jetzt in der kommenden Stunde, denn Carla, Tilda, Nala und Lotti waren beim Virologen Andreas Dotzauer an der Bremer Uni.
2: Moin, Herr Dotzauer.
3: Hallo.
2: Wir sind hier in einem virologischen Institut. Gibt es hier Viren?
3: Selbstverständlich. Im virologischen Institut wird mit Viren gearbeitet.
2: Und wo sind die Viren?
3: Fest verschlossen und gut verwahrt in Tiefkühltruhen.
2: Sind die gefährlich?
3: Natürlich, wenn man damit arbeitet und sich ansteckt, dann kann es gefährlich werden.
2: Warum macht man so einen gefährlichen Beruf?
3: Weil dieser Beruf hochinteressant ist. Ja, wir erfahren, wie Viren funktionieren, wie sie arbeiten, wie sie Krankheiten verursachen. Das ist hochspannend.
2: Was ist denn so toll an Viren?
3: Dass Viren einfach anders sind als andere Organismen. Sie verhalten sich ganz anders, sie sehen ganz anders aus. Ja, und eine gewisse Faszination geht auch davon aus, dass sie Krankheiten verursachen.
2: Wie sehen denn Viren aus?
3: Das ist schwierig. Die sehen mehr aus wie eine Kugel. Ja, im Inneren befindet sich Nukleinsäure und dann ein paar Proteine drumherum und mehr sind Viren nicht.
2: In den Nachrichten hört man ja gerade viel über Viren, über Ebola, über das Hantavirus. Und was das für Viren sind, das erzählt uns der Andreas gleich hier in Zebra 4. Bleibt dran!
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0: Wir haben es jetzt 20 nach 10.
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0: In den letzten Wochen wurde in den Nachrichten wieder viel über neue Viren berichtet. Lotti, Tilda, Carla und Nala haben deshalb mit dem Bremer Virologen Andreas Dotzauer gesprochen.
2: Hantavirus. Wieso heißt das so und was ist das für ein Virus?
3: Das ist jetzt eine komplexe Frage. Es heißt deswegen so, weil es zuerst in einer Region entdeckt wurde und nachgewiesen wurde, wo ein Fluss fließt, der so heißt. Und Viren werden oft benannt nach dem ersten Auffindungsort. Deswegen Hantavirus. Und was es für ein Virus ist? Das Virus ist gefährlich. Es gehört zu diesen hämorrhagischen Fieberviren. Das heißt, eine Infektion kann zu Blutungen führen.
2: Vor kurzem ist auf einem Kreuzfahrtschiff das Hantavirus ausgebrochen und es gab sogar Tote. Wie konnte das passieren?
3: Das ist noch nicht so ganz geklärt. Leute, die auf dem Schiff waren, die waren offensichtlich dort im Dschungel unterwegs, in Südamerika, in Argentinien, Chile. Da kommt diese Virusgruppe vor. Und normalerweise befindet sich dieses Virus in bestimmten Mäusearten oder auch Rattenarten. Und wenn man in Regionen kommt, wo diese Mäuse leben, dann kommt man auch mit deren Ausscheidungen, mit deren Kot oder Speichel und Urin in Kontakt und dann kann man sich anstecken. Jetzt gibt es eine weitere Unsicherheit, die besteht nämlich darin, dass man nicht genau weiß, ob dann, wenn jemand krank wird, nach einer solchen Ansteckung mit dem Mausvirus, ob sich dieses Virus dann auf andere Menschen übertragen lässt, dass sich andere Personen anstecken können. Und hier bei diesem Ausbruch auf diesem Schiff sieht es ganz so aus, als ob tatsächlich Leute, die sich von Mäusen infiziert haben, jetzt auch andere Menschen ja, weiter infizieren konnten.
2: Wie kann man sich denn dagegen schützen?
3: Die Übertragung ist tatsächlich durch Staubpartikel oder auch durch, ja, wenn gesprochen wird, gehustet wird, gelacht wird, ja, durch Tröpfchen. So ähnlich wie bei dem Coronavirus. Und man kann sich dagegen schützen, zum Beispiel, dass man dann, wenn man weiß, es sind infizierte Personen da, Masken trägt, Abstand hält. Also diese alten, bekannten Maßnahmen.
2: Wenn ich jetzt eine Maus als Haustier habe, also eine Wüstenrennmaus, kann da auch der Hantavirus übertragen werden?
3: Rein theoretisch ja, aber die Hantaviren, die in unseren Mäusen vorkommen, also in den Mäusen, die bei uns leben, verursachen nicht so schwere Krankheiten.
4: Die Leute, die das Hantavirus vom Kreuzfahrtschiff bekommen haben, mussten die alle sterben?
3: Nein, es läuft ja nicht in allen Fällen tödlich. Vor allen Dingen nicht, wenn man rechtzeitig bemerkt, dass diese Infektion vorliegt.
4: Kann dieses Hantavirus auch für uns gefährlich werden von diesem Kreuzfahrtschiff?
3: Hantaviren haben grundsätzlich die Fähigkeit, Pandemien auszulösen. Aber dafür sind bestimmte Bedingungen notwendig. Im Moment sieht es nicht so aus, als ob dieses Virus zu einem Ursprung für eine neue Pandemie wird.
2: Was ist eine Pandemie?
3: Also wir sprechen von einer Pandemie, wenn sich ein Virus, das in bestimmten Regionen vorkommt, anfängt, sich weltweit auszubreiten.
4: Also ich muss keine Angst haben?
3: Nein, im Moment musst du keine Angst haben.
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1: Ja, unsere Kinderreporter sind unterwegs und haben sich für diesen Sonntag mit Viren beschäftigt. Wir haben eben schon ganz, ganz viel über das Hantavirus gehört. Vielleicht habt ihr in den Nachrichten aber auch noch was von einer anderen Krankheit mitbekommen, nämlich Ebola. Das ist in Zentralafrika ausgebrochen. Und auch darüber haben sich unsere Kinderreporter an der Bremer Uni mit einem Virologen informiert. Und was das ist und überhaupt, hören wir natürlich gleich.

0: Born This Way war das von Lady Gaga.
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2: Boah, so Viren sind echt unangenehm, ne? Weil das sind ja so kleine Dinger, dass man die mit dem bloßen Auge nicht mal erkennen kann. Aber die können natürlich sehr große Krankheiten verursachen bei Tieren und bei Menschen, wie zum Beispiel eine ganz normale Grippe, aber auch so richtig gefährliche Krankheiten, bei denen das sogar lebensbedrohlich werden kann und Menschen im schlimmsten Fall sogar sterben können oder Tiere. Und wenn es soweit ist, wenn irgendwie so ein Virus sich so ausgebreitet hat und ganz schlimm ist, dann, spätestens dann, hören wir davon in den Nachrichten hier bei uns. Und das hat es in den letzten Wochen hier wieder häufiger gegeben. Und deswegen haben unsere Kinderreporterinnen Lotti, Nala, Carla und Tilda sich dazu mal mit einem Virologen getroffen und unterhalten, Andreas Dotzauer von der Uni Bremen.
3: In Zentralafrika, in Kongo, ist ja gerade der Ebola-Virus ausgebrochen. Da haben auch ganz viele Menschen den bekommen. Und es sind auch viele schon gestorben. Und jetzt frage ich mich, ob der auch zu uns kommen kann.
4: Ja, das Virus kann auch zu uns kommen, aber wir dürfen nicht vergessen, Viren können nicht einfach so durch die Gegend fliegen und wandern und laufen. Dieses Virus kann zu uns kommen durch jemanden, der infiziert ist. Das ist durchaus vorstellbar. Die Wahrscheinlichkeit ist aus verschiedenen Gründen aber extrem gering.
3: Ein Arzt aus Amerika, der halt in Afrika die Leute behandelt hat, die das haben, hat sich angesteckt und der ist jetzt in Berlin in einem Krankenhaus. Das heißt, jetzt haben wir ja so einen Infizierten in Deutschland. Ist das so eine gute Idee?
4: Ja, das hat seinen Grund, warum dieser Arzt nach Deutschland eingeflogen wurde, weil bei uns eben Erfahrung mit dieser Erkrankung besteht. Viele Ärzte bei uns haben Erfahrung mit Ebola-Patienten und wir haben die richtige Ausstattung. Und bei uns muss keiner deswegen Angst haben.
3: Kann es denn nicht sein, dass es jetzt rüber zu uns kommt?
4: Diese Gefahr ist hier nicht gegeben. Es ist bekannt, der Arzt ist dort erkrankt und er wurde entsprechend aus Afrika nach Berlin begleitet und dort entsprechenden Schutzmaßnahmen und er befindet sich auch in Berlin in einer Spezialklinik, wo keinerlei Kontakte mit anderen Personen möglich sind. Also eine Übertragung von diesem Mann, von diesem Arzt auf andere ist völlig ausgeschlossen.
5: Was ist denn eigentlich das Ebola-Virus?
4: Das Ebola-Virus ist ein ganz extrem gefährliches Virus. Infektionen mit diesem Virus können ganz schwere Krankheiten verursachen. Mit manchen Virustypen kommt es vor, dass von 10 infizierten Personen, von 10 erkrankten Personen 9 sterben.
5: Können Ärzte gegen den Virus helfen? Und wenn ja, wie?
4: Ja, Ärzte können dagegen helfen, wenn das am Anfang der Krankheitsentstehung tatsächlich erkannt wird. Dann können Ärzte eingreifen, wiederum mit Maßnahmen, dass der Kreislauf stabilisiert wird, dass Blutungen bekämpft werden. Dann kann man dem Patienten so weit helfen, dass er es möglicherweise selbst schafft, mit diesem Virus fertig zu werden.
5: Also müssen wir vor Ebola im Moment auch keine Angst haben?
4: Wenn wir nicht nach Zentralafrika reisen, müssen wir vor diesem Virus keine Angst haben, wenn wir hier in Deutschland sind.
0: Ja, dann bleiben wir mal lieber hier und stellen noch ein paar Fragen. Zum Beispiel, warum es eigentlich solche Viren gibt. Was haben die für einen Plan? Also, was soll das? Und natürlich, wie können wir uns davor schützen? All das hören wir gleich.
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0: Never Going Home war das von Kungs.
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0: Hunter, Ebola. Ja, das sind hier heute Morgen so die Themen bei Zebra 4 forscht. Unsere Kinderreporter haben sich nämlich mit Viren beschäftigt. Und das Ding ist, und das frage ich mich ja auch, warum gibt's die überhaupt? Also die Erde wäre doch viel entspannter, wenn man nicht krank werden würde von irgendwelchen Viren. Und deshalb hat sich Lotti aus dem Kinderreporter-Team mit dem Bremer Virologen Andreas Dotzhauer unterhalten und wollte vor allem eine Sache wissen.
2: Warum gibt es eigentlich so gefährliche Viren? Was wollen die?
3: Ein Virus will sich immer vermehren, ja, es will am Leben bleiben. Die Nährstoffe, die in uns enthalten sind, die benötigen Viren. Und warum gibt es unterschiedlich gefährliche? Es handelt sich ja hauptsächlich um Viren, die normalerweise nicht Menschen befallen, sondern andere Tiere. Und wenn Viren, die normalerweise Tiere befallen, Menschen infizieren, dann ist unser Immunsystem, unsere Abwehrkräfte sind nicht darauf vorbereitet. Das heißt, das Virus kann sich erstmal ungestört vermehren, bevor Abwehrmaßnahmen durch unseren Körper ergriffen werden.
2: Wäre es nicht schön, wenn es die gefährlichen Viren nicht gibt?
3: Naja, die Welt wäre viel sicherer und nicht durch solche wirklich gefährlichen, todbringenden Krankheiten bedroht. Aber die Natur geht eigene Wege und Viren gehören zur Natur.
2: Wie kann aus einer weit entfernten Krankheit in Afrika oder Amerika eine weltweite Pandemie entstehen?
3: Da müssen verschiedene Gegebenheiten zusammenkommen. Auf der einen Seite das Virus. Das Virus muss in der Lage sein, sich gut von Mensch zu Mensch ausbreiten zu können. Also ein leichter Infektionsvorgang, zum Beispiel eben die Übertragung durch Ausatmen, durch Tröpfcheninfektionen. Dann kommt es darauf an, ob wir dieses Virus bereits kennen. In der Regel treten Pandemien dann auf, wenn dieses Virus, das dann oder dieser Virustyp, der gerade vorliegt, noch nie in einem Menschen war, sodass es für uns praktisch ein ganz neues Virus ist. Wir haben keine Medikamente dafür, auch ein Impfstoff ist noch nicht vorhanden gegen diesen neuen Typ. Dann hat das Virus Zeit, sich ungestört auszubreiten, und weil wir zusätzlich sehr gerne in der Welt unterwegs sind, also wir sind mit Fernreisen unterwegs, und das ist der Weg, wie sich solche Viren dann weltweit ausbreiten.
2: Was können wir tagtäglich tun, um uns generell gegen Viren zu schützen?
3: Man muss einfach bestimmte Maßnahmen beachten, dass man sich die Hände wäscht, bevor man sich ins Gesicht fasst, wenn man auf Toilette war. Dass man auch darauf achtet, dass man ja gewisse Abstände zu anderen Personen hält, die man vielleicht nicht kennt. Ja, wenn das zu eng und zu dicht wird, ein bisschen auseinandergehen. Und ich würde, wenn ich im Bus oder in der Straßenbahn fahre, nicht ausgerechnet die Stellen anfassen, wo alle anderen auch ihre Hände dran haben.
2: Andreas, war richtig toll mit dir. Jetzt machen wir uns viel weniger Sorgen.

Freunde, das war Zebra 4 für diesen Sonntag. Ich packe jetzt hier mal so langsam zusammen und versuche heute auch noch ein bisschen die Sonne zu genießen. Ich hoffe, ihr macht das auch. Habt noch schöne Pfingsten. Kurze Ferien natürlich, wenn ihr sie habt. Und dann hören wir uns die Tage wieder. Hier macht jetzt Rudi weiter. Bis dann. Ciao.

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1: Und ich bin Milton. Moin Freunde, ich wünsche euch natürlich schöne Pfingsten, einen schönen Start in den Sonntag. Ist schön, dass ihr schon wach und dabei seid hier bei Zebra 4. Wir haben einiges vor, natürlich heute Morgen wieder. Es geht um Fußball. Es ist nämlich Mädchenfußballtag in Worpswede. Da kriege ich Besuch und zwar gleich schon so in einer knappen halben Stunde. Dann geht's um Pippi Langstrumpf auf der Freilichtbühne. Da haben wir nämlich eine Darstellerin interviewt. Das haben unsere Kinderreporter gemacht. Da waren Mathilda, Lotti, Tilda und Tole. Und die waren nicht nur bei der Freilichtbühne, sondern die waren auch noch in einem Labor und haben da mit einem Wissenschaftler über Viren gesprochen. Obwohl da ein paar andere Kinderreporter waren, da waren Carla, Tilda, Nala und Lotti. Also ihr merkt, heute ist einiges los. Ich wünsche euch einen schönen Sonntag. Jetzt haben wir 3 Stunden Zebra 4. 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

Junge, Junge, Junge, man kommt da ja gar nicht mehr hinterher mit diesen ganzen Feiertagen. Die Liste ist ja sowas von lang. Ostern, 1. Mai, Himmelfahrt, dieses Wochenende ist Pfingsten. Ich bin wirklich in meinem Kalender immer so durcheinander gekommen. Wenn ich auf die Wochen geguckt habe, dachte ich, warte mal, da ist ein Feiertag, da muss ich moderieren. Ja, hier, Moment, hier ist auch ein Feiertag. Und dann war ich immer so, hä, in welcher Woche bin ich jetzt eigentlich? Aber ja, jetzt ist erstmal der letzte Feiertag, beziehungsweise morgen Pfingstmontag. Dann ist Schluss mit den Feiertagen bis zum 3. Oktober. Ja, das ist natürlich eine ganz schön lange Zeit, aber ich meine, dazwischen sind ja auch noch Sommerferien und so. Also ich glaube, ihr werdet schon noch den ein oder anderen Tag frei haben. Morgen für Pfingstmontag haben wir noch einen kleinen Tipp für euch, denn da ist Deutscher Mühlentag. Mühlen sind natürlich von außen schon mal richtig cool mit diesen riesigen, sich drehenden Dingern, voll die Erscheinungen. Ganz viele davon sind ganz, ganz alt, aber Mühlen hatten natürlich vor allem früher mal einen richtig wichtigen Zweck, weil da wurde natürlich Mehl hingestellt und mit diesem Mehl hat man dann Brot gebacken und ganz, ganz viele andere coole Sachen gemacht. Und an diesem Tag der Mühle kann man da auch rein in ganz, ganz viele Mühlen. Da wird einem gezeigt, was sie da eigentlich so machen, weil in einigen wird ja auch immer noch heute Mehl hergestellt. Das wird dann nicht nur industriell gemacht, sondern noch, ich sag mal, wie man das früher gemacht hat, in so einer richtigen Mühle. Und hier bei uns in Bremen und vor allem in Niedersachsen gibt es ganz, ganz viele, zum Beispiel in Achim, in Bad Zwischenahn, Bobswede, Delmhorst, in Oberneuland, hier in Bremen und. Die Liste ist lang. So lang, dass sie sogar eine eigene Homepage hat. Mühlenland-niedersachsen.de. Da findet ihr Infos, welche Mühlen da morgen mit am Start sind. Und dann könnt ihr entweder eine Mühle besuchen oder hoffentlich so am freien Pfingstmontag die Sonne genießen.

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0: Insgesamt haben wir hier bei Zebra 4 14 Kinderreporter und Reporterinnen, die natürlich jede Woche für euch in Action sind und sehr, sehr coole Sachen abchecken. 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Aber wo und wer war eigentlich mit dabei?
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1: 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Und wir reden natürlich mit den Schauspielerinnen und mit dem Regisseur.
0: Und wie das war, hören wir dann in voller Länge ab 9 Uhr

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1: Am Sonntagmorgen und Besuch habe ich hier schon im Studio und zwar von Lotta, Edda und Luna. Alle drei sind gerade da. Könnt ihr einmal Hallo sagen?
2: Hallo!
1: Oh, guck mal, das klappt auch schon richtig gut mit dem Mikrofon, weil wir müssen dazu sagen, das ist jetzt hier schon halbes Interview, halber Test, weil Lotta und Edda müssen sich ein Mikrofon teilen, weil wir zwei haben, aber das klappt schon sehr, sehr gut, oder Lotta? Sag nochmal was.
2: Ja.
1: Wow, das klingt tipptopp. Ihr spielt Fußball und ihr habt am Dienstag einen Mädchentag bei euch im Verein. Und zwar bei TSV Eiche Neu-St. Jürgen. Ihr habt echt einen wirklich langen Namen, aber das ist in Ordnung. Das kriegen wir alles hin. Und was da passieren wird, wie ihr zum Fußball gekommen seid und wie das überhaupt in so einer Mädchenmannschaft so abläuft, all das besprechen wir gleich. Schön, dass ihr da seid und vor allem schön, dass ihr schon wach seid. War schwer, heute Morgen aufzustehen oder ging?
2: Ging.
1: Ja, ging. Das hoffe ich.

0: Always on the Run war das von Isaac um gleich genau 20 von 9. Und ich habe natürlich immer noch meinen Besuch hier bei mir im Studio von Zebra 4. Lotta, Edda und Luna sind da. Sportlichen Besuch, denn ihr alle drei spielt Fußball. Und zwar in Worpswede bei TSV Eiche Neu-St. Jürgen. Erzählt mal, wie hat das denn eigentlich bei euch angefangen, Fußball zu oder mit dem Fußball? Luna, du bist die Älteste, wie war das bei dir? Du hast gesehen, kannst du einmal kurz das da nochmal da rein sagen? Du hast gesehen, wie die Jungs Fußball spielen und hast dann auch damit angefangen?
1: Ja, in der Grundschule habe ich immer gesehen, wie die in der Pause Fußball spielen und ich fand das ganz cool, deswegen habe ich damit dann auch angefangen.
0: Okay, und dann gab es schon den Verein, gab es da schon eine Mannschaft oder wie war das?
1: Ja, es gab da schon eine Mädchenmannschaft.
0: Okay, und dann bist du einfach hingegangen, hast durchgezogen, hast gedacht, ich mach das jetzt und dann mussten deine Schwestern auch direkt hinterherziehen oder was?
1: Ja. Die fanden das dann auch ganz cool und dann haben die damit auch angefangen.
0: Und jetzt spielt ihr ja auch irgendwie teilweise alle in einer Mannschaft. Lotta, kannst du mir das nochmal erklären, weil du spielst jetzt. Also ihr seid zum Verständnis, Lotta, du bist 11, Luna ist 13 und Edda ist auch noch mit dabei. Edda ist 9 Jahre alt und bei den Mädchen gibt es irgendwie mehrere Jahrgänge zusammen. Und Lotta, du spielst mit beiden deinen Schwestern zusammen, du bist hier in der Mitte, du bist 11.
1: Ja, also ich spiele mit Edda und mit Luna in einer Mannschaft zusammen. Also Edda spielt bei den D-Mädchen und da spiele ich mit ihr zusammen und Luna spielt halt bei den C-Mädchen und ja, da spiele ich halt auch mit denen zusammen.
0: Und du bist Torwart oder Torwartin, ne?
1: Ja, genau.
0: Erzähl mal, warum hast du dich denn dazu entschieden, Torwart zu werden? Ist das nicht immer, muss man da nicht so ein bisschen verrückt für sein auch?
1: Ja, also es war halt so, wir hatten ein Spiel und da haben wir keine Torhüterin gehabt und da war ich dann im Tor und habe mich dazu entschieden, halt das einmal auszuprobieren und dann habe ich meinen ersten Elfmeter direkt beim ersten Spiel gehalten und dabei habe ich mich halt gefreut und dann dachte ich, dass ich das direkt weitermache.
0: Das ist auf jeden Fall sehr, sehr gut. Ich hoffe, das ist auch jetzt in beiden Mannschaften so, dass da weiter gut läuft. Und Edda, du bist ja auch dann teilweise schon bei den Großen mit dabei gewesen, oder?
2: Ja, also ich war schon bei ein paar Spielen mit dabei.
0: Wie kommt das dann? Bist du immer mit dabei oder bist du dann so, ja, wenn irgendjemand krank wird oder ausfällt, dann sagen die, komm Edda, du musst mit ran, du musst jetzt hier auch nochmal ein paar Tore schießen bei den Großen.
2: Ja, so ungefähr.
0: Aber hast du dann da keine Angst, wenn eine 13-Jährige da auf dich zugerannt kommt oder denkst, oh, jetzt grätscht die mich hier gleich weg?
2: Ja, es ist unterschiedlich. Also es gibt ja auch welche, wo dann halt die Mannschaften, gibt ja auch so unterschiedliche Alter.
0: Aber was machst du denn dagegen? Bist du gegen so Nervosität, sag ich mal, wenn du da dann stehst und denkst, okay, die ist einen Kopf größer als ich, egal.
2: Ja, also bei den D-Mädchen sind ja auch manchmal schon größere dabei und dann muss man einfach auch mal zweikampf.
0: Einfach Augen zu und durch.
2: Ja.
0: Und Luna, wie ist das jetzt für dich als Älteste, wenn du dann teilweise mit deinen beiden Schwestern da irgendwie auf dem Platz stehst?
1: Ja, ich finde das sehr cool, mit denen zusammen zu spielen. Da habe ich ganz viel Spaß und Freude dran.
0: Das ist cool. Weil was sollst du jetzt auch anderes sagen, wenn sie neben dir sitzen? Am Dienstag habt ihr einen großen Fußballtag für Mädchen bei euch in Worpswede. Da sprechen wir gleich auch noch mal ein bisschen ausführlicher drüber. Aber könnt ihr uns schon mal kurz erklären, was da so passieren wird und was auch ihr da macht, Luna?
1: Ja, also wir bauen verschiedene Stationen auf und da können Mädchen, die Interesse daran haben, Fußball zu spielen, sich mal auszuprobieren, ob denen das Spaß macht. Genau.
0: Und Lotta, weißt du schon, bei welcher Station du da stehen wirst? Ihr habt ja mir eben schon gesagt, dass ihr habt das da so ein bisschen aufgeteilt.
1: Ja, also ich glaube, ich mache etwas mit Torschuss, dass ich wahrscheinlich im Tor stehe und die Mädels können da ein bisschen drauf schießen. Also ich glaube, das wird so ein bisschen sein wie Elfmeterschießen.
0: Okay, und die wichtigste Frage natürlich zum Schluss. Habt ihr eigentlich eine Lieblingsfußballmannschaft? Edda, guckst du auch Fußball und hast eine Lieblingsmannschaft?
2: Ja, ich mag Dortmund ganz gerne und Werder.
0: Mhm. Werder, sehr gut. Lotta, hast du eine Lieblingsmannschaft?
1: Bei mir ist es genauso. Ich mag Werder und Dortmund auch sehr gerne.
0: Luna?
1: Nee, ich bin nur Werder-Fan.
0: Ah, sehr gut. Das reicht ja auch. Vielleicht spielen sie auch nächstes Jahr mal wieder gut. Schön, dass ihr da seid und ich wünsche euch schon mal ganz viel Erfolg am Dienstag beim Fußballtag für Mädchen und natürlich bei euren weiteren Spielen. Danke fürs frühe Aufstehen und Herkommen.

0: No Woman, No Cry ist das von den Fugees um 8.51 Uhr hier bei Zebra 4. Und es geht natürlich immer noch um Fußball, denn wir haben Besuch aus Worpswede. Und zwar von Lotta, Edda, Luna und euer Papa und Trainer Mike ist jetzt auch noch mit dabei. Ihr alle seid vom TSV Eiche Neu-St. Jürgen. Mike, dann frage ich dich mal zuerst, du bist der Trainer. Wie hat das denn bei dir angefangen? Hast du das schon gemacht, als Luna angefangen hat damals mit dem Fußballspielen?
1: Ja, ganz im Gegenteil. Also ich habe früher Fußball gespielt, selber auch aktiv und war dann einfach nur Papa und habe den Mädels beim Fußball zugeguckt. Aber wie es dann so ist, eine Trainerin hört auf und ein neuer kommt. Und genauso war es mir. Also ich bin da so reingerutscht.
0: Und wie ist das für euch, dass der Papa der Trainer ist? Seid mal ehrlich jetzt, Lotta.
2: Ich finde es ganz cool, weil zum Beispiel vor dem Training können wir ihn auch so fragen, was hast du heute geplant oder so. Das ist cool.
0: Papa, stell mich mal vorne hin, sag allen, die sollen mir Flanken geben, ich will ein paar Tore schießen. So, du lachst, hast du schon mal gemacht?
2: Ja.
0: Hat das auch geklappt?
2: Ja.
0: Oh, sehr gut. Okay, und Mike, ihr habt euch ja auch so ein bisschen zum Ziel gesetzt, den Mädchenfußball noch ein bisschen größer zu machen. Ist dadurch auch diese Idee für den Mädchenfußballtag entstanden oder woher kam das? Macht ihr das überhaupt zum ersten Mal?
1: Der Mädchenfußballtag wurde schon öfters ausgetragen, auch bei uns auf dem Sportgelände. Letztendlich ist das eine Maßnahme vom DFB, die in den Landesverbänden vom NFV dann weitergegeben wird. Wir werden da ordentlich unterstützt, auch vom NFV Osterholz. Ja, mit einem kleinen Zuschuss, mit ein paar Bällen und dann ist es auch gut, wenn man da den Mädchenfußballtag oder den Fußball für Mädchen auch weiterführen kann. Ja.
0: Ja. Aber würdet ihr denn sagen, es gibt da irgendwelche Unterschiede zu Jungs? Also zusammen, als ihr klein wart, habt ihr wahrscheinlich doch auch angefangen, mit Jungs zusammen zu spielen. Oder seid ihr sofort in eine Mädchenmannschaft eingestiegen? Luna, sag du mal.
2: Nee, ich bin direkt in eine Mädchenmannschaft eingestiegen.
0: Ach so, echt? Edda, war das bei dir auch so? Du hast mit deinen Schwestern dann direkt angefangen, oder?
3: Ja, ich war zuerst bei den Kleineren, weil ich durfte noch nicht... Weil ich war zu klein für die Großen da. Und dann habe ich aber auch öfters bei Luna beim Training mitgemacht und irgendwann dann auch mit den Spielen bei denen auch manchmal mitgespielt.
0: Ah, okay. Und Luna, du bist jetzt ja auch am längsten mit dabei. Hast du denn auch so ein Gefühl, dass du denkst, so, ja, das wird auch irgendwie mehr? Da kommen ständig neue zum Probetraining oder so, jetzt wo du so einen längeren Blick drauf hast. Wie nimmst du das so wahr?
2: Ja, ich denke schon, dass sich immer mehr steigert, dass immer mehr Mädchen Fußball spielen wollen. Und das ist natürlich auch schön, dass das sich immer so steigert.

0: gesteigert, ja.
1: Macht ihr dann auch ordentlich Werbung in der Schule?
0: Ja, wir hatten schon mal so einen Besuch, dass die Trainer in die Schule gekommen sind für die Mädchen und dass sie dann da sich auch mal ausprobieren durften, genau.
1: Siehste, und für wen ist jetzt, Mike, der Tag am Dienstag da was? 14 Uhr fängt das übrigens an bei euch.
2: Also der Tag ist für alle interessierte Mädchen, ob groß, ob klein, das ist vollkommen egal. Kommt vorbei und probiert euch aus am Ball und vor allen Dingen in der Mannschaft. Also die Gemeinschaft zählt ja auch viel beim Fußball.
1: Ja, macht das. Guckt euch das an, schaut da vorbei. 26.05. ab 14 Uhr Fußballtag für Mädchen bei TSV Eichenau St. Jürgen in Worpswede. Noch ein paar Infos dazu findet ihr auf der Homepage von denen, tsv-eiche.de. Dankeschön fürs Vorbeikommen und viel Erfolg am Dienstag.
2: Bis dann. Danke auch.
0: Tschüss. Danke.

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1: Und ich bin Milton. Moin, Freunde. Gleich geht es zu Pippi Langstrumpf. Ja, und zwar nach Lilienthal. Da ist nämlich auch Pippi Langstrumpf, und zwar da bei der Freilichtbühne. Unsere Kinderreporter haben sie besucht und mal ein bisschen geschnackt, wie das eigentlich so ist als Schauspielerin bei der Freilichtbühne. Wenn man Pippi Langstrumpf spielt, wie bereitet man sich vor? Vielleicht auch so ganz, ganz kurz vor dem Auftritt. Wie sind die Proben? All das wurden sie gefragt und all das hören wir gleich. Schönen Sonntag.

0: Deine Freunde waren das mit Bestimmer.
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0: Oh, oh, oh, sie muss ganz schön aufgeregt gewesen sein. Gestern bei der Premiere auf der Freilichtbühne in Lilienthal. Eine der Hauptdarstellerinnen von Pippi Langstrumpf. Und die Hauptdarstellerin sah wirklich genauso aus wie Pippi Langstrumpf. Bunte Klamotten, orangene Haare mit so einer Zottelfrisur und diesen abstehenden Zöpfen, Sommersprossen. Wirklich das volle Programm. Mathilda, Lotti, Tilda und Tole aus unserem Team haben sie getroffen und natürlich auch mit ihr gesprochen, kurz vor der Premiere bei den Proben.
2: Hier ist sie, die Pippi Langstrumpf-Darstellerin aus Lilienthal. Hi Pippi!
3: Hallo, wir wollen mal kurz testen, ob du wirklich Pippi bist. Wie ist denn dein ganzer Name?
2: Pippi Lotta, Vitualia, Rolgadina, Pfefferminzer, Ephraims Tochter Langstrumpf.
3: So, noch eine Testfrage. Was sagt Pippi statt Multiplikation?
2: Plutimikation.
3: Okay, du bist Pippi.
2: Wie heißt du denn eigentlich wirklich? Ich heiße Greta Hasse.
3: Wie alt bist du eigentlich?
2: Ich bin 17.
3: Und wie bist du Pippi Langstrumpf geworden?
2: Wir hatten hier Vorsprechen und dann habe ich mich auf die Rolle beworben. Ich hatte mega viel Spaß beim Vorlesen und dann hatte ich Glück und bin die Rolle geworden.
4: Und kannst du dir erklären, warum du Glück hattest?
2: Ich glaube, Pippi ist eine Rolle, die ganz, ganz viele Leute gerne verkörpern würden, gerne sein würden, auch in Wirklichkeit. Und das finde ich sehr, sehr schön und das empfinde ich als Glück, dass ich sie verkörpern darf bei dem Stück.
4: Kannst du vielleicht nochmal für Kinder, die Pippi Langstrumpf nicht kennen, kurz erklären, worum es da geht?
2: Also Pippi Langstrumpf ist ein Mädchen, das ganz alleine wohnt und in eine Villa Kunterbunt einzieht. Und dort trifft sie Tommy und Annika. Die werden ganz, ganz schnell beste Freunde. Und Pippi, Tommy und Annika erleben ganz, ganz viele Sachen zusammen. Sie sind zusammen auf dem Jahrmarkt. Sie besiegen Gauner und Polizisten. Die Polizisten und Pusselise wollen sie gerne in ein Kinderheim stecken. Aber da widersetzen sie sich gemeinsam und sie werden ganz gute Freunde. Aber Pippi vermisst natürlich auch ihren Vater, der auf der See verschwunden ist. Und genau.
5: Da oben, da ist er, unser Wunschstern. Und ich weiß, was ich mir wünsche. Ich wünsche mir, dass mein Papa zu mir zurückkommt.
6: Mein Papa, wo bist du?
4: Worauf muss man denn achten, wenn man Pippi spielt?
2: Ja, diese so frech, lustig dabei zu sein, laut sein, stark sein, so einfach in der Rolle bleiben, genau. Und natürlich, ganz wichtig, den Spaß dabei behalten.
7: Was findest du denn toll an Pippi?
2: Oh, ich bewundere Pippi von klein auf, war sie so ein bisschen mein Vorbild. Pippi ist stark, Pippi ist mutig. Ich glaube, ganz, ganz viele Eigenschaften von Pippi hätte ich selber gerne oder sogar noch mehr.
8: Hey, Pippi Langstrumpf, die macht, was ihr gefällt.
2: Dieses einfach machen, nicht so wirklich darauf achten, was andere Menschen gerade von einem wollen, sondern quasi einfach das machen, was einem gerade durch den Kopf geht, so.
0: Ja, und was passiert hinter der Bühne und vor allem kurz vor dem Auftritt und wie bereitet sich Greta auf ihre Rolle vor? All das hören wir gleich.
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0: Wir haben es jetzt 9.21 Uhr.
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0: Pipi Langstrumpf läuft seit gestern auf der Freilichtbühne Lilienthal und zwar bis Anfang September. Mathilda, Lotti, Tilda und Tole aus unserem Kinderreporter-Team wollten das sehen und natürlich auch mal hinter die Kulissen gucken und da auch ein bisschen schnacken und zwar mit einer der beiden Pipi Langstrumpf-Darstellerinnen, Greta Hasse.
2: Wir haben dich ja gerade in der Probe gesehen. Das hast du richtig stark und selbstbewusst und frech gemacht.
3: Dankeschön, es hat mir sehr viel Spaß gemacht.
2: Was machst du kurz vor der Vorstellung hinter der Bühne?
3: Also zuerst gehen wir natürlich alle ins Kostüm, dann gehen wir alle in die Maske, wir werden geschminkt, die Perücken werden aufgesetzt und so weiter. In den letzten Sekunden vor dem Auftritt geht man nochmal so ein bisschen seine Texte durch, seine Gänge, versucht sich aber wirklich auch in die Rolle wirklich hineinzuversetzen, dass wenn man ab dem ersten Schritt, dass man da in der Rolle ist und ich glaube, das sind so die letzten Sachen, die man davor macht und dann hat man einfach Spaß und geht raus.
2: Hast du eine Lieblingsszene?
3: Meine Lieblingsszene ist die direkt vor der Pause mit den Polizisten. Die macht mir am meisten Spaß. Das ist ganz viel Gerenne und so weiter. Das macht mir ganz viel Spaß.
4: So, hervorragend, dann sind wir soweit. Alles klar, dann alle auf Anfang für den zweiten Akt. Und los geht's, Leute.
5: Die Pippi wohnt da hinten, allein in ihrem Haus.
2: Also in der Mitte steht ein Haus, das ist die Villa Kunterbunt.
6: Leute, das Bühnenbild ist selbst gemalt und richtig schön.
7: Er ist auf jeden Fall sehr bunt, halt so generell wie das Stück auch. Das ist ja auch sehr lebendig, so liebevoll gemacht alles.
8: Wir wohnen direkt nebenan, Annika und ich.
9: Tommy und Annika, ich glaube, wir werden das ganz prima zusammen haben.
2: Wir haben jetzt hier vier Schauspieler, die Tommy und Annika spielen. Warum vier?
10: Also wir sind doppelt besetzt, weil jeder spielt die halbe Saison durch. Weil falls jetzt zum Beispiel jemand krank wird, haben wir halt einen Ersatz.
2: Und wen spielst du?
10: Annika.
2: Was findest du so toll an Pippi Langstrumpf?
10: Ich finde halt einfach ihren Charakter ganz toll. Ich finde toll, dass sie einfach so selbstbewusst und so ist und dass ihr halt egal ist, was so die anderen von ihr denken und dass sie so ihren eigenen Kopf hat und immer macht, was sie möchte.
2: Und wen spielst du?
11: Ich spiele den Tommy.
8: Ich spiele auch den Tommy.
2: Was macht dir so viel Spaß daran?
8: Das Stück, das gefällt mir sehr gut, weil es hat sehr viele lustige Momente und Pippi stellt sich halt auch sehr gegen die Erwachsenen und das ist schon sehr lustig.
0: Ja, ich glaube auch, dass das sehr, sehr lustig ist in Lilienthal. Die Frage ist nur, warum haben die sich auf der Freilichtbühne in Lilienthal ausgerechnet für Pippi Langstrumpf entschieden? Und es ist ja eine Freilichtbühne, also da gibt es kein Dach. Was machen die denn da eigentlich, wenn es regnet oder wenn es sogar Gewitter gibt? Das erzählt uns gleich der Regisseur Maurice.
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1: Mit mir, ich bin Milton. Moin Freunde, ich wünsche euch einen schönen Sonntagmorgen und gleich geht es zurück nach Lilienthal zur Freilichtbühne und wir sprechen weiter über das neue Theaterstück, das da jetzt läuft seit gestern, Pippi Langstrumpf.

0: Red Eyes war das von Loi.
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0: Bei der Freilichtbühne in Lilienthal wird alles selbst gemacht. Also das Bühnenbild, die Technik, die Requisiten, alles nimmt der Verein selbst in die Hand. Mathilda, Lotta, Tilda und Tole aus unserem Kinderreporter-Team waren da, um mal ein bisschen abzuchecken, wie denn auch das neue Theaterstück von Pippi Langstrumpf dort ist und haben auch mit dem gesprochen, der das alles zusammenhält und entscheidet, was genau wann auf der Bühne passiert.
2: Jetzt ist der Regisseur bei uns. Maurice, hi.
3: Hi, na, grüßt euch.
2: Warum spielt er eigentlich genau Pippi Langstrumpf?
3: Och, lange Geschichte. Also, als ich damals überhaupt mit der Schauspielerei angefangen habe, mein allererstes Theaterstück als Kind war tatsächlich Pippi Langstrumpf auf dieser Freilichtbühne Lilienthal. Das heißt, wir spielen es tatsächlich jetzt viele, viele Jahre später nochmal. Und für mich ist das was total Besonderes, damals mein allererstes Theaterstück Pippi Langstrumpf zu sehen und jetzt darf man das selber inszenieren. Das ist total spannend.
4: Was ist denn das Besondere an dem Stück?
3: Also wir legen ganz, ganz viel Wert auf Freundschaft, mutig sein und vor allem auch ein bisschen frech sein. Sich vielleicht auch einfach mal mutig gegen Erwachsene zu stellen, aber auch immer selber noch zu schauen, naja, wie funktioniert denn das eigentlich, wenn man sich an Regeln hält oder vielleicht auch mal nicht an Regeln hält? Was kommt da eigentlich so für Sachen auf einen zu dann?
2: Wollt ihr Kindern was beibringen, die das Stück sehen?
3: Ja, auf jeden Fall. Beibringen, mutig zu sein, sich eigene Gedanken zu der Welt zu machen und einfach mit viel Freude durchs Leben zu gehen. Im Grunde wie Pippi das stärkste Mädchen der Welt ist.
2: Darf Pippi auf der Bühne Sachen machen, die man im echten Leben nicht machen darf?
3: Pippi darf erstmal auf der Bühne ganz, ganz viele Sachen machen, die man wahrscheinlich so eigentlich nicht machen würde. Also mit dem Kopf in die Sahnetorte sich zu lehnen, ist schon ganz schön frech. Das würde man wahrscheinlich nicht eher machen, wenn man jetzt zu Hause bei seinen Großeltern ist.
4: Maurice, eine Frage haben wir noch. Das ist ja hier eine Freilichtbühne. Was ist denn, wenn es gewittert oder regnet?
3: Wenn es regnet und uns das noch viel Freude bringt, dann spielen wir einfach weiter, haben fleißig Regenponchos für unsere Zuschauer und dann darf auch gerne mal der Regenschirm aufgemacht werden. Und ansonsten, ich sag mal, wenn das gewittert, dann bringen wir uns mal alle lieber in Sicherheit.
0: Ja, besser ist, aber die gute Nachricht, es soll jetzt in den nächsten Tagen erstmal nicht regnen. Also wenn ihr nach Lilienthal zur Freilichtbühne möchtet, um Pippi Langstrumpf anzugucken, aktuell sieht's gut aus in den nächsten Tagen und unsere Kinderreporter, unser Team hat sich das Stück natürlich auch angeguckt, Pippi Langstrumpf, und wie denen das gefallen hat, das hören wir uns gleich an.
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0: Von Eule.
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0: Pippi Langstrumpf ist in Lilienthal und zwar bei der Freilichtbühne. Da wird es nämlich seit gestern als Theaterstück aufgeführt. Unsere Kinderreporterinnen Tilda, Mathilda und Lotti und Kinderreporter Tole waren bei den Proben und haben doch einfach mal ihr Mikrofon in Richtung Bühne gehalten.
3: Was ist, Thomas?
4: Ich wollte nur sagen, dass heute ein neues Mädchen kommt.
3: Zu uns? In diese Klasse?
4: Ja, sie möchte zu uns. Das darf sie doch.
5: Sie heißt Pippi Langstrumpf.
6: Pippi Langstrumpf?
7: Sie ist das stärkste Mädchen der Welt.
8: Also ich fand das Stück richtig bunt, es war toll, es haben viele Kinder auch mitgespielt und die haben das alle einfach richtig gut gemacht.
9: Die haben klasse geschauspielert und es war total lustig.
10: Super Stück, voller Emotionen. Und Pippi hat einfach nur Quatsch gemacht. Ich habe mich total wohl gefühlt.
11: Hallo, ich bin Pippi Langstrumpf und ich würde mich mega freuen, wenn ihr alle mich besuchen kommt auf der Freilichtbühne Lilienthal. Ich würde mich mega freuen, euch im Publikum zu sehen.
12: Ich fand Pippi sehr sympathisch und sie hat super gespielt.
0: Ja, das hört sich auch alles sehr sympathisch und sehr, sehr cool an. Bis zum 5. September könnt ihr euch das Theaterstück bei der Freilichtbühne in Lilienthal noch anschauen. Die nächste Möglichkeit, Pippi Langstrumpf in echt zu sehen, habt ihr sogar schon heute und zwar um 16 Uhr.
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1: Und ich bin Milton. Moin Freunde, ich wünsche euch einen schönen Sonntagmorgen und natürlich schöne Pfingsten. Gleich gibt's nochmal was von unseren Kinderreportern. Die waren nämlich in einem Labor und haben da einen Wissenschaftler getroffen. Einen Virologen, um genau zu sein, Andreas Dotzauer von der Uni Bremen. Und was sie mit dem besprochen haben, hören wir uns gleich mal an.

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0: Electrified war das von Austis.
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0: Nach Corona wollte ich das Wort Viren eigentlich im besten Fall nie wieder hören. Weil das waren so anstrengende Jahre, ja, mit Lockdown, sich nicht mit Freunden treffen können, nur zu Hause mit den Eltern rumhängen, Homeschooling und so weiter und so fort. Nein, danke. Aber seit einigen Tagen geistern wieder Viren durch die Nachrichten. Vielleicht habt ihr es auch schon gehört, Hantavirus, Ebola. Ach, nee, bitte nicht. Also haben sich bestimmt viele von euch gedacht, ich aber auch. Und auch unsere Kinderreporterin wollten mal vorsichtshalber nachfragen, was sind das denn jetzt da eigentlich für komische neue Viren schon wieder? Können die irgendwie gefährlich werden? Das erfahrt ihr alles jetzt in der kommenden Stunde, denn Carla, Tilda, Nala und Lotti waren beim Virologen Andreas Dotzauer an der Bremer Uni.
2: Moin, Herr Dotzauer.
3: Hallo.
2: Wir sind hier in einem virologischen Institut. Gibt es hier Viren?
3: Selbstverständlich. Im virologischen Institut wird mit Viren gearbeitet.
2: Und wo sind die Viren?
3: Fest verschlossen und gut verwahrt in Tiefkühltruhen.
2: Sind die gefährlich?
3: Natürlich, wenn man damit arbeitet und sich ansteckt, dann kann es gefährlich werden.
2: Warum macht man so einen gefährlichen Beruf?
3: Weil dieser Beruf hochinteressant ist. Ja, wir erfahren, wie Viren funktionieren, wie sie arbeiten, wie sie Krankheiten verursachen. Das ist hochspannend.
2: Was ist denn so toll an Viren?
3: Dass Viren einfach anders sind als andere Organismen. Sie verhalten sich ganz anders, sie sehen ganz anders aus. Ja, und eine gewisse Faszination geht auch davon aus, dass sie Krankheiten verursachen.
2: Wie sehen denn Viren aus?
3: Das ist schwierig. Die sehen mehr aus wie eine Kugel. Ja, im Inneren befindet sich Nukleinsäure und dann ein paar Proteine drumherum und mehr sind Viren nicht.
2: In den Nachrichten hört man ja gerade viel über Viren. Über Ebola, über das Hantavirus. Und was das für Viren sind, das erzählt uns der Andreas gleich hier in Zebra 4. Bleibt dran.
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0: Wir haben es jetzt 20 nach 10.
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0: In den letzten Wochen wurde in den Nachrichten wieder viel über neue Viren berichtet. Lotti, Tilda, Carla und Nala haben deshalb mit dem Bremer Virologen Andreas Dotzauer gesprochen.
2: Hantavirus. Wieso heißt das so und was ist das für ein Virus?
3: Das ist jetzt eine komplexe Frage. Es heißt deswegen so, weil es zuerst in einer Region entdeckt wurde und nachgewiesen wurde, wo ein Fluss fließt, der so heißt. Und Viren werden oft benannt nach dem ersten Auffindungsort. Deswegen Hantavirus. Und was es für ein Virus ist? Das Virus ist gefährlich. Es gehört zu diesen hämorrhagischen Fieberviren. Das heißt, eine Infektion kann zu Blutungen führen.
2: Vor kurzem ist auf einem Kreuzfahrtschiff das Hantavirus ausgebrochen und es gab sogar Tote. Wie konnte das passieren?
3: Das ist noch nicht so ganz geklärt. Leute, die auf dem Schiff waren, die waren offensichtlich dort im Dschungel unterwegs, in Südamerika, in Argentinien, Chile. Da kommt diese Virusgruppe vor. Und normalerweise befindet sich dieses Virus in bestimmten Mäusearten oder auch Rattenarten. Und wenn man in Regionen kommt, wo diese Mäuse leben, dann kommt man auch mit deren Ausscheidungen, mit deren Kot oder Speichel und Urin in Kontakt und dann kann man sich anstecken. Jetzt gibt es eine weitere Unsicherheit, die besteht nämlich darin, dass man nicht genau weiß, ob dann, wenn jemand krank wird, nach einer solchen Ansteckung mit dem Mausvirus, ob sich dieses Virus dann auf andere Menschen übertragen lässt, dass sich andere Personen anstecken können. Und hier bei diesem Ausbruch auf diesem Schiff sieht es ganz so aus, als ob tatsächlich Leute, die sich von Mäusen infiziert haben, jetzt auch andere Menschen ja, weiter infizieren konnten.
2: Wie kann man sich denn dagegen schützen?
3: Die Übertragung ist tatsächlich durch Staubpartikel oder auch durch, ja, wenn gesprochen wird, gehustet wird, gelacht wird, ja, durch Tröpfchen, so ähnlich wie bei dem Coronavirus. Und man kann sich dagegen schützen, zum Beispiel, dass man dann, wenn man weiß, es sind infizierte Personen da, Masken trägt, Abstand hält, also diese alten, bekannten Maßnahmen.
2: Wenn ich jetzt eine Maus als Haustier habe, also eine Wüstenrennmaus, kann da auch der Hantavirus übertragen werden?
3: Rein theoretisch ja, aber die Hantaviren, die in unseren Mäusen vorkommen, also in den Mäusen, die bei uns leben, verursachen nicht so schwere Krankheiten.
4: Die Leute, die das Hantavirus vom Kreuzfahrtschiff bekommen haben, mussten die alle sterben?
3: Nein, es läuft ja nicht in allen Fällen tödlich, vor allen Dingen nicht, wenn man rechtzeitig bemerkt, dass diese Infektion vorliegt.
4: Kann dieses Hantavirus auch für uns gefährlich werden von diesem Kreuzfahrtschiff?
3: Hantaviren haben grundsätzlich die Fähigkeit, Pandemien auszulösen. Aber dafür sind bestimmte Bedingungen notwendig. Im Moment sieht es nicht so aus, als ob dieses Virus zu einem Ursprung für eine neue Pandemie wird.
2: Was ist eine Pandemie?
3: Also wir sprechen von einer Pandemie, wenn sich ein Virus, das in bestimmten Regionen vorkommt, anfängt, sich weltweit auszubreiten.
4: Also ich muss keine Angst haben?
3: Nein, im Moment musst du keine Angst haben.
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1: Ja, unsere Kinderreporter sind unterwegs und haben sich für diesen Sonntag mit Viren beschäftigt. Wir haben eben schon ganz, ganz viel über das Hantavirus gehört. Vielleicht habt ihr in den Nachrichten aber auch noch was von einer anderen Krankheit mitbekommen, nämlich Ebola. Das ist in Zentralafrika ausgebrochen. Und auch darüber haben sich unsere Kinderreporter an der Bremer Uni mit einem Virologen informiert. Und was das ist und überhaupt, hören wir natürlich gleich.

0: Born This Way war das von Lady Gaga.
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0: Boah, so Viren sind echt unangenehm, ne? Weil das sind ja so kleine Dinger, dass man die mit dem bloßen Auge nicht mal erkennen kann. Aber die können natürlich sehr große Krankheiten verursachen bei Tieren und bei Menschen, wie zum Beispiel eine ganz normale Grippe, aber auch so richtig gefährliche Krankheiten, bei denen das sogar lebensbedrohlich werden kann und Menschen im schlimmsten Fall sogar sterben können oder Tiere. Und wenn es soweit ist, wenn irgendwie so ein Virus sich so ausgebreitet hat und ganz schlimm ist, dann, spätestens dann, hören wir davon in den Nachrichten hier bei uns. Und das hat es in den letzten Wochen hier wieder häufiger gegeben. Und deswegen haben unsere Kinderreporterinnen Lotti, Nala, Carla und Tilda sich dazu mal mit einem Virologen getroffen und unterhalten, Andreas Dotzauer von der Uni Bremen.
2: In Zentralafrika, in Kongo, ist ja gerade der Ebola-Virus ausgebrochen. Da haben auch ganz viele Menschen den bekommen. Und es sind auch viele schon gestorben. Und jetzt frage ich mich, ob der auch zu uns kommen kann.
3: Ja, das Virus kann auch zu uns kommen, aber wir dürfen nicht vergessen, Viren können nicht einfach so durch die Gegend fliegen und wandern und laufen. Dieses Virus kann zu uns kommen durch jemanden, der infiziert ist. Das ist durchaus vorstellbar. Die Wahrscheinlichkeit ist aus verschiedenen Gründen aber extrem gering.
2: Ein Arzt aus Amerika, der halt in Afrika die Leute behandelt hat, die das haben, hat sich angesteckt und der ist jetzt in Berlin in einem Krankenhaus. Das heißt, jetzt haben wir ja so einen Infizierten in Deutschland. Ist das so eine gute Idee?
3: Ja, das hat seinen Grund, warum dieser Arzt nach Deutschland eingeflogen wurde, weil bei uns eben Erfahrung mit dieser Erkrankung besteht. Viele Ärzte bei uns haben Erfahrung mit Ebola-Patienten und wir haben die richtige Ausstattung. Und bei uns muss keiner deswegen Angst haben.
2: Kann es denn nicht sein, dass es jetzt rüber zu uns kommt?
3: Diese Gefahr ist hier nicht gegeben. Es ist bekannt, der Arzt ist dort erkrankt und er wurde entsprechend aus Afrika nach Berlin begleitet und dort entsprechenden Schutzmaßnahmen und er befindet sich auch in Berlin in einer Spezialklinik, wo keinerlei Kontakte mit anderen Personen möglich sind. Also eine Übertragung von diesem Mann, von diesem Arzt auf andere ist völlig ausgeschlossen.
4: Was ist denn eigentlich das Ebola-Virus?
3: Das Ebola-Virus ist ein ganz extrem gefährliches Virus. Infektionen mit diesem Virus können ganz schwere Krankheiten verursachen. Mit manchen Virustypen kommt es vor, dass von 10 infizierten Personen, von 10 erkrankten Personen 9 sterben.
4: Können Ärzte gegen den Virus helfen? Und wenn ja, wie?
3: Ja, Ärzte können dagegen helfen, wenn das am Anfang der Krankheitsentstehung tatsächlich erkannt wird. Dann können Ärzte eingreifen, wiederum mit Maßnahmen, dass der Kreislauf stabilisiert wird, dass Blutungen bekämpft werden. Dann kann man dem Patienten so weit helfen, dass er es möglicherweise selbst schafft, mit diesem Virus fertig zu werden.
4: Also müssen wir vor Ebola im Moment auch keine Angst haben?
3: Wenn wir nicht nach Zentralafrika reisen, müssen wir vor diesem Virus keine Angst haben, wenn wir hier in Deutschland sind.
0: Ja, dann bleiben wir mal lieber hier und stellen noch ein paar Fragen. Zum Beispiel, warum es eigentlich solche Viren gibt. Was haben die für einen Plan? Also, was soll das? Und natürlich, wie können wir uns davor schützen? All das hören wir gleich.
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0: Never Going Home war das von Kungs.
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0: Hunter, Ebola. Ja, das sind hier heute Morgen so die Themen bei Zebra 4 forscht. Unsere Kinderreporter haben sich nämlich mit Viren beschäftigt. Und das Ding ist, und das frage ich mich ja auch, warum gibt's die überhaupt? Also die Erde wäre doch viel entspannter, wenn man nicht krank werden würde von irgendwelchen Viren. Und deshalb hat sich Lotti aus dem Kinderreporter-Team mit dem Bremer Virologen Andreas Dotzauer unterhalten und wollte vor allem eine Sache wissen.
2: Warum gibt es eigentlich so gefährliche Viren? Was wollen die?
3: Ein Virus will sich immer vermehren, ja, es will am Leben bleiben. Die Nährstoffe, die in uns enthalten sind, die benötigen Viren. Und warum gibt es unterschiedlich gefährliche? Es handelt sich ja hauptsächlich um Viren, die normalerweise nicht Menschen befallen, sondern andere Tiere. Und wenn Viren, die normalerweise Tiere befallen, Menschen infizieren, dann ist unser Immunsystem, unsere Abwehrkräfte sind nicht darauf vorbereitet. Das heißt, das Virus kann sich erstmal ungestört vermehren, bevor Abwehrmaßnahmen durch unseren Körper ergriffen werden.
2: Wäre es nicht schön, wenn es die gefährlichen Viren nicht gibt?
3: Naja, die Welt wäre viel sicherer und nicht durch solche wirklich gefährlichen, todbringenden Krankheiten bedroht. Aber die Natur geht eigene Wege und Viren gehören zur Natur.
2: Wie kann aus einer weit entfernten Krankheit in Afrika oder Amerika eine weltweite Pandemie entstehen?
3: Da müssen verschiedene Gegebenheiten zusammenkommen. Auf der einen Seite das Virus. Das Virus muss in der Lage sein, sich gut von Mensch zu Mensch ausbreiten zu können. Also ein leichter Infektionsvorgang, zum Beispiel eben die Übertragung durch Ausatmen, durch Tröpfcheninfektionen, dann kommt es darauf an, ob wir dieses Virus bereits kennen. In der Regel treten Pandemien dann auf, wenn dieses Virus, das dann oder dieser Virustyp, der gerade vorliegt, noch nie in einem Menschen war, sodass es für uns praktisch ein ganz neues Virus ist. Wir haben keine Medikamente dafür, auch ein Impfstoff ist noch nicht vorhanden gegen diesen neuen Typ. Dann hat das Virus Zeit, sich ungestört auszubreiten, und weil wir zusätzlich sehr gerne in der Welt unterwegs sind, also wir sind mit Fernreisen unterwegs, und das ist der Weg, wie sich solche Viren dann weltweit ausbreiten.
2: Was können wir tagtäglich tun, um uns generell gegen Viren zu schützen?
3: Man muss einfach bestimmte Maßnahmen beachten, dass man sich die Hände wäscht, bevor man sich ins Gesicht fasst, wenn man auf Toilette war, dass man auch darauf achtet, dass man ja gewisse Abstände zu anderen Personen hält, die man vielleicht nicht kennt. Ja, wenn das zu eng und zu dicht wird, ein bisschen auseinandergehen. Und ich würde, wenn ich im Bus oder in der Straßenbahn fahre, nicht ausgerechnet die Stellen anfassen, wo alle anderen auch ihre Hände dran haben.
2: Andreas, war richtig toll mit dir. Jetzt machen wir uns viel weniger Sorgen.
3: Das freut mich. Ich hab's gern gemacht.
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Freunde, das war Zebra 4 für diesen Sonntag. Ich packe jetzt hier mal so langsam zusammen und versuche heute auch noch ein bisschen die Sonne zu genießen. Ich hoffe, ihr macht das auch. Habt noch schöne Pfingsten. Kurze Ferien natürlich, wenn ihr sie habt. Und dann hören wir uns die Tage wieder. Hier macht jetzt Rudi weiter. Bis dann. Ciao. 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
1: Und ich bin Milton. Moin Freunde, ich wünsche euch natürlich schöne Pfingsten, einen schönen Start in den Sonntag. Ist schön, dass ihr schon wach und dabei seid hier bei Zebra 4. Wir haben einiges vor, natürlich heute Morgen wieder. Es geht um Fußball. Es ist nämlich Mädchenfußballtag in Worpswede. Da kriege ich Besuch und zwar gleich schon so in einer knappen halben Stunde. Dann geht es um Pippi Langstrumpf auf der Freilichtbühne. Da haben wir nämlich eine Darstellerin interviewt. Das haben unsere Kinderreporter gemacht. Da waren Mathilda, Lotti, Tilda und Tole. Und die waren nicht nur bei der Freilichtbühne, sondern die waren auch noch in einem Labor und haben da mit einem Wissenschaftler über Viren gesprochen. Obwohl da ein paar andere Kinderreporter waren, da waren Carla, Tilda, Nala und Lotti. Also ihr merkt, heute ist einiges los. Ich wünsche euch einen schönen Sonntag. Jetzt haben wir 3 Stunden Zebra 4. 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

Junge, Junge, Junge, man kommt da ja gar nicht mehr hinterher mit diesen ganzen Feiertagen. Die Liste ist ja sowas von lang. Ostern, 1. Mai, Himmelfahrt, dieses Wochenende ist Pfingsten. Ich bin wirklich in meinem Kalender immer so durcheinander gekommen. Wenn ich auf die Wochen geguckt habe, dachte ich, warte mal, da ist ein Feiertag, da muss ich moderieren. Ja, hier, Moment, hier ist auch ein Feiertag. Und dann war ich immer so, hä, in welcher Woche bin ich jetzt eigentlich? Aber ja, jetzt ist erstmal der letzte Feiertag, beziehungsweise morgen Pfingstmontag, dann ist Schluss mit den Feiertagen bis zum 3. Oktober. Ja, das ist natürlich eine ganz schön lange Zeit, aber ich meine, dazwischen sind ja auch noch Sommerferien und so. Also ich glaube, ihr werdet schon noch den ein oder anderen Tag frei haben. Morgen für Pfingstmontag haben wir noch einen kleinen Tipp für euch, denn da ist Deutscher Mühlentag. Mühlen sind natürlich von außen schon mal richtig cool mit diesen riesigen, sich drehenden Dingern, voll die Erscheinungen. Ganz viele davon sind ganz, ganz alt, aber Mühlen hatten natürlich vor allem früher mal einen richtig wichtigen Zweck, weil da wurde natürlich Mehl hingestellt und mit diesem Mehl hat man dann Brot gebacken und ganz, ganz viele andere coole Sachen gemacht. Und an diesem Tag der Mühle kann man da auch rein in ganz, ganz viele Mühlen. Da wird einem gezeigt, was sie da eigentlich so machen, weil in einigen wird ja auch immer noch heute Mehl hergestellt. Das wird dann nicht nur industriell gemacht, sondern noch, ich sag mal, wie man das früher gemacht hat, in so einer richtigen Mühle. Und hier bei uns in Bremen und vor allem in Niedersachsen gibt es ganz, ganz viele, zum Beispiel in Achim, in Bad Zwischenahn, Bobswede, Delmhorst, in Oberneuland, hier in Bremen und. Die Liste ist lang. So lang, dass sie sogar eine eigene Homepage hat. Mühlenland-niedersachsen.de. Da findet ihr Infos, welche Mühlen da morgen mit am Start sind. Und dann könnt ihr entweder eine Mühle besuchen oder hoffentlich so am freien Pfingstmontag die Sonne genießen.

0: Insgesamt haben wir hier bei Zebra 4 14 Kinderreporter und Reporterinnen, die natürlich jede Woche für euch in Action sind und sehr, sehr coole Sachen abchecken. Diese Woche natürlich auch wieder, da waren sie gleich doppelt unterwegs. Aber wo und wer war eigentlich mit dabei?
1: Hey Leute, hier sind Mathilda,
2: Tole,
3: ich bin Slotti
4: und hier ist Tilda.
1: Tachchen!
5: So ihr Lieben, dann geht's weiter mit der technischen Probe.
1: Wir sind auf der Freilichtbühne in Lilienthal.
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1: Die Pippi Langstrumpf, die Freche, die mit den roten Haaren.
7: Pippi Lotta, Victualia, Rolgadina, Pfefferminzer, Ephraims Tochter Langstrumpf.
1: Und das gucken wir uns an. Und wir reden natürlich mit den Schauspielerinnen und mit dem Regisseur.
0: Und wie das war, hören wir dann in voller Länge ab 9 Uhr.

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1: Am Sonntagmorgen und Besuch habe ich hier schon im Studio und zwar von Lotta, Edda und Luna. Alle drei sind gerade da. Könnt ihr einmal Hallo sagen?
2: Hallo!
1: Boah, guck mal, das klappt auch schon richtig gut mit dem Mikrofon, weil wir müssen dazu sagen, das ist jetzt hier schon halbes Interview, halber Test, weil Lotta und Edda müssen sich ein Mikrofon teilen, weil wir nur zwei haben, aber das klappt schon sehr, sehr gut, oder Lotta? Sag nochmal was.
2: Ja.
1: Wow, das klingt tipptopp. Ihr spielt Fußball und ihr habt am Dienstag einen Mädchentag bei euch im Verein und zwar bei TSV Eiche Neu-St. Jürgen. Ihr habt echt einen wirklich langen Namen, aber das ist in Ordnung, das kriegen wir alles hin. Und was da passieren wird, wie ihr zum Fußball gekommen seid und wie das überhaupt in so einer Mädchenmannschaft so abläuft, all das besprechen wir gleich. Schön, dass ihr da seid und vor allem schön, dass ihr schon wach seid. War schwer, heute Morgen aufzustehen oder ging?
2: Ging.
1: Ja, ging, das hoffe ich.

0: Always on the Run war das von Isaac um gleich genau 20 von 9. Und ich habe natürlich immer noch meinen Besuch hier bei mir im Studio von Zebra 4. Lotta, Edda und Luna sind da. Sportlichen Besuch, denn ihr alle drei spielt Fußball. Und zwar in Worpswede bei TSV Eiche Neu-St. Jürgen. Erzählt mal, wie hat das denn eigentlich bei euch angefangen, Fußball zu oder mit dem Fußball? Luna, du bist die Älteste, wie war das bei dir? Du hast gesehen, kannst du einmal kurz das da nochmal da rein sagen? Du hast gesehen, wie die Jungs Fußball spielen und hast dann auch damit angefangen?
1: Ja, in der Grundschule habe ich immer gesehen, wie die in der Pause Fußball spielen und ich fand das ganz cool, deswegen habe ich damit dann auch angefangen.
0: Okay, und dann gab's schon den Verein, gab es da schon eine Mannschaft oder wie war das?
1: Ja, es gab da schon eine Mädchenmannschaft.
0: Okay, und dann bist du einfach hingegangen, hast durchgezogen, hast gedacht, ich mach das jetzt und dann mussten deine Schwestern auch direkt hinterherziehen oder was?
1: Ja. Die fanden das dann auch ganz cool und dann haben die damit auch angefangen.
0: Und jetzt spielt ihr ja auch irgendwie teilweise alle in einer Mannschaft. Lotta, kannst du mir das nochmal erklären, weil du spielst jetzt. Also ihr seid zum Verständnis, Lotta, du bist 11, Luna ist 13 und Edda ist auch noch mit dabei. Edda ist 9 Jahre alt und bei den Mädchen gibt es irgendwie mehrere Jahrgänge zusammen. Und Lotta, du spielst mit beiden deinen Schwestern zusammen, du bist hier in der Mitte, du bist 11.
2: Ja, also ich spiele mit Edda und mit Luna in einer Mannschaft zusammen. Also Edda spielt bei den D-Mädchen und da spiele ich mit ihr zusammen und Luna spielt halt bei den C-Mädchen und ja, da spiele ich halt auch mit denen zusammen.
0: Und du bist Torwart oder Torwartin, ne?
2: Ja, genau.
0: Erzähl mal, warum hast du dich denn dazu entschieden, Torwart zu werden? Ist das nicht immer, muss man da nicht so ein bisschen verrückt für sein auch?
2: Ja, also es war halt so, wir hatten ein Spiel und da haben wir keine Torhüterin gehabt und da war ich dann im Tor und habe mich dazu entschieden, halt das einmal auszuprobieren und dann habe ich meinen ersten Elfmeter direkt beim ersten Spiel gehalten und dabei habe ich mich halt gefreut und dann dachte ich, dass ich das direkt weitermache.
0: Das ist auf jeden Fall sehr, sehr gut. Ich hoffe, das ist auch jetzt in beiden Mannschaften so, dass da weiter gut läuft. Und Edda, du bist ja auch dann teilweise schon bei den Großen mit dabei gewesen, oder?
3: Ja, also ich war schon bei ein paar Spielen mit dabei.
0: Wie kommt das? Dann bist du immer mit dabei oder bist du dann so, ja, wenn irgendjemand krank wird oder ausfällt, dann sagen die, komm Edda, du musst mit ran, du musst jetzt hier auch nochmal ein paar Tore schießen bei den Großen.
3: Ja, so ungefähr.
0: Aber hast du dann da keine Angst, wenn eine 13-Jährige da auf dich zugerannt kommt oder denkst, oh, jetzt grätscht die mich hier gleich weg?
3: Ja, es ist unterschiedlich. Also es gibt ja auch welche, wo dann halt die Mannschaften, gibt ja auch so unterschiedliche Alter.
0: Aber was machst du denn dagegen? Bist du gegen so Nervosität, sag ich mal, wenn du da dann stehst und denkst, okay, die ist ein Kopf größer als ich, egal.
3: Ja, also bei den D-Mädchen sind ja auch manchmal schon größere dabei und dann muss man einfach auch mal zweikampf.
0: Einfach Augen zu und durch.
3: Ja.
0: Und Luna, wie ist das jetzt für dich als Älteste, wenn du dann teilweise mit deinen beiden Schwestern da irgendwie auf dem Platz stehst?
1: Ja, ich finde das sehr cool, mit denen zusammen zu spielen. Da habe ich ganz viel Spaß und Freude dran.
0: Das ist cool. Weil was sollst du jetzt auch anderes sagen, wenn sie neben dir sitzen? Am Dienstag habt ihr einen großen Fußballtag für Mädchen bei euch in Worpswede. Da sprechen wir gleich auch nochmal ein bisschen ausführlicher drüber. Aber könnt ihr uns schon mal kurz erklären, was da so passieren wird und was auch ihr da macht, Luna?
1: Ja, also wir bauen verschiedene Stationen auf und da können Mädchen, die Interesse daran haben, Fußball zu spielen, sich mal auszuprobieren, ob denen das Spaß macht, genau.
0: Und Lotta, weißt du schon, bei welcher Station du da stehen wirst? Ihr habt ja mir eben schon gesagt, ihr habt das da so ein bisschen aufgeteilt.
2: Ja, also ich glaube, ich mache etwas mit Torschuss, dass ich wahrscheinlich im Tor stehe und die Mädels können dann da ein bisschen draufschießen. Also ich glaube, das wird so ein bisschen sein wie Elfmeterschießen.
0: Okay, und die wichtigste Frage natürlich zum Schluss. Habt ihr eigentlich eine Lieblingsfußballmannschaft? Edda, guckst du auch Fußball und hast eine Lieblingsmannschaft?
3: Ja, ich mag Dortmund ganz gerne und Werder.
0: Werder, sehr gut. Lotta, warst du eine Lieblingsmannschaft?
2: Bei mir ist es genauso. Ich mag Werder und Dortmund auch sehr gerne.
0: Luna?
1: Nee, ich bin nur Werder-Fan.
0: Ah, sehr gut. Das reicht ja auch. Vielleicht spielen sie auch nächstes Jahr mal wieder gut. Schön, dass ihr da seid und ich wünsche euch schon mal ganz viel Erfolg am Dienstag beim Fußballtag für Mädchen und natürlich bei euren weiteren Spielen. Danke fürs frühe Aufstehen und Herkommen.

0: No Woman, No Cry, das von den Fugees um 8.51 Uhr hier bei Zebra 4. Und es geht natürlich immer noch um Fußball, denn wir haben Besuch aus Worpswede. Und zwar von Lotta, Edda, Luna und euer Papa. Und Trainer Mike ist jetzt auch noch mit dabei. Ihr alle seid vom TSV Eiche Neu St. Jürgen. Mike, dann frage ich dich mal zuerst. Du bist der Trainer. Wie hat das denn bei dir angefangen? Hast du das schon gemacht, als Luna angefangen hat, damals mit dem Fußballspielen?
1: Ja, ganz im Gegenteil. Also ich habe früher Fußball gespielt, selber auch aktiv und war dann einfach nur Papa und habe den Mädels beim Fußball zugeguckt. Aber wie es dann so ist, eine Trainerin hört auf und ein neuer kommt. Und genauso war es mir. Also ich bin da so reingerutscht.
0: Und wie ist das für euch, dass der Papa der Trainer ist? Seid mal ehrlich jetzt, Lotta.
2: Ich finde es ganz cool, weil zum Beispiel vor dem Training können wir ihn auch so fragen, was hast du heute geplant oder so. Das ist cool.
0: Papa, stell mich mal vorne hin, sag allen, die sollen mir Flanken geben, ich will ein paar Tore schießen. So, du lachst, hast du schon mal gemacht?
2: Ja.
0: Hat das auch geklappt?
2: Ja.
0: Oh, sehr gut. Okay, und Mike, ihr habt euch ja auch so ein bisschen zum Ziel gesetzt, den Mädchenfußball noch ein bisschen größer zu machen. Ist dadurch auch diese Idee für den Mädchenfußballtag entstanden oder woher kam das? Macht ihr das überhaupt zum ersten Mal?
1: Der Mädchenfußballtag wurde schon öfters ausgetragen, auch bei uns auf dem Sportgelände. Letztendlich ist das eine Maßnahme vom DFB, die in den Landesverbänden vom NFV dann weitergegeben wird. Wir werden da ordentlich unterstützt, auch vom NFV Osterholz. Ja, mit einem kleinen Zuschuss, mit ein paar Bällen und dann ist es auch gut, wenn man da den Mädchenfußballtag oder den Fußball für Mädchen auch weiterführen kann. Ja.
0: Ja. Aber würdet ihr denn sagen, es gibt da irgendwelche Unterschiede zu Jungs? Also zusammen, als ihr klein wart, habt ihr wahrscheinlich doch auch angefangen, mit Jungs zusammenzuspielen. Oder seid ihr sofort in eine Mädchenmannschaft eingestiegen? Luna, sag du mal.
2: Nee, ich bin direkt in eine Mädchenmannschaft eingestiegen.
0: Ach so, echt? Edda, war das bei dir auch so? Du hast mit deinen Schwestern dann direkt angefangen, oder?
3: Ja, ich war zuerst bei den Kleineren, weil ich durfte noch nicht... Weil ich war zu klein für die Großen da. Und dann habe ich aber auch öfters bei Luna beim Training mitgemacht und irgendwann dann auch mit den Spielen bei denen auch manchmal mitgespielt.
0: Ah, okay. Und Luna, du bist jetzt ja auch am längsten mit dabei. Hast du denn auch so ein Gefühl, dass du denkst, so, ja, das wird auch irgendwie mehr? Da kommen ständig neue zum Probetraining oder so, jetzt wo du so einen längeren Blick drauf hast. Wie nimmst du das so wahr?
2: Ja, ich denke schon, dass sich immer mehr steigert, dass immer mehr Mädchen Fußball spielen wollen. Und das ist natürlich auch schön, dass das sich immer so steigert, ja.
0: Macht ihr dann auch ordentlich Werbung in der Schule?
2: Ja, wir hatten schon mal so einen Besuch, dass die Trainer in die Schule gekommen sind für die Mädchen und dass sie dann da sich auch mal ausprobieren durften, genau.
0: Siehst du? Und für wen ist jetzt, Mike, der Tag am Dienstag da was? 14 Uhr fängt das übrigens an bei euch.
1: Also der Tag ist für alle interessierte Mädchen, ob groß, ob klein, das ist vollkommen egal. Kommt vorbei und probiert euch aus am Ball und vor allen Dingen in der Mannschaft. Also die Gemeinschaft zählt ja auch viel beim Fußball.
0: Ja, macht das. Guckt euch das an, schaut da vorbei. 26.05. ab 14 Uhr Fußballtag für Mädchen bei TSV Eiche Neu St. Jürgen in Worpswede. Noch ein paar Infos dazu findet ihr auf der Homepage von denen, tsv-eiche.de. Dankeschön fürs Vorbeikommen und viel Erfolg am Dienstag.
1: Bis dann. Danke auch.
0: Tschüss. Danke.

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1: Und ich bin Milton. Moin, Freunde. Gleich geht es zu Pippi Langstrumpf. Ja, und zwar nach Lilienthal. Da ist nämlich auch Pippi Langstrumpf, und zwar da bei der Freilichtbühne. Unsere Kinderreporter haben sie besucht und mal ein bisschen geschnackt, wie das eigentlich so ist, als Schauspielerin bei der Freilichtbühne, wenn man Pippi Langstrumpf spielt. Wie bereitet man sich vor? Vielleicht auch so ganz, ganz kurz vor dem Auftritt. Wie sind die Proben? All das wurden sie gefragt, und all das hören wir gleich. Schönen Sonntag.

0: Deine Freunde waren das mit Bestimmer.
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0: Sie muss ganz schön aufgeregt gewesen sein. Gestern bei der Premiere auf der Freilichtbühne in Lilienthal. Eine der Hauptdarstellerinnen von Pippi Langstrumpf. Und die Hauptdarstellerin sah wirklich genauso aus wie Pippi Langstrumpf. Bunte Klamotten, orangene Haare mit so einer Zottelfrisur und diesen abstehenden Zöpfen, Sommersprossen, wirklich das volle Programm. Mathilda, Lotti, Tilda und Tole aus unserem Team haben sie getroffen und natürlich auch mit ihr gesprochen, kurz vor der Premiere bei den Proben.
2: Hier ist sie, die Pippi Langstrumpf-Darstellerin aus Lilienthal. Hi Pippi!
3: Hallo! Wir wollen mal kurz testen, ob du wirklich Pippi bist. Wie ist denn dein ganzer Name?
4: Pippi Lotta, Victualia, Rolgadina, Pfefferminza, Ephraims Tochter Langstrumpf.
3: So, noch eine Testfrage. Was sagt Pippi statt Multiplikation?
4: Plutimikation.
3: Okay, du bist Pippi.
2: Wie heißt du denn eigentlich wirklich?
4: Ich heiße Greta Hasse.
3: Wie alt bist du eigentlich?
4: Ich bin 17.
3: Und wie bist du Pippi Langstrumpf geworden?
4: Wir hatten hier Vorsprechen und dann habe ich mich auf die Rolle beworben. Ich hatte mega viel Spaß beim Vorlesen und dann hatte ich Glück und bin die Rolle geworden.
5: Und kannst du dir erklären, warum du Glück hattest?
4: Ich glaube, Pippi ist eine Rolle, die ganz, ganz viele Leute gerne verkörpern würden, gerne sein würden, auch in Wirklichkeit. Und das finde ich sehr, sehr schön und das empfinde ich als Glück, dass ich sie verkörpern darf bei dem Stück.
5: Kannst du vielleicht nochmal für Kinder, die Pippi Langstrumpf nicht kennen, kurz erklären, worum es da geht?
4: Also Pippi Langstrumpf ist ein Mädchen, das ganz alleine wohnt und in eine Villa Kunterbunt einzieht. Und dort trifft sie Tommy und Annika. Die werden ganz, ganz schnell beste Freunde. Und Pippi, Tommy und Annika erleben ganz, ganz viele Sachen zusammen. Sie sind zusammen auf dem Jahrmarkt. Sie besiegen Gauner und Polizisten. Die Polizisten und Pusselise wollen sie gerne in ein Kinderheim stecken. Aber da widersetzen sie sich gemeinsam und sie werden ganz gute Freunde. Aber Pippi vermisst natürlich auch ihren Vater, der auf der See verschwunden ist. Und genau.
6: Da oben, da ist er, unser Wunschstern. Und ich weiß, was ich mir wünsche. Ich wünsche mir, dass mein Papa zu mir zurückkommt.
7: Mein Papa, wo bist du?
5: Worauf muss man denn achten, wenn man Pippi spielt?
4: Ja, diese so frech, lustig dabei zu sein, laut sein, stark sein, so einfach in der Rolle bleiben, genau. Und natürlich, ganz wichtig, den Spaß dabei behalten.
2: Was findest du denn toll an Pippi?
4: Oh, ich bewundere Pippi von klein auf, weil sie so ein bisschen mein Vorbild. Pippi ist stark, Pippi ist mutig. Ich glaube, ganz, ganz viele Eigenschaften von Pippi hätte ich selber gerne oder sogar noch mehr.
8: Hey, Pippi Langstrumpf, die macht, was ihr gefällt.
4: Dieses einfach machen, nicht so wirklich darauf achten, was andere Menschen gerade von einem wollen, sondern quasi einfach das machen, was einem gerade durch den Kopf geht, so.
0: Ja, und was passiert hinter der Bühne und vor allem kurz vor dem Auftritt und wie bereitet sich Greta auf ihre Rolle vor? All das hören wir gleich.
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0: Wir haben es jetzt 9.21 Uhr.
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0: Pippi Langstrumpf läuft seit gestern auf der Freilichtbühne Nilienthal und zwar bis Anfang September. Mathilda, Lotti, Tilda und Tole aus unserem Kinderreporter-Team wollten das sehen und natürlich auch mal hinter die Kulissen gucken und da auch ein bisschen schnacken und zwar mit einer der beiden Pippi Langstrumpf-Darstellerinnen, Greta Hasse.
2: Wir haben dich ja gerade in der Probe gesehen. Das hast du richtig stark und selbstbewusst und frech gemacht.
3: Dankeschön, es hat mir sehr viel Spaß gemacht.
2: Was machst du kurz vor der Vorstellung hinter der Bühne?
3: Also zuerst gehen wir natürlich alle ins Kostüm, dann gehen wir alle in die Maske, wir werden geschminkt, die Perücken werden aufgesetzt und so weiter. In den letzten Sekunden vor dem Auftritt geht man nochmal so ein bisschen seine Texte durch, seine Gänge, versucht sich aber wirklich auch in die Rolle wirklich hineinzuversetzen, dass wenn man ab dem ersten Schritt, dass man da in der Rolle ist und ich glaube, das sind so die letzten Sachen, die man davor macht und dann hat man einfach Spaß und geht raus.
2: Hast du eine Lieblingsszene?
3: Meine Lieblingsszene ist die direkt vor der Pause mit den Polizisten. Die macht mir am meisten Spaß. Das ist ganz viel Gerenne und so weiter. Das macht mir ganz viel Spaß.
4: So, hervorragend, dann sind wir soweit. Alles klar, dann alle auf Anfang für den zweiten Akt. Und los geht's, Leute.
5: Die Pippi wohnt da hinten, allein in ihrem Haus.
2: Also in der Mitte steht ein Haus, das ist die Villa Kunterbunt.
6: Leute, das Bühnenbild ist selbstgemalt und richtig schön.
7: Ja, ist auf jeden Fall sehr bunt, halt so generell wie das Stück auch. Das ist ja auch sehr lebendig, so liebevoll gemacht alles.
8: Wir wohnen direkt nebenan, Annika und ich.
9: Tommy und Annika, ich glaube, wir werden das ganz prima zusammen haben.
2: Wir haben jetzt hier 4 Schauspieler, die Tommy und Annika spielen. Warum 4?
10: Also wir sind doppelt besetzt, weil jeder spielt die halbe Saison durch. Weil falls jetzt zum Beispiel jemand krank wird, haben wir halt einen Ersatz.
2: Und wen spielst du?
10: Annika.
2: Was findest du so toll an Pippi Langstrumpf?
10: Ich finde halt einfach ihren Charakter ganz toll. Ich finde toll, dass sie einfach so selbstbewusst und so ist und dass ihr halt egal ist, was so die anderen von ihr denken und dass sie so ihren eigenen Kopf hat und immer macht, was sie möchte.
2: Und wen spielst du?
11: Ich spiele den Tommy.
8: Ich spiele auch den Tommy.
2: Was macht dir so viel Spaß daran?
8: Das Stück, das gefällt mir sehr gut, weil es hat sehr viele lustige Momente und Pippi stellt sich halt auch sehr gegen die Erwachsenen und das ist schon sehr lustig.
0: Ja, ich glaube auch, dass das sehr, sehr lustig ist in Lilienthal. Die Frage ist nur, warum haben die sich auf der Freilichtbühne in Lilienthal ausgerechnet für Pippi Langstrumpf entschieden? Und es ist ja eine Freilichtbühne, also da gibt es kein Dach. Was machen die denn da eigentlich, wenn es regnet oder wenn es sogar Gewitter gibt? Das erzählt uns gleich der Regisseur Maurice.
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1: Mit mir, ich bin Milton. Moin Freunde, ich wünsche euch einen schönen Sonntagmorgen und gleich geht es zurück nach Lilienthal zur Freilichtbühne und wir sprechen weiter über das neue Theaterstück, das da jetzt läuft seit gestern, Pippi Langstrumpf.

0: Red Eyes war das von Loi.
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0: Bei der Freilichtbühne in Lilienthal wird alles selbst gemacht. Also das Bühnenbild, die Technik, die Requisiten, alles nimmt der Verein selbst in die Hand. Mathilda, Lotta, Tilda und Tole aus unserem Kinderreporter-Team waren da, um mal ein bisschen abzuchecken, wie denn auch das neue Theaterstück von Pippi Langstrumpf dort ist und haben auch mit dem gesprochen, der das alles zusammenhält und entscheidet, was genau wann auf der Bühne passiert.
2: Jetzt ist der Regisseur bei uns. Maurice, hi.
3: Hi, na, grüßt euch.
2: Warum spielt er eigentlich genau Pippi Langstrumpf?
3: Och, lange Geschichte. Also, als ich damals überhaupt mit der Schauspielerei angefangen habe, mein allererstes Theaterstück als Kind war tatsächlich Pippi Langstrumpf auf dieser Freilichtbühne Lilienthal. Das heißt, wir spielen es tatsächlich jetzt viele, viele Jahre später nochmal. Und für mich ist das was total Besonderes, damals mein allererstes Theaterstück Pippi Langstrumpf zu sehen und jetzt darf man das selber inszenieren. Das ist total spannend.
4: Was ist denn das Besondere an dem Stück?
3: Also wir legen ganz, ganz viel Wert auf Freundschaft, mutig sein und vor allem auch ein bisschen frech sein. Sich vielleicht auch einfach mal mutig gegen Erwachsene zu stellen, aber auch immer selber noch zu schauen, naja, wie funktioniert denn das eigentlich, wenn man sich an Regeln hält oder vielleicht auch mal nicht an Regeln hält? Was kommt da eigentlich so für Sachen auf einen zu dann?
2: Wollt ihr Kindern was beibringen, die das Stück sehen?
3: Ja, auf jeden Fall. Beibringen, mutig zu sein, sich eigene Gedanken zu der Welt zu machen und einfach mit viel Freude durchs Leben zu gehen. Im Grunde wie Pippi das stärkste Mädchen der Welt ist.
2: Darf Pippi auf der Bühne Sachen machen, die man im echten Leben nicht machen darf?
3: Pippi darf erstmal auf der Bühne ganz, ganz viele Sachen machen, die man wahrscheinlich so eigentlich nicht machen würde. Also mit dem Kopf in die Sahnetorte sich zu lehnen, ist schon ganz schön frech. Das würde man wahrscheinlich nicht eher machen, wenn man jetzt zu Hause bei seinen Großeltern ist.
4: Maurice, eine Frage haben wir noch. Das ist ja hier eine Freilichtbühne. Was ist denn, wenn es gewittert oder regnet?
3: Wenn es regnet und uns das noch viel Freude bringt, dann spielen wir einfach weiter, haben fleißig Regenponchos für unsere Zuschauer und dann darf auch gerne mal der Regenschirm aufgemacht werden. Und ansonsten, ich sag mal, wenn das gewittert, dann bringen wir uns mal alle lieber in Sicherheit.
0: Ja, besser ist, aber die gute Nachricht, es soll jetzt in den nächsten Tagen erstmal nicht regnen. Also wenn ihr nach Lilienthal zur Freilichtbühne möchtet, um Pippi Langstrumpf anzugucken, aktuell sieht's gut aus in den nächsten Tagen und unsere Kinderreporter, unser Team hat sich das Stück natürlich auch angeguckt, Pippi Langstrumpf, und wie denen das gefallen hat, das hören wir uns gleich an.
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1: Ziemlich stark.
0: Zerbrechen Waffeln aus Versehen.
1: Tja,
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0: Keine Angst vor Monstern ist das.
1: Patschigen Monster.
0: Von Eule.
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0: Pippi Langstrumpf ist in Lilienthal und zwar bei der Freilichtbühne. Da wird es nämlich seit gestern als Theaterstück aufgeführt. Unsere Kinderreporterinnen Tilda, Mathilda und Lotti und Kinderreporter Tole waren bei den Proben und haben doch einfach mal ihr Mikrofon in Richtung Bühne gehalten.
3: Was ist, Thomas?
4: Ich wollte nur sagen, dass heute ein neues Mädchen kommt.
3: Zu uns? In diese Klasse?
4: Ja, sie möchte zu uns. Das darf sie doch.
5: Sie heißt Pippi Langstrumpf.
6: Pippi Langstrumpf?
7: Sie ist das stärkste Mädchen der Welt.
8: Also ich fand das Stück richtig bunt, es war toll, es haben viele Kinder auch mitgespielt und die haben das alle einfach richtig gut gemacht.
9: Die haben klasse geschauspielert und es war total lustig.
10: Super Stück, voller Emotionen. Und Pippi hat einfach nur Quatsch gemacht. Ich habe mich total wohl gefühlt.
11: Hallo, ich bin Pippi Langstrumpf und ich würde mich mega freuen, wenn ihr alle mich besuchen kommt auf der Freilichtbühne Lilienthal. Ich würde mich mega freuen, euch im Publikum zu sehen.
12: Ich fand Pippi sehr sympathisch und sie hat super gespielt.
0: Ja, das hört sich auch alles sehr sympathisch und sehr, sehr cool an. Bis zum 5. September könnt ihr euch das Theaterstück bei der Freilichtbühne in Lilienthal noch anschauen. Die nächste Möglichkeit, Pippi Langstrumpf in echt zu sehen, habt ihr sogar schon heute und zwar um 16 Uhr.
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1: Und ich bin Milton. Moin Freunde, ich wünsche euch einen schönen Sonntagmorgen und natürlich schöne Pfingsten. Gleich gibt's nochmal was von unseren Kinderreportern. Die waren nämlich in einem Labor und haben da einen Wissenschaftler getroffen. Einen Virologen, um genau zu sein, Andreas Dotzauer von der Uni Bremen. Und was sie mit dem besprochen haben, hören wir uns gleich mal an.

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0: Electrified war das von Austis.
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0: Nach Corona wollte ich das Wort Viren eigentlich im besten Fall nie wieder hören. Weil das waren so anstrengende Jahre, ja, mit Lockdown, sich nicht mit Freunden treffen können, nur zu Hause mit den Eltern rumhängen, Homeschooling und so weiter und so fort. Nein, danke. Aber seit einigen Tagen geistern wieder Viren durch die Nachrichten. Vielleicht habt ihr es auch schon gehört. Hantavirus, Ebola. Ach, nee, bitte nicht. Also haben sich bestimmt viele von euch gedacht, ich aber auch. Und auch unsere Kinderreporterin wollten mal vorsichtshalber nachfragen, was sind das denn jetzt da eigentlich für komische neue Viren schon wieder? Können die irgendwie gefährlich werden? Das erfahrt ihr alles jetzt in der kommenden Stunde, denn Carla, Tilda, Nala und Lotti waren beim Virologen Andreas Dotzauer an der Bremer Uni.
2: Moin, Herr Dotzauer.
3: Hallo.
2: Wir sind hier in einem virologischen Institut. Gibt es hier Viren?
3: Selbstverständlich. Im virologischen Institut wird mit Viren gearbeitet.
2: Und wo sind die Viren?
3: Fest verschlossen und gut verwahrt in Tiefkühltruhen.
2: Sind die gefährlich?
3: Natürlich, wenn man damit arbeitet und sich ansteckt, dann kann es gefährlich werden.
2: Warum macht man so einen gefährlichen Beruf?
3: Weil dieser Beruf hochinteressant ist. Ja, wir erfahren, wie Viren funktionieren, wie sie arbeiten, wie sie Krankheiten verursachen. Das ist hochspannend.
2: Was ist denn so toll an Viren?
3: Dass Viren einfach anders sind als andere Organismen. Sie verhalten sich ganz anders, sie sehen ganz anders aus. Ja, und eine gewisse Faszination geht auch davon aus, dass sie Krankheiten verursachen.
2: Wie sehen denn Viren aus?
3: Das ist schwierig. Die sehen mehr aus wie eine Kugel. Ja, im Inneren befindet sich Nukleinsäure und dann ein paar Proteine drumherum und mehr sind Viren nicht.
2: In den Nachrichten hört man ja gerade viel über Viren, über Ebola, über das Hantavirus. Und was das für Viren sind, das erzählt uns der Andreas gleich hier in Zebra 4. Bleibt dran!
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0: Wir haben es jetzt 20 nach 10.
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0: In den letzten Wochen wurde in den Nachrichten wieder viel über neue Viren berichtet. Lotti, Tilda, Carla und Nala haben deshalb mit dem Bremer Virologen Andreas Dotzauer gesprochen.
2: Hantavirus. Wieso heißt das so und was ist das für ein Virus?
3: Das ist jetzt eine komplexe Frage. Es heißt deswegen so, weil es zuerst in einer Region entdeckt wurde und nachgewiesen wurde, wo ein Fluss fließt, der so heißt. Und Viren werden oft benannt nach dem ersten Auffindungsort. Deswegen Hantavirus. Und was es für ein Virus ist? Das Virus ist gefährlich. Es gehört zu diesen hämorrhagischen Fieberviren. Das heißt, eine Infektion kann zu Blutungen führen.
2: Vor kurzem ist auf einem Kreuzfahrtschiff das Hantavirus ausgebrochen und es gab sogar Tote. Wie konnte das passieren?
3: Das ist noch nicht so ganz geklärt. Leute, die auf dem Schiff waren, die waren offensichtlich dort im Dschungel unterwegs, in Südamerika, in Argentinien, Chile. Da kommt diese Virusgruppe vor. Und normalerweise befindet sich dieses Virus in bestimmten Mäusearten oder auch Rattenarten. Und wenn man in Regionen kommt, wo diese Mäuse leben, dann kommt man auch mit deren Ausscheidungen, mit deren Kot oder Speichel und Urin in Kontakt und dann kann man sich anstecken. Jetzt gibt es eine weitere Unsicherheit, die besteht nämlich darin, dass man nicht genau weiß, ob dann, wenn jemand krank wird, nach einer solchen Ansteckung mit dem Mausvirus, ob sich dieses Virus dann auf andere Menschen übertragen lässt, dass sich andere Personen anstecken können. Und hier bei diesem Ausbruch auf diesem Schiff sieht es ganz so aus, als ob tatsächlich Leute, die sich von Mäusen infiziert haben, jetzt auch andere Menschen ja weiter infizieren konnten.
4: Wie kann man sich denn dagegen schützen?
3: Die Übertragung ist tatsächlich durch Staubpartikel oder auch durch, ja, wenn gesprochen wird, gehustet wird, gelacht wird, ja, durch Tröpfchen, so ähnlich wie bei dem Coronavirus. Und man kann sich dagegen schützen, zum Beispiel, dass man dann, wenn man weiß, es sind infizierte Personen da, Masken trägt, Abstand hält, also diese alten, bekannten Maßnahmen.
4: Wenn ich jetzt eine Maus als Haustier habe, also eine Wüstenrennmaus, kann da auch der Hantavirus übertragen werden?
3: Rein theoretisch ja, aber die Hantaviren, die in unseren Mäusen vorkommen, also in den Mäusen, die bei uns leben, verursachen nicht so schwere Krankheiten.
5: Die Leute, die das Hantavirus vom Kreuzfahrtschiff bekommen haben, mussten die alle sterben?
3: Nein, es läuft ja nicht in allen Fällen tödlich, vor allen Dingen nicht, wenn man rechtzeitig bemerkt, dass diese Infektion vorliegt.
5: Kann dieses Hantavirus auch für uns gefährlich werden von diesem Kreuzfahrtschiff?
3: Hantaviren haben grundsätzlich die Fähigkeit, Pandemien auszulösen, aber dafür sind bestimmte Bedingungen notwendig. Im Moment sieht es nicht so aus, als ob dieses Virus zu einem Ursprung für eine neue Pandemie wird.
2: Was ist eine Pandemie?
3: Also wir sprechen von einer Pandemie, wenn sich ein Virus, das in bestimmten Regionen vorkommt, anfängt, sich weltweit auszubreiten.
5: Also ich muss keine Angst haben?
3: Nein, im Moment musst du keine Angst haben.
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1: Ja, unsere Kinderreporter sind unterwegs und haben sich für diesen Sonntag mit Viren beschäftigt. Wir haben eben schon ganz, ganz viel über das Hantavirus gehört. Vielleicht habt ihr in den Nachrichten aber auch noch was von einer anderen Krankheit mitbekommen, nämlich Ebola. Das ist in Zentralafrika ausgebrochen. Und auch darüber haben sich unsere Kinderreporter an der Bremer Uni mit einem Virologen informiert. Und was das ist und überhaupt, hören wir natürlich gleich.

0: Born This Way war das von Lady Gaga.
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0: Boah, so Viren sind echt unangenehm, ne? Weil das sind ja so kleine Dinger, dass man die mit dem bloßen Auge nicht mal erkennen kann. Aber die können natürlich sehr große Krankheiten verursachen bei Tieren und bei Menschen, wie zum Beispiel eine ganz normale Grippe, aber auch so richtig gefährliche Krankheiten, bei denen das sogar lebensbedrohlich werden kann und Menschen im schlimmsten Fall sogar sterben können oder Tiere. Und wenn es soweit ist, wenn irgendwie so ein Virus sich so ausgebreitet hat und ganz schlimm ist, dann, spätestens dann, hören wir davon in den Nachrichten hier bei uns. Und das hat es in den letzten Wochen hier wieder häufiger gegeben. Und deswegen haben unsere Kinderreporterinnen Lotti, Nala, Carla und Tilda sich dazu mal mit einem Virologen getroffen und unterhalten, Andreas Dotzauer von der Uni Bremen.
2: In Zentralafrika, in Kongo, ist ja gerade der Ebola-Virus ausgebrochen. Da haben auch ganz viele Menschen den bekommen. Und es sind auch viele schon gestorben. Und jetzt frage ich mich, ob der auch zu uns kommen kann.
3: Ja, das Virus kann auch zu uns kommen, aber wir dürfen nicht vergessen, Viren können nicht einfach so durch die Gegend fliegen und wandern und laufen. Dieses Virus kann zu uns kommen durch jemanden, der infiziert ist. Das ist durchaus vorstellbar. Die Wahrscheinlichkeit ist aus verschiedenen Gründen aber extrem gering.
2: Ein Arzt aus Amerika, der halt in Afrika die Leute behandelt hat, die das haben, hat sich angesteckt und der ist jetzt in Berlin in einem Krankenhaus. Das heißt, jetzt haben wir ja so einen Infizierten in Deutschland. Ist das so eine gute Idee?
3: Ja, das hat seinen Grund, warum dieser Arzt nach Deutschland eingeflogen wurde, weil bei uns eben Erfahrung mit dieser Erkrankung besteht. Viele Ärzte bei uns haben Erfahrung mit Ebola-Patienten und wir haben die richtige Ausstattung. Und bei uns muss keiner deswegen Angst haben.
2: Kann es denn nicht sein, dass es jetzt rüber zu uns kommt?
3: Diese Gefahr ist hier nicht gegeben. Es ist bekannt, der Arzt ist dort erkrankt und er wurde entsprechend aus Afrika nach Berlin begleitet unter entsprechenden Schutzmaßnahmen und er befindet sich auch in Berlin in einer Spezialklinik, wo keinerlei Kontakte mit anderen Personen möglich sind. Also eine Übertragung von diesem Mann, von diesem Arzt auf andere ist völlig ausgeschlossen.
4: Was ist denn eigentlich das Ebola-Virus?
3: Das Ebola-Virus ist ein ganz extrem gefährliches Virus. Infektionen mit diesem Virus können ganz schwere Krankheiten verursachen. Mit manchen Virustypen kommt es vor, dass von 10 infizierten Personen, von 10 erkrankten Personen 9 sterben.
4: Können Ärzte gegen den Virus helfen? Und wenn ja, wie?
3: Ja, Ärzte können dagegen helfen, wenn das am Anfang der Krankheitsentstehung tatsächlich erkannt wird. Dann können Ärzte eingreifen, wiederum mit Maßnahmen, dass der Kreislauf stabilisiert wird, dass Blutungen bekämpft werden. Dann kann man dem Patienten so weit helfen, dass er es möglicherweise selbst schafft, mit diesem Virus fertig zu werden.
4: Also müssen wir vor Ebola im Moment auch keine Angst haben?
3: Wenn wir nicht nach Zentralafrika reisen, müssen wir vor diesem Virus keine Angst haben, wenn wir hier in Deutschland sind.
0: Ja, dann bleiben wir mal lieber hier und stellen noch ein paar Fragen. Zum Beispiel, warum es eigentlich solche Viren gibt? Was haben die für einen Plan? Also, was soll das? Und natürlich, wie können wir uns davor schützen? All das hören wir gleich.
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0: Never Going Home war das von Kungs.
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0: Hunter, Ebola. Ja, das sind hier heute Morgen so die Themen bei Zebra 4 forscht. Unsere Kinderreporter haben sich nämlich mit Viren beschäftigt. Und das Ding ist, und das frage ich mich ja auch, warum gibt's die überhaupt? Also die Erde wäre doch viel entspannter, wenn man nicht krank werden würde von irgendwelchen Viren. Und deshalb hat sich Lotti aus dem Kinderreporter-Team mit dem Bremer Virologen Andreas Dotzauer unterhalten und wollte vor allem eine Sache wissen.
2: Warum gibt es eigentlich so gefährliche Viren? Was wollen die?
3: Ein Virus will sich immer vermehren, ja, es will am Leben bleiben. Die Nährstoffe, die in uns enthalten sind, die benötigen Viren. Und warum gibt es unterschiedlich gefährliche? Es handelt sich ja hauptsächlich um Viren, die normalerweise nicht Menschen befallen, sondern andere Tiere. Und wenn Viren, die normalerweise Tiere befallen, Menschen infizieren, dann ist unser Immunsystem, unsere Abwehrkräfte sind nicht darauf vorbereitet. Das heißt, das Virus kann sich erstmal ungestört vermehren, bevor Abwehrmaßnahmen durch unseren Körper ergriffen werden.
2: Wäre es nicht schön, wenn es die gefährlichen Viren nicht gibt?
3: Naja, die Welt wäre viel sicherer und nicht durch solche wirklich gefährlichen, todbringenden Krankheiten bedroht. Aber die Natur geht eigene Wege und Viren gehören zur Natur.
2: Wie kann aus einer weit entfernten Krankheit in Afrika oder Amerika eine weltweite Pandemie entstehen?
3: Da müssen verschiedene Gegebenheiten zusammenkommen. Auf der einen Seite das Virus. Das Virus muss in der Lage sein, sich gut von Mensch zu Mensch ausbreiten zu können. Also ein leichter Infektionsvorgang, zum Beispiel eben die Übertragung durch Ausatmen, durch Tröpfcheninfektionen, dann kommt es darauf an, ob wir dieses Virus bereits kennen. In der Regel treten Pandemien dann auf, wenn dieses Virus, das dann oder dieser Virustyp, der gerade vorliegt, noch nie in einem Menschen war, sodass es für uns praktisch ein ganz neues Virus ist. Wir haben keine Medikamente dafür, auch ein Impfstoff ist noch nicht vorhanden gegen diesen neuen Typ. Dann hat das Virus Zeit, sich ungestört auszubreiten, und weil wir zusätzlich sehr gerne in der Welt unterwegs sind, also wir sind mit Fernreisen unterwegs, und das ist der Weg, wie sich solche Viren dann weltweit ausbreiten.
2: Was können wir tagtäglich tun, um uns generell gegen Viren zu schützen?
3: Man muss einfach bestimmte Maßnahmen beachten, dass man sich die Hände wäscht, bevor man sich ins Gesicht fasst, wenn man auf Toilette war, dass man auch darauf achtet, dass man ja gewisse Abstände zu anderen Personen hält, die man vielleicht nicht kennt. Ja, wenn das zu eng und zu dicht wird, ein bisschen auseinandergehen. Und ich würde, wenn ich im Bus oder in der Straßenbahn fahre, nicht ausgerechnet die Stellen anfassen, wo alle anderen auch ihre Hände dran haben.
2: Andreas, war richtig toll mit dir. Jetzt machen wir uns viel weniger Sorgen.
3: Das freut mich. Ich hab's gern gemacht.
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Freunde, das war Zebra 4 für diesen Sonntag. Ich packe jetzt hier mal so langsam zusammen und versuche heute auch noch ein bisschen die Sonne zu genießen. Ich hoffe, ihr macht das auch. Habt noch schöne Pfingsten. Kurze Ferien natürlich, wenn ihr sie habt. Und dann hören wir uns die Tage wieder. Hier macht jetzt Rudi weiter. Bis dann. Ciao.

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1: Und ich bin Milton. Moin Freunde, ich wünsche euch natürlich schöne Pfingsten, einen schönen Start in den Sonntag. Ist schön, dass ihr schon wach und dabei seid hier bei Zebra 4. Wir haben einiges vor, natürlich heute Morgen wieder. Es geht um Fußball. Es ist nämlich Mädchenfußballtag in Worpswede. Da kriege ich Besuch und zwar gleich schon so in einer knappen halben Stunde. Dann geht es um Pippi Langstrumpf auf der Freilichtbühne. Da haben wir nämlich eine Darstellerin interviewt. Das haben unsere Kinderreporter gemacht. Da waren Mathilda, Lotti, Tilda und Tole. Und die waren nicht nur bei der Freilichtbühne, sondern die waren auch noch in einem Labor und haben da mit einem Wissenschaftler über Viren gesprochen. Obwohl da ein paar andere Kinderreporter waren, da waren Carla, Tilda, Nala und Lotti. Also ihr merkt, heute ist einiges los. Ich wünsche euch einen schönen Sonntag. Jetzt haben wir 3 Stunden Zebra 4.

Junge, Junge, Junge, man kommt da ja gar nicht mehr hinterher mit diesen ganzen Feiertagen. Die Liste ist ja sowas von lang. Ostern, 1. Mai, Himmelfahrt, dieses Wochenende ist Pfingsten. Ich bin wirklich in meinem Kalender immer so durcheinander gekommen. Wenn ich auf die Wochen geguckt habe, dachte ich, warte mal, da ist ein Feiertag, da muss ich moderieren. Ja, hier, Moment, hier ist auch ein Feiertag. Und dann war ich immer so, hä, in welcher Woche bin ich jetzt eigentlich? Aber ja, jetzt ist erstmal der letzte Feiertag, beziehungsweise morgen Pfingstmontag, dann ist Schluss mit den Feiertagen bis zum 3. Oktober. Ja, das ist natürlich eine ganz schön lange Zeit, aber ich meine, dazwischen sind ja auch noch Sommerferien und so. Also ich glaube, ihr werdet schon noch den ein oder anderen Tag frei haben. Morgen für Pfingstmontag haben wir noch einen kleinen Tipp für euch, denn da ist Deutscher Mühlentag. Mühlen sind natürlich von außen schon mal richtig cool mit diesen riesigen, sich drehenden Dingern, voll die Erscheinungen. Ganz viele davon sind ganz, ganz alt, aber Mühlen hatten natürlich vor allem früher mal einen richtig wichtigen Zweck, weil da wurde natürlich Mehl hingestellt und mit diesem Mehl hat man dann Brot gebacken und ganz, ganz viele andere coole Sachen gemacht. Und an diesem Tag der Mühle kann man da auch rein in ganz, ganz viele Mühlen. Da wird einem gezeigt, was sie da eigentlich so machen, weil in einigen wird ja auch immer noch heute Mehl hergestellt. Das wird dann nicht nur industriell gemacht, sondern noch, ich sag mal, wie man das früher gemacht hat, in so einer richtigen Mühle. Und hier bei uns in Bremen und vor allem in Niedersachsen gibt es ganz, ganz viele

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0: Insgesamt haben wir hier bei Zebra 4 14 Kinderreporter und Reporterinnen, die natürlich jede Woche für euch in Action sind und sehr, sehr coole Sachen abchecken. Diese Woche natürlich auch wieder, da waren sie gleich doppelt unterwegs. Aber wo und wer war eigentlich mit dabei?
1: Hey Leute, hier sind Mathilda,
2: Tole,
3: ich bin Slotti
4: und hier ist Tilda.
1: Tachchen!
5: So ihr Lieben, dann geht's weiter mit der technischen Probe.
1: Wir sind auf der Freilichtbühne in Lilienthal.
6: Hier wird nämlich seit gestern das Theaterstück Pippi Langstrumpf aufgeführt.
1: Die Pippi Langstrumpf, die Freche, die mit den roten Haaren.
7: Pippi Lotta, Victualia, Rolgadina, Pfefferminzer, Ephraims Tochter Langstrumpf.
1: Und das gucken wir uns an. Und wir reden natürlich mit den Schauspielerinnen und mit dem Regisseur.
0: Und wie das war, hören wir dann in voller Länge ab 9 Uhr.

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1: Am Sonntagmorgen und Besuch habe ich hier schon im Studio und zwar von Lotta, Edda und Luna. Alle drei sind gerade da. Könnt ihr einmal Hallo sagen?
2: Hallo!
1: Boah, guck mal, das klappt auch schon richtig gut mit dem Mikrofon, weil wir müssen dazu sagen, das ist jetzt hier schon halbes Interview, halber Test, weil Lotta und Edda müssen sich ein Mikrofon teilen, weil wir nur zwei haben, aber das klappt schon sehr, sehr gut, oder Lotta? Sag nochmal was.
2: Ja.
1: Wow, das klingt tipptopp. Ihr spielt Fußball und ihr habt am Dienstag einen Mädchentag bei euch im Verein und zwar bei TSV Eiche Neu-St. Jürgen. Ihr habt echt einen wirklich langen Namen, aber das ist in Ordnung, das kriegen wir alles hin. Und was da passieren wird, wie ihr zum Fußball gekommen seid und wie das überhaupt in so einer Mädchenmannschaft so abläuft, all das besprechen wir gleich. Schön, dass ihr da seid und vor allem schön, dass ihr schon wach seid. War schwer, heute Morgen aufzustehen oder ging?
2: Ging.
1: Ja, ging, das hoffe ich.

0: Always on the Run war das von Isaac um gleich genau 20 von 9. Und ich habe natürlich immer noch meinen Besuch hier bei mir im Studio von Zebra 4. Lotta, Edda und Luna sind da. Sportlichen Besuch, denn ihr alle drei spielt Fußball. Und zwar in Worpswede bei TSV Eiche Neu-St. Jürgen. Erzählt mal, wie hat das denn eigentlich bei euch angefangen, Fußball zu oder mit dem Fußball? Luna, du bist die Älteste, wie war das bei dir? Du hast gesehen, kannst du einmal kurz das da nochmal da rein sagen? Du hast gesehen, wie die Jungs Fußball spielen und hast dann auch damit angefangen?
1: Ja, in der Grundschule habe ich immer gesehen, wie die in der Pause Fußball spielen und ich fand das ganz cool, deswegen habe ich damit dann auch angefangen.
0: Okay, und dann gab's schon den Verein, gab es da schon eine Mannschaft oder wie war das?
1: Ja, es gab da schon eine Mädchenmannschaft.
0: Okay, und dann bist du einfach hingegangen, hast durchgezogen, hast gedacht, ich mach das jetzt und dann mussten deine Schwestern auch direkt hinterherziehen oder was?
1: Ja. Die fanden das dann auch ganz cool und dann haben die damit auch angefangen.
0: Und jetzt spielt ihr ja auch irgendwie teilweise alle in einer Mannschaft. Lotta, kannst du mir das nochmal erklären, weil du spielst jetzt. Also ihr seid zum Verständnis, Lotta, du bist 11, Luna ist 13 und Edda ist auch noch mit dabei. Edda ist 9 Jahre alt und bei den Mädchen gibt es irgendwie mehrere Jahrgänge zusammen. Und Lotta, du spielst mit beiden deinen Schwestern zusammen, du bist hier in der Mitte, du bist 11.
2: Ja, also ich spiele mit Edda und mit Luna in einer Mannschaft zusammen. Also Edda spielt bei den D-Mädchen und da spiele ich mit ihr zusammen und Luna spielt halt bei den C-Mädchen und ja, da spiele ich halt auch mit denen zusammen.
0: Und du bist Torwart oder Torwartin, ne?
2: Ja, genau.
0: Erzähl mal, warum hast du dich denn dazu entschieden, Torwart zu werden? Ist das nicht immer, muss man da nicht so ein bisschen verrückt für sein auch?
2: Ja, also es war halt so, wir hatten ein Spiel und da haben wir keine Torhüterin gehabt und da war ich dann im Tor und habe mich dazu entschieden, halt das einmal auszuprobieren. Und dann habe ich meinen ersten Elfmeter direkt beim ersten Spiel gehalten und dabei habe ich mich halt gefreut und dann dachte ich, dass ich das direkt weitermache.
0: Das ist auf jeden Fall sehr, sehr gut. Ich hoffe, das ist auch jetzt in beiden Mannschaften so, dass da weiter gut läuft. Und Edda, du bist ja auch dann teilweise schon bei den Großen mit dabei gewesen, oder?
3: Ja, also ich war schon bei ein paar Spielen mit dabei.
0: Wie kommt das? Dann bist du immer mit dabei oder bist du dann so, ja, wenn irgendjemand krank wird oder ausfällt, dann sagen die, komm Edda, du musst mit ran, du musst jetzt hier auch nochmal ein paar Tore schießen bei den Großen.
3: Ja, so ungefähr.
0: Aber hast du dann da keine Angst, wenn eine 13-Jährige da auf dich zugerannt kommt oder denkst, oh, jetzt grätscht die mich hier gleich weg?
3: Ja, es ist unterschiedlich. Also es gibt ja auch welche, wo dann halt die Mannschaften, gibt ja auch so unterschiedliche Alter.
0: Aber was machst du denn dagegen? Bist du gegen so Nervosität, sag ich mal, wenn du da dann stehst und denkst, okay, die ist einen Kopf größer als ich, egal.
3: Ja, also bei den D-Mädchen sind ja auch manchmal schon größere dabei und dann muss man einfach auch mal zweikampf.
0: Einfach Augen zu und durch.
3: Ja.
0: Und Luna, wie ist das jetzt für dich als Älteste, wenn du dann teilweise mit deinen beiden Schwestern da irgendwie auf dem Platz stehst?
1: Ja, ich finde das sehr cool, mit denen zusammen zu spielen. Da habe ich ganz viel Spaß und Freude dran.
0: Das ist gut. Weil was sollst du jetzt auch anderes sagen, wenn sie neben dir sitzen? Am Dienstag habt ihr einen großen Fußballtag für Mädchen bei euch in Worpswede. Da sprechen wir gleich auch nochmal ein bisschen ausführlicher drüber. Aber könnt ihr uns schon mal kurz erklären, was da so passieren wird und was auch ihr da macht, Luna?
1: Ja, also wir bauen verschiedene Stationen auf und da können Mädchen, die Interesse daran haben, Fußball zu spielen, sich mal auszuprobieren, ob denen das Spaß macht. Genau.
0: Und Lotta, weißt du schon, bei welcher Station du da stehen wirst? Ihr habt ja mir eben schon gesagt, ihr habt das da so ein bisschen aufgeteilt.
2: Ja, also ich glaube, ich mache etwas mit Torschuss, dass ich wahrscheinlich im Tor stehe und die Mädels können dann da ein bisschen drauf schießen. Also ich glaube, das wird so ein bisschen sein wie Elfmeterschießen.
0: Okay, und die wichtigste Frage natürlich zum Schluss. Habt ihr eigentlich eine Lieblingsfußballmannschaft? Edda, guckst du auch Fußball und hast eine Lieblingsmannschaft?
3: Ja, ich mag Dortmund ganz gerne und Werder.
0: Werder, sehr gut. Lotta, warst du eine Lieblingsmannschaft?
2: Bei mir ist es genauso. Ich mag Werder und Dortmund auch sehr gerne.
0: Luna?
1: Nee, ich bin nur Werder-Fan.
0: Ah, sehr gut. Das reicht ja auch. Vielleicht spielen sie auch nächstes Jahr mal wieder gut. Schön, dass ihr da seid und ich wünsche euch schon mal ganz viel Erfolg am Dienstag beim Fußballtag für Mädchen und natürlich bei euren weiteren Spielen. Danke fürs frühe Aufstehen und Herkommen.

0: No Woman, No Cry ist das von den Fugees um 8.51 Uhr hier bei Zebra 4. Und es geht natürlich immer noch um Fußball, denn wir haben Besuch aus Worpswede. Und zwar von Lotta, Edda, Luna und euer Papa. Und Trainer Mike ist jetzt auch noch mit dabei. Ihr alle seid vom TSV Eiche Neu-St. Jürgen. Mike, dann frage ich dich mal zuerst. Du bist der Trainer. Wie hat das denn bei dir angefangen? Hast du das schon gemacht, als Luna angefangen hat, damals mit dem Fußballspielen?
1: Ja, ganz im Gegenteil. Also ich habe früher Fußball gespielt, selber auch aktiv und war dann einfach nur Papa und habe den Mädels beim Fußball zugeguckt. Aber wie es dann so ist, eine Trainerin hört auf und ein neuer kommt. Mhm. Und genauso war es mir. Also ich bin da so reingerutscht.
0: Und wie ist das für euch, dass der Papa der Trainer ist? Seid mal ehrlich jetzt, Lotta.
2: Ich finde es ganz cool, weil zum Beispiel vor dem Training können wir ihn auch so fragen, was hast du heute geplant oder so. Das ist cool.
0: Papa, stell mich mal vorne hin, sag allen, die sollen mir Flanken geben, ich will ein paar Tore schießen. So, du lachst, hast du schon mal gemacht?
2: Ja.
0: Hat das auch geklappt?
2: Ja.
0: Oh, sehr gut. Okay, und Mike, ihr habt euch ja auch so ein bisschen zum Ziel gesetzt, den Mädchenfußball noch ein bisschen größer zu machen. Ist dadurch auch diese Idee für den Mädchenfußballtag entstanden oder woher kam das? Macht ihr das überhaupt zum ersten Mal?
1: Der Mädchenfußballtag wurde schon öfters ausgetragen, auch bei uns auf dem Sportgelände. Letztendlich ist das eine Maßnahme vom DFB, die in den Landesverbänden vom NFV dann weitergegeben wird. Wir werden da ordentlich unterstützt, auch vom NFV Osterholz. Ja, mit einem kleinen Zuschuss, mit ein paar Bällen und dann ist es auch gut, wenn man da den Mädchenfußballtag oder den Fußball für Mädchen auch weiterführen kann. Ja.
0: Ja. Aber würdet ihr denn sagen, es gibt da irgendwelche Unterschiede zu Jungs? Also zusammen, als ihr klein wart, habt ihr wahrscheinlich doch auch angefangen, mit Jungs zusammenzuspielen. Oder seid ihr sofort in eine Mädchenmannschaft eingestiegen? Luna, sag du mal.
2: Nee, ich bin direkt in eine Mädchenmannschaft eingestiegen.
0: Ach so, echt? Edda, war das bei dir auch so? Du hast mit deinen Schwestern dann direkt angefangen, oder?
3: Ja, ich war zuerst bei den Kleineren, weil ich durfte noch nicht... Weil ich war zu klein für die Großen da. Und dann habe ich aber auch öfters bei Luna beim Training mitgemacht und irgendwann dann auch mit den Spielen bei denen auch manchmal mitgespielt.
0: Ah, okay. Und Luna, du bist jetzt ja auch am längsten mit dabei. Hast du denn auch so ein Gefühl, dass du denkst, so, ja, das wird auch irgendwie mehr? Da kommen ständig neue zum Probetraining oder so, jetzt wo du so einen längeren Blick drauf hast. Wie nimmst du das so wahr?
2: Ja, ich denke schon, dass sich immer mehr steigert, dass immer mehr Mädchen Fußball spielen wollen. Und das ist natürlich auch schön, dass das sich immer so steigert, ja.
0: Macht ihr dann auch ordentlich Werbung in der Schule?
2: Ja, wir hatten schon mal so einen Besuch, dass die Trainer in die Schule gekommen sind für die Mädchen und dass sie dann da sich auch mal ausprobieren durften, genau.
0: Siehste, und für wen ist jetzt, Mike, der Tag am Dienstag da was? 14 Uhr fängt das übrigens an bei euch.
1: Also der Tag ist für alle interessierte Mädchen, ob groß, ob klein, das ist vollkommen egal. Kommt vorbei und probiert euch aus am Ball und vor allen Dingen in der Mannschaft. Also die Gemeinschaft zählt ja auch viel beim Fußball.
0: Ja, macht das. Guckt euch das an, schaut da vorbei. 26.05. ab 14 Uhr Fußballtag für Mädchen bei TSV Eiche Neu-St. Jürgen in Worpswede. Noch ein paar Infos dazu findet ihr auf der Homepage von denen, tsv-eiche.de. Dankeschön fürs Vorbeikommen und viel Erfolg am Dienstag.
1: Danke auch.
0: Tschüss.
1: Danke.

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1: Und ich bin Milton. Moin, Freunde. Gleich geht es zu Pippi Langstrumpf. Ja, und zwar nach Lilienthal. Da ist nämlich auch Pippi Langstrumpf, und zwar da bei der Freilichtbühne. Unsere Kinderreporter haben sie besucht und mal ein bisschen geschnackt, wie das eigentlich so ist als Schauspielerin bei der Freilichtbühne, wenn man Pippi Langstrumpf spielt. Wie bereitet man sich vor? Vielleicht auch so ganz, ganz kurz vor dem Auftritt. Wie sind die Proben? All das wurden sie gefragt, und all das hören wir gleich. Schönen Sonntag.

0: Deine Freunde waren das mit Bestimmer.
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0: Oh, sie muss ganz schön aufgeregt gewesen sein. Gestern bei der Premiere auf der Freilichtbühne in Lilienthal. Eine der Hauptdarstellerinnen von Pippi Langstrumpf. Und die Hauptdarstellerin sah wirklich genauso aus wie Pippi Langstrumpf. Bunte Klamotten, orangene Haare mit so einer Zottelfrisur und diesen abstehenden Zöpfen, Sommersprossen, wirklich das volle Programm. Mathilda, Lotti, Tilda und Tole aus unserem Team haben sie getroffen und natürlich auch mit ihr gesprochen, kurz vor der Premiere bei den Proben.
2: Hier ist sie, die Pippi Langstrumpf-Darstellerin aus Lilienthal. Hi Pippi!
3: Hallo! Wir wollen mal kurz testen, ob du wirklich Pippi bist. Wie ist denn dein ganzer Name?
4: Pippi Lotta, Vitualia, Rolgadina, Pfefferminza, Ephraims Tochter Langstrumpf.
3: So, noch eine Testfrage. Was sagt Pippi statt Multiplikation?
4: Plutimikation.
3: Okay, du bist Pippi.
2: Wie heißt du denn eigentlich wirklich?
4: Ich heiße Greta Hasse.
3: Wie alt bist du eigentlich?
4: Ich bin 17.
3: Und wie bist du Pippi Langstrumpf geworden?
4: Wir hatten hier Vorsprechen und dann habe ich mich auf die Rolle beworben. Ich hatte mega viel Spaß beim Vorlesen und dann hatte ich Glück und bin die Rolle geworden.
5: Und kannst du dir erklären, warum du Glück hattest?
4: Ich glaube, Pippi ist eine Rolle, die ganz, ganz viele Leute gerne verkörpern würden, gerne sein würden, auch in Wirklichkeit. Und das finde ich sehr, sehr schön und das empfinde ich als Glück, dass ich sie verkörpern darf bei dem Stück.
5: Kannst du vielleicht nochmal für Kinder, die Pippi Langstrumpf nicht kennen, kurz erklären, worum es da geht?
4: Also Pippi Langstrumpf ist ein Mädchen, das ganz alleine wohnt und in eine Villa Kunterbunt einzieht. Und dort trifft sie Tommy und Annika. Die werden ganz, ganz schnell beste Freunde. Und Pippi, Tommy und Annika erleben ganz, ganz viele Sachen zusammen. Sie sind zusammen auf dem Jahrmarkt. Sie besiegen Gauner und Polizisten. Die Polizisten und Pusselise wollen sie gerne in ein Kinderheim stecken. Aber da widersetzen sie sich gemeinsam und sie werden ganz gute Freunde. Aber Pippi vermisst natürlich auch ihren Vater, der auf der See verschwunden ist. Und genau.
6: Da oben, da ist er, unser Wunschstern. Und ich weiß, was ich mir wünsche. Ich wünsche mir, dass mein Papa zu mir zurückkommt.
7: Mein Papa, wo bist du?
5: Worauf muss man denn achten, wenn man Pippi spielt?
4: Ja, diese so frech, lustig dabei zu sein, laut sein, stark sein, so einfach in der Rolle bleiben, genau. Und natürlich, ganz wichtig, den Spaß dabei behalten.
2: Was findest du denn toll an Pippi?
4: Oh, ich bewundere Pippi von klein auf, war sie so ein bisschen mein Vorbild. Pippi ist stark, Pippi ist mutig. Ich glaube, ganz, ganz viele Eigenschaften von Pippi hätte ich selber gerne oder sogar noch mehr.
8: Hey, Pippi Langstrumpf, die macht, was ihr gefällt.
4: Dieses einfach machen, nicht so wirklich darauf achten, was andere Menschen gerade von einem wollen, sondern quasi einfach das machen, was einem gerade durch den Kopf geht, so.
0: Ja, und was passiert hinter der Bühne und vor allem kurz vor dem Auftritt und wie bereitet sich Greta auf ihre Rolle vor? All das hören wir gleich.
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0: Wir haben es jetzt 9.21 Uhr.
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0: Pipi Langstrumpf läuft seit gestern auf der Freilichtbühne Nilienthal und zwar bis Anfang September. Mathilda, Lotti, Tilda und Tole aus unserem Kinderreporter-Team wollten das sehen und natürlich auch mal hinter die Kulissen gucken und da auch ein bisschen schnacken und zwar mit einer der beiden Pipi Langstrumpf-Darstellerinnen, Greta Hasse.
2: Wir haben dich ja gerade in der Probe gesehen. Das hast du richtig stark und selbstbewusst und frech gemacht.
3: Dankeschön, es hat mir sehr viel Spaß gemacht.
2: Was machst du kurz vor der Vorstellung hinter der Bühne?
3: Also zuerst gehen wir natürlich alle ins Kostüm, dann gehen wir alle in die Maske, wir werden geschminkt, die Perücken werden aufgesetzt und so weiter. In den letzten Sekunden vor dem Auftritt geht man nochmal so ein bisschen seine Texte durch, seine Gänge, versucht sich aber wirklich auch in die Rolle wirklich hineinzuversetzen, dass wenn man ab dem ersten Schritt, dass man da in der Rolle ist und ich glaube, das sind so die letzten Sachen, die man davor macht und dann hat man einfach Spaß und geht raus.
2: Hast du eine Lieblingsszene?
3: Meine Lieblingsszene ist die direkt vor der Pause mit den Polizisten. Die macht mir am meisten Spaß. Das ist ganz viel Gerenne und so weiter. Das macht mir ganz viel Spaß.
4: So, hervorragend, dann sind wir soweit. Alles klar, dann alle auf Anfang für den zweiten Akt. Und los geht's, Leute.
5: Die Pippi wohnt da hinten, allein in ihrem Haus.
2: Also in der Mitte steht ein Haus, das ist die Villa Kunterbunt.
6: Leute, das Bühnenbild ist selbstgemalt und richtig schön.
7: Er ist auf jeden Fall sehr bunt, halt so generell wie das Stück auch. Das ist ja auch sehr lebendig, so liebevoll gemacht alles.
8: Wir wohnen direkt nebenan, Annika und ich.
9: Tommy und Annika, ich glaube, wir werden es ganz prima zusammen haben.
2: Wir haben jetzt hier 4 Schauspieler, die Tommy und Annika spielen. Warum 4?
10: Also wir sind doppelt besetzt, weil jeder spielt die halbe Saison durch. Weil falls jetzt zum Beispiel jemand krank wird, haben wir halt einen Ersatz.
2: Und wen spielst du?
10: Annika.
2: Was findest du so toll an Pippi Langstrumpf?
10: Ich finde halt einfach ihren Charakter ganz toll. Ich finde toll, dass sie einfach so selbstbewusst und so ist und dass ihr halt egal ist, was so die anderen von ihr denken und dass sie so ihren eigenen Kopf hat und immer macht, was sie möchte.
2: Und wen spielst du?
11: Ich spiele den Tommy.
8: Ich spiele auch den Tommy.
2: Was macht dir so viel Spaß daran?
8: Das Stück, das gefällt mir sehr gut, weil es hat sehr viele lustige Momente und Pippi stellt sich halt auch sehr gegen die Erwachsenen und das ist schon sehr lustig.
0: Ja, ich glaube auch, dass das sehr, sehr lustig ist in Lilienthal. Die Frage ist nur, warum haben die sich auf der Freilichtbühne in Lilienthal ausgerechnet für Pippi Langstrumpf entschieden? Und es ist ja eine Freilichtbühne, also da gibt es kein Dach. Was machen die denn da eigentlich, wenn es regnet oder wenn es sogar Gewitter gibt? Das erzählt uns gleich der Regisseur Maurice.
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1: Mit mir, ich bin Milton. Moin Freunde, ich wünsche euch einen schönen Sonntagmorgen und gleich geht es zurück nach Lilienthal zur Freilichtbühne und wir sprechen weiter über das neue Theaterstück, das da jetzt läuft seit gestern, Pippi Langstrumpf.

0: Red Eyes war das von Loi.
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0: Bei der Freilichtbühne in Lilienthal wird alles selbst gemacht. Also das Bühnenbild, die Technik, die Requisiten, alles nimmt der Verein selbst in die Hand. Mathilda, Lotta, Tilda und Tole aus unserem Kinderreporter-Team waren da, um mal ein bisschen abzuchecken, wie denn auch das neue Theaterstück von Pippi Langstrumpf dort ist und haben auch mit dem gesprochen, der das alles zusammenhält und entscheidet, was genau wann auf der Bühne passiert.
2: Jetzt ist der Regisseur bei uns. Maurice, hi.
3: Hi, na, grüßt euch.
2: Warum spielt ihr eigentlich genau Pippi Langstrumpf?
3: Och, lange Geschichte. Also, als ich damals überhaupt mit der Schauspielerei angefangen habe, mein allererstes Theaterstück als Kind war tatsächlich Pippi Langstrumpf auf dieser Freilichtbühne Lilienthal. Das heißt, wir spielen es tatsächlich jetzt viele, viele Jahre später nochmal. Und für mich ist das was total Besonderes, damals mein allererstes Theaterstück Pippi Langstrumpf zu sehen und jetzt darf man das selber inszenieren. Das ist total spannend.
4: Was ist denn das Besondere an dem Stück?
3: Also wir legen ganz, ganz viel Wert auf Freundschaft, mutig sein und vor allem auch ein bisschen frech sein. Sich vielleicht auch einfach mal mutig gegen Erwachsene zu stellen, aber auch immer selber noch zu schauen, naja, wie funktioniert denn das eigentlich, wenn man sich an Regeln hält oder vielleicht auch mal nicht an Regeln hält? Was kommt da eigentlich so für Sachen auf einen zu dann?
2: Wollt ihr Kindern was beibringen, die das Stück sehen?
3: Ja, auf jeden Fall. Beibringen, mutig zu sein, sich eigene Gedanken zu der Welt zu machen und einfach mit viel Freude durchs Leben zu gehen. Im Grunde wie Pippi das stärkste Mädchen der Welt ist.
2: Darf Pippi auf der Bühne Sachen machen, die man im echten Leben nicht machen darf?
3: Pippi darf erstmal auf der Bühne ganz, ganz viele Sachen machen, die man wahrscheinlich so eigentlich nicht machen würde. Also mit dem Kopf in die Sahnetorte sich zu lehnen, ist schon ganz schön frech. Das würde man wahrscheinlich nicht eher machen, wenn man jetzt zu Hause bei seinen Großeltern ist.
4: Maurice, eine Frage haben wir noch. Das ist ja hier eine Freilichtbühne. Was ist denn, wenn es gewittert oder regnet?
3: Wenn es regnet und uns das noch viel Freude bringt, dann spielen wir einfach weiter, haben fleißig Regenponchos für unsere Zuschauer und dann darf auch gerne mal der Regenschirm aufgemacht werden. Und ansonsten, ich sag mal, wenn das gewittert, dann bringen wir uns mal alle lieber in Sicherheit.
0: Ja, besser ist, aber die gute Nachricht, es soll jetzt in den nächsten Tagen erstmal nicht regnen. Also wenn ihr nach Lilienthal zur Freilichtbühne möchtet, um Pippi Langstrumpf anzugucken, aktuell sieht's gut aus in den nächsten Tagen und unsere Kinderreporter, unser Team hat sich das Stück natürlich auch angeguckt, Pippi Langstrumpf, und wie denen das gefallen hat, das hören wir uns gleich an.
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0: Monster essen gerne Eis, doch sind auch ziemlich stark.
1: Ziemlich stark.
0: Zerbrechen Waffeln aus Versehen.
1: Das passiert oft.
0: Monster sein ist hart. 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

0: Keine Angst vor Monstern ist das.
1: Patschigen Monster.
0: Von Eule.
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0: Pippi Langstrumpf ist in Lilienthal. Und zwar bei der Freilichtbühne. Da wird es nämlich seit gestern als Theaterstück aufgeführt. Unsere Kinderreporterinnen Tilda, Mathilda und Lotti und Kinderreporter Tole waren bei den Proben und haben doch einfach mal ihr Mikrofon in Richtung Bühne gehalten.
3: Was ist, Thomas?
4: Ich wollte nur sagen, dass heute ein neues Mädchen kommt.
3: Zu uns? In diese Klasse?
4: Ja, sie möchte zu uns. Das darf sie doch?
5: Sie heißt Pippi Langstrumpf.
6: Pippi Langstrumpf?
7: Sie ist das stärkste Mädchen der Welt.
8: Also ich fand das Stück richtig bunt, es war toll, es haben viele Kinder auch mitgespielt und die haben das alle einfach richtig gut gemacht.
9: Die haben klasse geschauspielert und es war total lustig.
10: Super Stück, voller Emotionen. Und Pippi hat einfach nur Quatsch gemacht. Ich habe mich total wohl gefühlt.
11: Hallo, ich bin Pippi Langstrumpf und ich würde mich mega freuen, wenn ihr alle mich besuchen kommt auf der Freilichtbühne Lilienthal. Ich würde mich mega freuen, euch im Publikum zu sehen.
12: Ich fand Pippi sehr sympathisch und sie hat super gespielt.
0: Ja, das hört sich auch alles sehr sympathisch und sehr, sehr cool an. Bis zum 5. September könnt ihr euch das Theaterstück bei der Freilichtbühne in Lilienthal noch anschauen. Die nächste Möglichkeit, Pippi Langstrumpf in echt zu sehen, habt ihr sogar schon heute und zwar um 16 Uhr.
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